0: Frei selbst war nach dem Rückzug von Jens Spahn zum neuen Fraktionschef gewählt worden. Bei der Tour de France der Frauen fährt Antonia Niedermayer aus Rosenheim jetzt im weißen Trikot als beste Nachwuchsfahrerin. Sie kam auf der 5. Etappe nach 140 Kilometern als 6. ins Ziel. Den Etappensieg sicherte sich die niederländische Topfavoritin Demi Vollering vor der gesamtführenden Marlin Reusser aus der Schweiz. Moritz Wesemann hat bei der Schwimm-EM in Paris seinen 2. Europameistertitel gewonnen. Der 24-jährige Wasserspringer aus Halle an der Saale setzte sich nach seinem Erfolg vom 1-Meter-Brett nun auch vom 3-Meter-Brett durch. Der Sieg gibt ihm viel Selbstvertrauen mit Blick auf sein großes Ziel, die Olympischen Spiele 2028.
1: Ich bin unfassbar glücklich. Auch dieses Jahr heißt das für mich noch mal deutlich mehr, als es letztes Jahr war. Von meiner eigenen Leistung das erste Mal über 500 Punkte international, was auch so die Schwelle ist, wo man dann Richtung Medaillen geht in der Weltspitze. Das gibt mir einfach super viel Mut, dass ich damit jetzt in die nächsten 2 Jahre gehen kann Richtung LA 28 und ich auch immer noch weiß, woran ich arbeiten kann und immer noch nicht am Ende bin.
0: Und heute am Nachmittag haben Lena Henschel mit Jette Müller im Synchronspringen vom 3-Meter-Brett sowie Jaden Eickermann und Ole Rösler im Einzel vom Turm weitere Podestchancen. Das Wetter für Deutschland: in der Nacht zeigt sich der Himmel mal wolkig, mal klar, im Osten und Südosten Schauer und Gewitter, dabei die Tiefstwerte bis zu 12 Grad. Heute bleibt es vor allem im Südosten wechselhaft. Tageshöchstwerte liegen zwischen 21 und 31 Grad. Und noch die Zeit, es ist gleich 2.03 Uhr.
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3: Die A63 Mainz Richtung Kaiserslautern ist zwischen Göllheim und Winnweiler wegen einer Baustelle bis 5 Uhr gesperrt. Die A81 Singen Richtung Stuttgart ist zwischen Kreuz Böblingen-Hulb und Böblingen-Ost wegen eines Schwertransports bis ca. 4 Uhr früh gesperrt. Auf der A81 Stuttgart Richtung Heilbronn wird der Engelberg-Tunnel wegen Wartungsarbeiten täglich zwischen 22 Uhr und Mitternacht gesperrt.
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4: mit Ben Sträubel, und dann spielen wir gleich um das PPPPP. Das ist das perfekt fantastisch polierte Popnacht Package. Unter 07221 2011 dürft ihr euch gerne anmelden. 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Ich mach's extra schön, polier's noch mal, geh drüber, vielleicht auch noch mal mit dem Lackstift, vielleicht in die Lackieranlage. Aber ihr werdet ein sehr schönes Paketchen bekommen, wenn ihr euch jetzt äußern möchtet. Das Leben im Raum ist 07221 2011.
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0: Eine Forster um 10 nach 2.
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0: Und schon rasen wir zurück. Am Zeitrad drehen wir. Am Zeitrad des 6.8. Was war denn da so los? Edith aus Geestracht, guten Morgen.
2: Ja, guten Morgen.
0: Und du bist wach, weil du die Nächte an einem Buch schreibst, über dein Leben so ein bisschen. Schreibst mal alles zusammen, ne?
2: Ja, das auch. Ich bin so ein Nachtschwärmer.
0: Okay, und da steht alles drin von Beruf, Männern und Autos.
2: Ja, was ich so erlebt habe.
0: Ja, und was treibt dich dazu, das aufzuschreiben jetzt nochmal?
2: Ja, eben weil ich schon in einem Alter bin, sozusagen. Und es wird mal Zeit, dass man über sein Leben nachdenkt und auch, dass man in ein Buch schreibt, weil auch sonst ist ja keiner mehr da.
0: Also auch für sich selbst auch mal, dass man das mal alles so rekapituliert,
2: ja,
0: kann ja auch sein.
2: Also genau, ich habe auch von Leuten gehört, die haben gesagt, wenn man erstmal anfängt zu schreiben, dann hat das so eine Dynamik und dann kommt man von einem zum anderen und es soll auch ein bisschen kreativ sein, das Ganze.
0: Wenn's
2: und auch interessant.
0: Sehr gut. Wenn es fertig ist, weißt du ja, wo du dich dann meldest. Dann werden wir das hier kundtun, ne, dass du einige Nächte dann dafür verbracht hast und natürlich dann wird das Ergebnis auch mit einem großen Feuerwerk, einem virtuellen Feuerwerk hier auch beklatscht. So, die zwei Fragen zum heutigen 6.8., da sind wir bei Frage Nummer 1. 24 Jahre ist es her, da fand das höchste Rockkonzert Deutschlands statt, von den Toten Hosen. Wo fand denn dieses Konzert statt? War das auf dem Mont Blanc, auf der Zugspitze oder auf dem Pitzmoos?
2: Auf der Zugspitze.
0: Ja, so war das, ne? Höchster Berg Deutschlands. 35 Jahre ist es ja erst. 35 Jahre. Da ist die erste Webseite online gegangen.
2: Ja.
0: Das haben Physiker und Wissenschaftler waren da am Forschungszentrum CERN in der Schweiz. Und dann haben die da rumgefuchtelt, hatten dann auch Programmiersprachen schon und wussten, wie man Daten, Dateien verknüpft und so weiter und wie man sichtbar macht. Ja, wer war denn derjenige, der als der Erfinder des Internets gilt? Ist das der Herbert Toni Tim Federle, den man auch in der Schule hänselte als HTTP? Oder war es Tim Berners-Lee oder Ilse Cloud, die später als iCloud auch bekannt wurde?
2: Oh, ich glaube, wir hatten den HTTP.
0: Du meinst Herbert Toni
2: Tim? Der zweite war
0: du meinst,
2: das,
0: genau. Tim Berners-Lee?
2: Ja.
0: Ja, da hast du recht. Das war Tim Berners-Lee. Siehst du, kann man dir auch mal was lernen hier in dieser Show.
2: Interessanter Name.
0: Manchmal
2: ich lerne immer noch gern dazu.
0: Siehst du, Ausschlussverfahren funktioniert auch immer. Bei großen Shows geht das immer. Ich wünsche dir eine gute Nacht. Viel Spaß. Große Ideen für deine Biografie.
2: Ja,
0: und
2: danke.
0: Dann bin ich gespannt, wenn es fertig ist. Ja, Grüße nach Geestracht.
2: Ja, okay, ja.
0: Ciao, ciao.
2: Ciao, ciao.

22. Vorsicht bitte auf der A37 Hannover Messe in Richtung Burgdorf im Kreuz Hannover-Kirchhorst. Da steht ein defekter PKW. Es sind auch Menschen auf der Fahrbahn. Bitte aufpassen dort.

Wire. Ich habe Verwandtschaft, die heißt Wire. Das ist Nachname, ne? Happy Birthday to you. Happy Birthday, liebe Katha. Happy Birthday to you. So, Katharina, die feiert in Köln gerade ihren Geburtstag, 29 Jahre alt. Und die Party ist noch recht groß. Die feiern eigentlich seit 2 Tagen, was ja auch, und 2 Nächten, was ja auch nicht schlecht ist, ne? Also vorgestern schon angefangen da, in diesen Geburtstag reinzufeiern. Das ist also bald der 6.8. Und Katharina meint, jetzt kommen die Aufräumarbeiten hier so langsam. Die Menschen werden noch immer weniger. Es sind noch 2 da. Die darf sie also nicht vergraulen, weil die sollen helfen, in der Wohnung wieder alles auf Vordermann zu bringen, weil die Eltern kommen irgendwann nach Hause. Die sind da auch noch mit beteiligt an dieser Wohnsituation. Also, dann müssen wir ganz besonders Maggie und Irina grüßen. Die beiden, die sollen unbedingt da bleiben und auch ein bisschen das Geburtstagskind unterstützen. Das machen die bestimmt. Ja, du hast dann nur gute Energie und kriegst dann auch einen Song dazu, den du dir ausgesucht hast von Lucent, Love Bites Back. Hier ist die Popnacht.

0: Gang and Loose Sand. Hier ist die Popnacht um 2.32 Uhr.
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2: In der Nacht klart der Himmel oft auf. Südlich der Donau bleibt es wolkig. Tagsüber häufig Sonne und ab und an Wolkenfelder. Im Südosten Baden-Württembergs mehr Wolken und noch örtlich Schauer. Maximal 22 Grad gibt es in Manderscheid, bis 30 Grad werden es in Lahr. Am Freitag meist sonnig bei normalen Sommertemperaturen, am Samstag wieder über 30 Grad heiß.
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3: Vorsicht bitte auf der A7 Würzburg Richtung Ulm. Zwischen Agnesburg-Tunnel und Aalen-Oberkochen steht ein defektes Fahrzeug. Die A63 Mainz Richtung Kaiserslautern ist zwischen Göllheim und Winnweiler wegen einer Baustelle bis 5 Uhr gesperrt. Die A81 Singen Richtung Stuttgart ist zwischen Kreuzböblingen-Hulb und Böblingen-Ost wegen eines Schwertransports bis ca. 4 Uhr früh gesperrt.
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0: Und die am meisten unterschätzte Höchsttemperatur in Deutschland heute auf Amrum, da werden es 21 Grad. Die Popnacht ist hier. Mein Name Ben Sträubel.

Katy Perry unconditionally. Hier ist die Popnacht und wenn ihr noch nichts zu lachen hattet in den vergangenen 2 Stunden und 39 Minuten, wird es gleich lustig werden, weil der Profi naht, der sogenannte selbsternannte Comedian. Das ist Till Reiners heute. Und der erzählt ein bisschen was von einem Persönlichkeitstest. Ist ja auch wichtig, dass man irgendwie mal so ein... Ich mache oft in irgendwelchen Online-Fragebögen irgendwelche Tests mit, wo dann rauskommt, welche Farbe ich besonders gut finde oder was ich für ein Typ bin oder was ich zum Beispiel persönlich immer beobachte, wie Menschen essen. Also isst man Chicken Wings mit der Hand oder mit Messer und Gabel? Da mache ich mir so mein Bild über die Menschen. Oder eben, wie isst jemand eine Banane? Auch das beobachte ich. Ich habe zum Beispiel einen Bruder gehabt. Der hat die Banane früher als Kind immer so zwischen den Zähnen rausgedrückt. Deswegen habe ich also 14 Jahre keine Banane gegessen. Erst letztes Jahr mit 26 fing ich dann an, nochmal wieder eine Banane zu beißen. Und immer dieses Rausgequetsche durch die Zahnlücke, das vergisst man nicht. Das sind Bilder, die beschäftigen einen und da muss man eben auch dann zur Therapie irgendwann. Oder mal einen Persönlichkeitstest machen, ne? So wie Till Reiners in seiner Comedy in 3 Minuten. Ich hoffe, es wird lustig. Ihr wisst ja, falls es nicht lustig ist, gibt es in dieser Show auch Geld zurück. Die Popnacht mit Post Malone.

0: zum Hell. Es ist 2.43 Uhr auf der A2. Wieder aufpassen, Oberhausen Richtung Dortmund. Da steht ein Fahrzeug ohne Licht zwischen Recklinghausen Ost und Henrichenburg.
1: Dieser Test hatte so zwei Teile. Der erste Teil ist ein Selbstauskunftsbogen. Da fragen die dann, sind Sie oft unkonzentriert, verpeilen Sie oft Termine, verlieren Sie viele Sachen. Der zweite Teil war ein Konzentrationstest. Der hat getestet, wie sehr man sich konzentrieren kann bei langweiligen Aufgaben. Eine Stunde lang. Ich habe mich wirklich noch nie in meinem Leben so konzentriert. Während des Abi nicht, während des Studiums nicht. Wirklich, ich habe wirklich da, weil das macht man ja selten, oder? Dass man sich netto eine Stunde konzentriert. Mal ehrlich. Also ich habe dann so im Wartezimmer gewartet auf die Auswertung dieses Tests, dieses Gesamtpakets. Und ich habe mir wirklich vorgestellt, wie der Arzt so rauskommt und sagt, Herr Reiners, so etwas haben wir hier noch nie gesehen. Und er kommt raus, macht die Tür auf und, so, und dann hat er gesagt, also Herr Reiners, ist es so, normalerweise kriegen Sie bei einem ADHS-Test nur gesagt, ob Sie es haben oder nicht. Nie wie stark. Bei Ihnen würde ich gerne eine Ausnahme machen. Und dann hat er gesagt, sehen Sie hier die Testergebnisse. Da habe ich gesagt, ja. Also da stand immer hinter den ganzen Aufgabengruppen, standen dann so Prozentzahlen. Hohe Prozentzahlen. 98%, 99%, 99%, 98%. Also habe ich zu ihm gesagt, ja, ich meine, 100% wäre noch arrogant. Und er sagt, nein, Herr Reiners, das ist ein Missverständnis. Die Prozentzahlen geben an, wie viel der Leute, die diesen Test auch gemacht haben, besser waren als Sie. Hat meine Freundin wohl eine große Flasche, habe ich doch gesagt, aufgemacht.
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Story, eine Einmeldung aus dem Verkehrszentrum. Ein Falschfahrer auf der B93 Schneeberg-Borna zwischen Mosel und der A4 Merane. Da kommt ein Fahrzeug entgegen, ein Falschfahrer. Bitte äußerst rechts fahren, nicht überholen. Wir melden es, wenn die Gefahr vorüber ist. Auf der B93 Schneeberg-Borna zwischen Mosel und A4 Merane ist ein Falschfahrer unterwegs. In beiden Richtungen bitte aufpassen. Da ist ein kultischer Song hier. Englishman in New York, die Popnacht ist hier. Habt ihr der Welt noch was zu sagen oder möchtet ihr auf dem Klavier mir was vorspielen? Dann gerne 07 221 2011.

0: kann man so schön Mundsaxophon spielen. Der Englishman in New York in der Popnacht. Birte, die ist in Hamburg Busfahrerin und ist die Linie 154 gefahren. Wilhelmsburg ist, glaube ich, Endstation oder fängt es da an? Guten Morgen, Birte.
1: Beides,
0: ja. Also okay, einmal die Runde, ne? So, da hast du aber einen tollen Fahrgast gehabt heute, dem du helfen konntest. Was ist passiert?
1: Ja, das war eine ganz liebe Frau, die ist Konditormeisterin. Die war ein bisschen verzweifelt, weil sie halt den falschen Bus erwischt hat. Die ist umgezogen und kannte ihre neue Wohnung noch nicht ganz genau, also den Fahrplan des Busses. Und dann hätte sie irgendwie zu Fuß laufen müssen. Die hatte auch kein Geld dabei, irgendwie für ein Taxi oder so. Und dann habe ich sie nach Feierabend in meinem Privat-Pkw nach Hause gefahren. Und dann hat sich rausgestellt, dass die Konditormeisterin ist. Und dann wollte sie mir eine schöne Torte backen.
0: Oh,
1: als Belohnung.
0: Das war eine tolle Idee.
1: Das ist komplett,
0: eine Win-Win-Situation. Aber ist natürlich eine tolle Sache, dass du sowas machst. Also muss ich wirklich sagen. Also super. Und jetzt hast du eine Freundin fürs Leben. Und vor allen Dingen auch im richtigen Bereich. Hat sie die Torte jetzt noch gebacken? Nein,
1: die will sie morgen. Aber das Problem ist tatsächlich, dass wir so ein nettes Gespräch hatten. Und dass es tatsächlich sein kann, dass es jetzt eine Freundin von mir ist, weil wir waren so auf einer Welle. Also das war wirklich toll. Also
0: ja, sonst steht immer nicht mit dem Busfahrer sprechen. Siehst du, manchmal kann es sich auch lohnen. Ne?
1: Ja.
0: Super. Also hast du eine tolle Nacht gehabt. Buslinie 154 ist wohl einfach der Hammer in Hamburg. Ne? Wilhelmsburg. So.
1: Ja, da sind auf alle Fälle viele nette Menschen.
0: Sehr gut. Birte, bekommst als Mitarbeiterin der Stunde, würde ich mal sagen, für diesen Fall jetzt hier einen schönen Hit. Und ich wünsche dir eine gute Nacht. Grüße.
1: Ciao. Dankeschön, dir auch.

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1: Um 3 Uhr mit Marc Geißler. Nach dem Fund einer mit Sprengstoff bestückten Drohne am Flughafen Leipzig-Halle spricht Bundesinnenminister Dobrindt von einem mutmaßlichen Anschlagsversuch. Er bezeichnet den Vorfall als sogenannten hybriden Angriff, also eine Aktion, die gezielt Angst und Verunsicherung auslösen soll. Die Drohne wurde in der vergangenen Nacht in der Nähe ukrainischer Transportmaschinen entdeckt, die Sprengvorrichtung rechtzeitig entschärft. Wer hinter der Tat steckt, ist noch unklar. Baden-Württembergs Ministerpräsident Özdemir hat sich für eine Frau als nächste Bundespräsidentin ausgesprochen. Nach 12 Männern an der Spitze des Staates wäre das aus seiner Sicht ein starkes Zeichen. Deutschland habe viele Frauen, die Erfahrung, Autorität und die nötige Fähigkeit zum Vermitteln für dieses Amt mitbringen, sagte Özdemir den Zeitungen der Funke Mediengruppe. Die Nachfolge von Steinmeier wird Anfang 2027 gewählt und nach 2 Amtszeiten darf er nicht erneut antreten. Der Iran und der Oman haben sich auf eine neue Route für Handelsschiffe durch die Straße von Hormus geeinigt. Der Iran würde dadurch deutlich mehr Kontrolle über die Meerenge bekommen. Aus der Nachrichtenredaktion Klaus Regineck.
2: Frachter könnten auf einer nördlichen Route durch iranische Hoheitsgewässer in die Straße von Hormus einfahren. Nachdem sie Häfen im Iran oder in arabischen Golfstaaten angelaufen haben, könnten sie für die Rückfahrt eine südliche Route durch omanische Hoheitsgewässer nutzen. Was weiter in der gemeinsamen Vereinbarung steht, ist allerdings noch nicht bekannt und auch nicht, ob Gebühren für die Durchfahrt erhoben werden sollen. Die USA waren an den Plänen nicht beteiligt. Ihre Zustimmung gilt als ausgeschlossen.
1: Moritz Wesemann hat bei der Schwimm-EM in Paris seinen 2. Europameistertitel gewonnen. Der 24-Jährige aus Halle an der Saale setzte sich nach seinem Erfolg vom 1-Meter-Brett nun auch vom 3-Meter-Brett durch. Der Sieg gibt ihm viel Selbstvertrauen mit Blick auf sein großes Ziel, die Olympischen Spiele 2028. FIFA-Präsident Gianni Infantino bleibt wohl offenbar trotz der Kritik an seinen Investorenplänen im Amt. Bei einer Krisensitzung in Marokko bekam er von der Führung des Fußballweltverbandes volle Unterstützung. Die FIFA sprach zwar von Fehlern im Umgang mit den umstrittenen Vorhaben, stellte sich aber klar hinter Infantino. Er wollte Teile der Rechte an der Fußball-WM an Investoren verkaufen. Der Plan sorgte für großen Widerstand, vor allem bei der UEFA. Nach der Androhung eines möglichen Boykotts wurde das Projekt inzwischen gestoppt. Das Wetter für Deutschland, mal wolkig, mal klar. So zeigt sich der Nachthimmel bei Tiefstwerten von bis zu 12 Grad. Tagsüber vor allem im Südosten wechselhaft mit schauerartigen Regen und Gewittern. Sonne und Wolken wechseln sich ansonsten ab bei bis zu 31 Grad. Die Zeit, es ist gleich 3.03 Uhr.
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3: Die A63 Mainz Richtung Kaiserslautern ist zwischen Göllheim und Winnweiler wegen einer Baustelle bis 5 Uhr gesperrt. Die A81 Singen Richtung Stuttgart ist zwischen Kreuz Böblingen-Hulb und Böblingen-Ost wegen eines Schwertransports bis ca. 4 Uhr früh gesperrt. Auf der B38 Reichelsheim-Kreuz Weinheim ist der Saukopftunnel in beiden Richtungen wegen einer Baustelle bis 18 Uhr gesperrt. Eine Umleitung ist eingerichtet.
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4: mit Ben Sträubel. Dann hat unser Bäckermeister gleich die Möglichkeit, mich in seine Backstube zu holen. Wenn ich den Titel nicht erkenne, den er spielt auf einem Instrument seiner Wahl. Also unser Bäcker-Musikquiz in 7 Minuten.
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Falschfahrer auf der A5 Karlsruhe Frankfurt zwischen Bruchsal und Kronau. Kommt ein Fahrzeug entgegen, ein Falschfahrer, bitte äußerst rechts fahren. Nicht überholen, wir melden uns, wenn die Gefahr vorüber ist. Auf der A5 Karlsruhe Frankfurt zwischen Bruchsal und Kronau ist ein Falschfahrer unterwegs, in beiden Richtungen aufpassen.

0: Sascha Benningfield im Unwritten.
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0: Und da sind wir schon in der Backstube von Eckhart Holland Kunz. Ich bin mit dem nachhaltigen Private Jet über Deutschland geflogen und gelandet. Hallo, Ecki, guten Morgen.
2: Ja, guten Morgen, Benny Bär. Ich bin richtig stolz auf mich.
0: Ja, das ist ja mal schön zu hören.
2: Ja, und zwar hat gestern die größte Umsiedlungsaktion in der Geschichte der Menschheit stattgefunden.
0: Aha, so.
2: Ja, passt, kann man sagen. 20.000 innerhalb von einer Stunde umgesiedelt. Mhm. Also das THW wäre, glaube ich, neidisch auf mich.
0: Okay, was hast du gemacht?
2: Wir haben ein Wespennest umgesiedelt.
0: Okay, also Lebewesen umgesiedelt.
2: Ja, ich hatte in meinem Dachstuhl ein Wespennest. Und wenn ich auf meiner kleinen Terrasse saß und kaum war was zu essen und zu trinken auf dem Tisch, dann waren diese kleinen gestreiften Gesellen auch zur Stelle.
0: Mhm.
2: Und ich habe mir gedacht, du musst das Nest einfach verpflanzen.
0: Ja, und dass das geht, dann musst du doch Experten auch holen, oder?
2: Ja, ich hatte einen Kammerjäger mit dabei und dann hab ich auch so einen Anzug gekriegt, wie die Imker immer anhaben.
0: Ja, so. Mit so einer Weltraumkapselmütze.
2: Ja, genau. Dann haben wir das Nest vorsichtig aus dem Dachstuhl rausgehoben in eine Kiste und haben das dann oben in einen Schuppen angebracht. Als Ablenkung gab es einen Zitronenkuchen.
0: Oh, und das haben die Wespen genommen.
2: Und den haben wir auch fast vertilgt.
0: Und du hast durchgezählt, keine Wespe ist zu Schaden gekommen.
2: Es ist nicht ein Insekt zu Schaden gekommen.
0: Das ist ja toll. Und ist es für die Wespen ein Upgrade? Also ist es eine Verbesserung auch?
2: Ja, auf jeden Fall.
0: Ja, und
2: dahinter ist eine riesen Blumenwiese. Da
0: ganz
2: können sie sich austoben.
0: Genau. Und bei dir findet man gar nichts Süßes auf dem Körper. Deswegen ist es wesentlich besser. Wenn du immer da hingehst und stellst mal so einen Zitronenkuchen dahin mit viel Zucker, das ist doch in Ordnung, oder? Ich habe gute Erfahrungen mit Schinken gemacht, gekocht im Schinken.
2: Das habe ich noch nicht probiert.
0: Ja, das ist sehr lustig. Da bin ich immer ganz begeistert, wenn diese riesen Stücke da rauskauen, also rausnagen, ja, und dann wegfliegen, so mit 44 Kreisen erstmal, um Schwung zu holen, und dann sind sie dann irgendwann im Nest bei dir, ne? Ja, fein.
2: Ich habe jedenfalls das Gefühl, dass sie sich mit ihrem neuen Zuhause arrangieren und alles ist gut.
0: Und du hast auch für dich selbst ein gutes Gefühl, ein Lebensgefühl, dass was Gutes getan hast.
2: Ja, ich kann jetzt wieder auf meiner Terrasse sitzen und kann in aller Seelenruhe genießen.
0: Und deine Aura ist verbessert worden. So, welches Instrument hören wir denn gleich?
2: Ja, Donnerstag ist ja meistens der Tag des Horns.
0: Ach, das Horn bringt uns immer wieder nach vorn. Aber erst in 7 Minuten, vorher noch Harry Styles mit American Girls und alle Farben und Graham Candy. Bis gleich.

0: Styles und die American Girls in der Popnacht.
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0: Eckart spielt heute auf dem Horn. Das Horn bringt uns ja immer wieder nach vorn. Ist mir lieber als die Bärblockflöte und die Trumpet. Deswegen bin ich zuversichtlich, das heute zu lösen. Ansonsten habe ich ja euch als Telefonjoker unter 07221 2011. Eckart, leg los.
2: Ja, übrigens muss ich noch erwähnen, ich hatte gestern Besuch von der Peggy.
0: Peggy
2: fährt für einen Pakethersteller durch deutsche Lande und hat den Kuchen abgeholt, ja, den ich leider rausgeben musste. Hat mir aber einen Song dagelassen.
0: Ja, aber der Kuchen war doch für die Wespen. Ja, verstehst du.
2: Ja, nach den vielen Wespen und dem Gestreifen hätte ich eigentlich heute das Ding spielen müssen.
0: Genau, habe ich aber schon gemacht. Ja, Englishman in New York
2: aber,
0: war schon.
2: Aber ich glaube, der Künstler kommt aus dem gleichen Land wie das Ding.
0: Okay.
2: Also. So, folgende Melodie.

0: Ja, lalalala. Mein lieber Benny Bär.
1: Ja.
0: Welchen Song habe ich zum Besten gegeben?
1: Telefonjoker haben wir noch hier. Hallo, hier ist die Popnacht. Wer ist denn da?
2: Moin, der Dieter aus Worms.
1: Dieter aus Worms.
0: Du hast ja wieder ein Telefon.
1: Das sagt mir was. Ja, Dieter, lass hören. Was hast du denn erkannt?
2: Das war von Rimsky-Korsakow, der Hummelflug.
1: Ja, das ist ein Hauch von Kreativität, aber dennoch geht der Himmel auf. Der rechte Arm von Marlon Brando geht nach unten, reißt dir dein Telefon aus der Hand und Dieter hat kein Telefon mehr.
0: Oh, das ist traurig.
1: Und Dieter nie wieder anrufen. So, wenn er das noch hören konnte, irgendwie. Ich sag dir, das war von Robbie Williams. Doch, Robbie Williams mit viel. So, jetzt hast du die Wahl. Ich habe es ja schon mal, weil ich es erkannt habe, schon mal getippt. Da gibt es ja unendlich Versionen. Es gibt eine stark gekürzte, wo alles rausgeschnitten wurde, was irgendjemand nervös machen kann. Für den Guten Morgen-Mix viel von Robbie Williams in nur 2,5 Minuten. Dann gibt es die Albumversion, 4 Minuten 21 und dann eine Live-Version bis zur Kündigung.
0: Da würde ich mal mich für die Live-Version entscheiden. Wenn die Kündigung folgt.
1: Gut.
0: Ja, und ich werde einen Zitronenkuchen heute an dem ersten. Einen habe ich noch.
1: Sehr gut. Wer Pop nachbrüllt, kriegt Zitronenkuchen. Bis morgen.
0: Ja.

ein cooler Typ. Robbie Williams. Es ist 3.25 Uhr, eine Entwarnung auf der A5. Karlsruhe-Frankfurt ist jetzt kein Falschfahrer mehr unterwegs zwischen Bruchsal und Kronau. Und das hier ist der neue Hit von Luisa. Demain, demain. Hier ist die Popnacht am Donnerstag.

0: Es ist 3.31 Uhr.
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2: In der Nacht klart der Himmel oft auf. Südlich der Donau bleibt es wolkig. Tagsüber häufig Sonne und ab und an Wolkenfelder. Im Südosten Baden-Württembergs mehr Wolken und noch örtlich Schauer. Maximal 22 Grad gibt es in Manderscheid, bis 30 Grad werden es in Lahr. Am Freitag meist sonnig bei normalen Sommertemperaturen, am Samstag wieder über 30 Grad heiß.
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3: Entwarnung auf der A5 Karlsruhe-Frankfurt. Kein Falschfahrer mehr zwischen Bruchsal und Kronau. Die A63 Mainz Richtung Kaiserslautern ist zwischen Göllheim und Winnweiler wegen einer Baustelle bis 5 Uhr gesperrt. Die A81 Singen Richtung Stuttgart ist zwischen Kreuz Böblingen-Hulb und Böblingen-Ost wegen eines Schwertransports bis ca. 4 Uhr gesperrt. Auf der A81 Stuttgart Richtung Heilbronn wird der Engelberg-Tunnel wegen Wartungsarbeiten täglich zwischen 22 Uhr und Mitternacht gesperrt.
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0: Und die am meisten unterschätzte Höchsttemperatur in Gerstengrund im Wartburgkreis. Da werden es heute 26 Grad. Hier ist die Popnacht. Mein Name Ben Streubel.

0: Ja, die schönste Zeit ist ja schon mal ganz gut, das sagt man so, aber es kann immer noch ein bisschen schöner werden. Und dafür sind wir hier, um zum Beispiel Kai in Ilmenau die Nacht zu verbessern. Hallo Kai, guten Morgen.
1: Ja, ich grüße dich.
0: Du bist in deinem Hotel unterwegs, machst einen Nachtrundgang als Nachtportier, ist alles soweit in Ordnung? Alles gut? Ja, also alle schlafen, Fenster sind verriegelt, Klimaanlagen auf volle Suppe.
1: Ja, es ist angenehm.
0: Ja, du hast es noch sehr angenehm gemacht, aber hast ein kleines Malheur erlebt im Poolbereich, ja?
1: Ja, ein bisschen geschwommen und ja. Dann, du weißt, wie es ist, ne? Warst verloren.
0: Du hast was verloren, ja. Was hast du denn verloren?
1: Na, den Nasenring.
0: Nasenring. Hast du wirklich den Nasenring verloren?
1: Ja, ich bin noch Synchronschwimmer. Nee, Quatsch.
0: Nee, aber du hast was verloren im Pool, also...
1: Genau, da muss ich noch tauchen und dann muss ich gucken, dass ich den wieder finde.
0: Ein Ring tatsächlich, oder?
1: Ja, ja.
0: Ja, okay. Also was für ein Ring? Also wir haben keinen Nasenring, glaube ich jetzt nicht, aber...
1: Ja, du...
0: Ohrring.
1: Nee, Ohrring habe ich nicht.
0: Hast du nicht? Okay, also Ring verloren.
1: Das ist so eine Klammer, die man sich über die Nase macht. Weißt du, wenn der so eine Rolle im Wasser, dass das nicht reinläuft.
0: Ach so, okay. Und das, du meinst, das ist jetzt unangenehm, wenn das gefunden wird, wenn natürlich dein Chef davon dann Wind bekommt, dass du nachts in dem Pool drin warst? Man findet da was irgendwie oder vielleicht einen Gast? Ein echter Gast findet da plötzlich so ein Teil und sagt, von wem ist das? Und dann kommt man auf DNA-Spuren und nach DNA-Erkenntnissen dann zu dir.
1: Dann genau.
0: Dann könnte es die letzte Nacht gewesen sein für dich. Ne? Das wollen wir ja nicht.
1: Wer könnte denn nachts geschwommen sein? Das
0: genau.
1: Ist die Frage. Es ist ja nur einer der
0: und das
1: Pause nachts um vier hat.
0: Das Gute ist ja, dass wir darüber nicht reden jetzt hier, dass keiner erfährt, weil um 3.42 Uhr absolute Garantie, dass deine Chefs nicht zuhören. Ne?
1: Es bleibt ja alles in der Popnacht. Bleibt
0: so
1: ja
0: ist es. Bleibt alles hier in unserem Therapiekreis. Ne? Okay, gut, genau. Ich drücke dir die Daumen, dann tauch doch mal ein bisschen danach. Wann kommen denn da die ersten Großkupferten in dein Hotel?
1: Ach na ja, so um 7 machen wir schon bald wieder auf.
0: Aber du, um 7, da hast du ja alles geklärt. Also,
1: da liege ich schon im Bett um 7.
0: Wie viel Meter lang ist denn das Teil, der Pool?
1: 8x12 Meter.
0: 8x12 ist natürlich ordentlich zum Tauchen. Ne? Da kannst du, also,
1: 1,40 Meter tief, kannst du gut stehen.
0: Wie so ein Karpfen musst du mal da durchgehen dann gucken, dass das Ding aufsaugt. Ja, also ich wünsche dir eine gute Nacht, viel Spaß beim Schwimmen noch, ne?
1: Ich dir auch.
0: Ciao, ciao.

0: Papi.
1: Aktueller Hit war das von Becky G und DJ Topic. Bisschen was Kultisches hier noch von Michel aus der Cloud. Auf der A3 passt ihr auf in Richtung Nürnberg zwischen Auffahrt Rottendorf und Kreuz Biebelried. Da steht ein defekter LKW auf der Fahrbahn. Hier ist es jetzt 3:45 Uhr.

Shut Up and Dance und Sophie and the Giants, ja, die großen Talente, die hören natürlich nachts zu, die machen sich auch Gedanken, was können sie aus ihrem Leben machen, was kann man verbessern. Jürgen aus Friedrichshafen ist ja unser Nachttalent, der hat so ein Kellerstudio gebaut, hat sich gerade schon mal gemeldet hier mit

Der macht doch Spaß, der Hit. Neuer Hit von Somber, My Body Isn't Ready. Mein Körper ist noch nicht fertig. Muss mich noch ein bisschen fertig machen hier. 3.56 Uhr ist es auf der A30 Osnabrück in Richtung Rheine. Da ist ein Unfall passiert. Nicht abgesichert, momentan noch in Höhe Hörstel. Da passt ihr ein bisschen auf und Gegenstände liegen auf der A4. Kirchhammer 3 geht Richtung Erfurt zwischen Eisenach West und Eisenach Ost. Ein kultischer Song. Oh, ja, klar, warum nicht? Ein bisschen Madonna. Miles Away freut sich Gabi gerade drüber. Die ist in Koblenz aufgewacht, hat dann heute Morgen noch einen Termin beim Zahnarzt, ist ein bisschen nervös und würde das als Motivation verstehen, wenn es kommt hier.

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1: Um 4 Uhr mit Marc Geißler. Bundesverkehrsminister Bilger kommt heute für eine Fachkonferenz nach Bonn. Grund ist das anhaltende Niedrigwasser und neue Tiefststände auf dem Rhein. Die Einzelheiten hat Nicolas Fortunarakis.
2: Bilger will sich nach Informationen aus dem Bundesverkehrsministerium unter anderem mit der verladenden Industrie, Vertretern von Binnenhäfen und Verbänden aus der Branche treffen, um konkrete und schnelle Maßnahmen als Reaktion auf das anhaltende Niedrigwasser zu besprechen. Ergebnisse sind am Nachmittag zu erwarten. Das Ministerium verwies vorab auf einen bereits bestehenden Aktionsplan für den Rhein und auf ein in diesem Sommer erstmalig deutschlandweites Lagebild zum Niedrigwasser. Der wirtschaftliche Schaden durch das fehlende Wasser und der Handlungsdruck sind bereits groß. Frachtschiffe können nur noch deutlich weniger transportieren, Waren werden teurer, aber auch der Schiffstourismus leidet.
1: Unionsfraktionschef Frei wirbt weiter für das Rentenpaket der Koalition. Im ARD-Interview bezeichnete er das Vorhaben als eine Jahrhundertreform. Einzelne Punkte wie das Ende der abschlagsfreien Rente nach 45 Beitragsjahren sollten aus seiner Sicht nicht wieder in Frage gestellt werden. Mit dem gesamten Paket könnten die Herausforderungen der Rentenpolitik für die kommenden 25 Jahre gelöst werden, sagt Frei. Die USA erhöhen den Druck auf eines der mächtigsten Drogenkartelle Mexikos. Für Hinweise, die zur Festnahme führender Mitglieder führen, haben die US-Behörden Belohnungen von insgesamt umgerechnet fast 87 Millionen Euro ausgesetzt. Allein für Kartellchef Pelon werden knapp 22 Millionen Euro geboten. Wasserspringer Moritz Wesemann hat bei der Schwimmer-Europameisterschaft in Paris zum zweiten Mal eine Goldmedaille gewonnen. 4 Tage nach seinem Sieg vom 1-Meter-Brett triumphierte der 24-Jährige vom SV Halle auch im Finale vom 3-Meter-Brett. Damit wiederholte er seinen EM-Erfolg von 2023. Trotz seiner umstrittenen Investorenpläne bleibt FIFA-Chef Gianni Infantino wohl weiter im Amt. Bei einer Krisensitzung in Marokko hat ihm die Spitze des Fußballweltverbandes volle Rückendeckung gegeben. Aus der Sportredaktion an Katrin Rose.
3: Von einem konstruktiven, positiven Treffen in Rabat schreibt der Weltverband in seiner Mitteilung zum von Präsident Gianni Infantino einberufenen Krisentreffen. Infantino, der zuletzt auch wegen eines inzwischen verworfenen Investorendeals in der Kritik stand, habe dabei die uneingeschränkte Rückendeckung der FIFA-Spitze erhalten. Zwar räumte die FIFA im Schreiben Fehler ein, adressierte aber auch die zuletzt deutliche Kritik und betonte, der Weltverband werde keine Angriffe auf seine Integrität dulden.
1: Das Wetter für Deutschland tagsüber im Südosten stark bewölkt mit schauerartigem Regen. Ansonsten wechseln sich Sonne und Wolken ab. Die Höchstwerte 21 bis 31 Grad. Und die Zeit, es ist gleich 4.03 Uhr.
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4: Vorsicht bitte auf der A3 Richtung Nürnberg. Zwischen Auffahrt Rottendorf und Kreuz Biebelried steht ein defekter LKW. Entwarnung auf der A5 Karlsruhe-Frankfurt. Kein Falschfahrer mehr zwischen Bruchsal und Kronau. Vorsicht bitte im Kreis Regionalverband Saarbrücken auf der Landesstraße. Zwischen Warmstraße und Kreisverkehr Welsen befindet sich eine ungesicherte Unfallstelle. Auf der A8 Stuttgart-Karlsruhe ist in beiden Richtungen die Anschlussstelle Heimsheim wegen Fahrbahnerneuerung gesperrt. Bitte auf Pforzheim Süd oder Rutesheim ausweichen. Die A63 Mainz Richtung Kaiserslautern ist zwischen Göllheim und Winnweiler wegen einer Baustelle bis 5 Uhr gesperrt.
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5: Mit Ben Sträubel, dann haben wir noch ein Rätsel und dann gehen wir ins Bettchen. Also wir Nachtmenschen, ihr dürft auch wieder aufstehen, wenn ihr dann um 5 Uhr so weit seid. Ne? Ich bin bis 5 da, dann wieder ab 6. Eine Stunde Pause muss ja sein. Also, wir haben ein Geburtstagskind, einen Prominenten, der heute ein bisschen Party feiert. Gehe ich mal von aus, so wie ich ihn einschätze. Falls ihr ihn erkennt, er wird gleich im Zombie-Kostüm stecken. Dann verdient ihr euch ein Popnacht-Package unter 07221 2011. Habt ihr die Ziffernfolge schon mal gehört? Abgespeichert, eintätowiert oder eingekratzt irgendwo. Und dann spielen wir in 7 Minuten drum.
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0: Oh. Ist ja gut. Ja, beiß mich. Wie heißt denn der Prominente, der heute Geburtstag feiert? Es ist ein Moderator oder so.
2: Aber die ist nicht so brutal. Ich glaube, die ist erst so, heute, wenn die Tagesschau läuft, dann geht es richtig los. Ich stehe so um 7:30 auf. Dann gibt es meistens immer Telefoninterviews oder Fernsehinterviews, wie also gestern Vormittag zum Beispiel im Radio Frühstücksfernsehen. Und dann treffe ich meinen Redakteuren, wir gehen nochmal die Texte durch, nochmal die Sendungen durch und dann wird geprobt einfach, wird abgelaufen.
0: Wie heißt denn dieser Moderator? Der Prominente im Zombie-Kostüm. Habt ihr ihn erkannt? Dann 0722 1211. Wer ist der Prominente, der heute Geburtstag feiert? Für einen Popnacht.

0: Another und 54 Ultra, hier ist die Pop 9.
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0: Diese Aufgabe solltet ihr lösen. Wer hat denn da heute Geburtstag und steckt hier im Zombie-Kostüm fest? Das ist nicht so einfach gewesen, aber Bettina aus Leiben weiß das. Guten Morgen, Bettina.
2: Ja, guten Morgen, hallo.
0: Wer ist denn das?
2: Ja, Tscherno Sobataj.
3: Jetzt ist richtig los. Ich stehe so um 7:30, 8 auf. Dann gibt es meistens immer Telefoninterviews oder Fernsehinterviews, wie also gestern
0: vormittags. Das stimmt. Das ist Tscherno Sobataj, happy birthday to him. Und du bist unterwegs gerade mit einem sehr lauten Fahrzeug, wie ich da vermute, oder es ist sehr windig in Richtung Norden von Leiden.
2: Ja, genau. Das ist windig, viele LKWs.
0: Und du hast Fenster auf, du fährst nach Celle, fährst du von Leiden?
2: Ja, genau, nach Celle.
0: Ist doch schön. Ich meine, Leiden ist ein kleiner Ort, ich glaube so 2000 Einwohner, ne?
2: Ja, und wir sind sehr bekannt durch den Wein, also sehr viel guter Wein.
0: Und du bist ja von Celle nach Leiden gezogen. Was hat denn Leiden, was Celle nicht hat und umgekehrt?
2: Also Leiden hat sehr guten Wein, viele Winzer, gute Weinlagen und Celle hat ein Schloss. Wir haben das älteste bespielte Schlosstheater in Celle.
0: Ja, und dann könntest du natürlich, wenn du sagst, Leiden hat, da fehlt dir das Theater, dann könntest du da vielleicht so ein Laientheater oder vielleicht auch wirst du eine Profischauspielerin, könntest du aufmachen mit dem richtigen Wein.
2: Gibt es ja.
0: Wenn du den richtigen Wein getrunken hast, bist du da.
2: Aber wenn man aus Norddeutschland kommt, wird man nie diesen Dialekt sprechen können.
0: Dann kannst du ihn versuchen, ein bisschen vorzumachen, den Dialekt? Wie lange hast du denn in Leiden schon residiert?
2: Oh, ich wohne da jetzt schon lange, ja.
0: Und bist nicht reingekommen da, so in die Sprache? Also bist du nicht integriert worden, sozusagen?
2: Nee, das Moselfränkische ist schon, finde ich, schwierig.
0: Ja, du musst ja erstmal in den Westerwald kommen, da wird es noch schwieriger. Da wirst du die Augen und Ohren wirst du da öffnen und sagen, was ist
2: okay.
0: Jetzt, wo bin ich jetzt gelandet? Da helfe ich dir dann. Ja, da bin ich dann also so dein Begleiter sozusagen durch vielleicht einen Nachmittag im Westerwald. So, jetzt komm erstmal gut in Celle an, genieß das Treffen mit deinen Freunden und ich schicke dir was zu.
2: Ja.

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8: In der Nacht klart der Himmel oft auf, südlich der Donau bleibt es wolkig, tagsüber häufig Sonne und ab und an Wolkenfelder. Im Südosten Baden-Württembergs mehr Wolken und noch örtlich Schauer. Maximal 22 Grad gibt es in Manderscheid, bis 30 Grad werden es in Lahn.
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9: Vorsicht bitte auf der B8 Königstein-Bad Camberg. Zwischen Königstein im Taunus und Glashütten läuft eine Person. Vorsicht bitte in Dannstadt auf der Ludwigshafener Straße, Ludwigshafen Richtung Hasloch. Zwischen Kreisverkehr Dannstadt-Pfalzmarkt und Seebachring befindet sich eine ungesicherte Unfallstelle. Die A63 Mainz Richtung Kaiserslautern ist zwischen Göllheim und Winnweiler wegen einer Baustelle bis 5 Uhr gesperrt.
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10: Und die am meisten unterschätzte Höchsttemperatur in Gatow, da bekommen wir heute 27 Grad. Und hier ist die Popnacht. Mein Name ist Ben Sträubel, Teddy Swims und Mr. Know-It-All.

0: Ich weiß, ich gehe zu dir zurück. Hier ist die Popnacht Back to You. Selena Gomez haben wir gerade gehört in der Popnacht.
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0: Jürgen lebt in Friedrichshafen und früher war er ein Marketing-Experte. Ein Star in der Branche, ist aber dann ausgetreten in den Keller. Hat da ein Studio gebaut, singt da große Songs noch ein bisschen größer und schickt sie dann hier. Und wir freuen uns auch drüber, wenn er so langsam ein Rockstar wird. Das dauert natürlich, weil also mit der Stimme und mit Rhythmus und so hat das nicht ganz so gehabt. Das ist also, man muss sagen, vielleicht nicht unbedingt jetzt das Riesentalent, aber er entwickelt eben aus dem kleinen Talent, entwickelt er sich weiter. So, heute hat er Sweet Child of Mine von Guns N' Roses geschickt, in seiner ureigenen Version.

0: Chaos Frequencies. Ja, also Jürgen hat schon Fans hier, zum Beispiel Kai. Also
1: da hat sich der Jürgen aber heute richtig Mühe gegeben.
0: So,
1: vor allen Dingen ein klasse Englisch. Toll verständlich. Überhaupt nicht durch die Nase.
0: Nein.
1: Super. Schönen Feiermorgen. Tschüss, bis morgen.
0: Ja, wunderbar. Danke mal für diese WhatsApp-Audio. Vielleicht habt ihr noch was für die letzte Amtshandlung. Ich bin dann noch da. Keinen Stress. Erstmal Queen, Polly Humberstone, gute Laune, Schuhe wieder anziehen, was ich alles noch machen muss, Auto vorfahren lassen, Private Jet volltanken, nachhaltig natürlich. Also habt ihr was für die letzte Amtshandlung, gerne eine WhatsApp schicken unter 07-221-2011. Geht natürlich auch als WhatsApp-Audio, wenn bei Stimme ist, so wie Kai das eben gemacht hat, oder Signal auch 07.

6 Minuten vor 5, aber diesen schönen Song, den spiele ich für Paula und John. Die kommen aus Kassel, die sind gerade in Paris, machen da noch 2 Tage Urlaub und dann fahren sie mit einem Zug, ich glaube Eurostar, ne, fahren sie dann unter den Tunnel durch in Richtung London, machen da noch ein bisschen Urlaub und genießen das Leben und würden gerne diesen Song hier von Pink Floyd hören, High Hopes. Ich pack zusammen, KI, was machst du? Oh ja. Ich verstehe, dann komme ich mit. Ne? Das war die Popnacht. Mein Name ist Ben Streubel. Ein schönes Leben in Deutschland. Ja.

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1: Um 5 Uhr mit Marc Geißler. Auch rund 4 Monate nach der Einführung der 12-Uhr-Regel an Tankstellen wurden im Juli deutschlandweit tausende mutmaßliche Verstöße registriert. Fachleute halten die Strafen für viel zu gering. Nur in seltenen Fällen ermitteln Behörden. Eine SWR-Anfrage zeigt, einige Bundesländer fangen jetzt an, Tankstellenbetreiber zu bestrafen. Andreas Hein berichtet.
2: Besonders auffällig, ein Zehntel aller mutmaßlichen Verstöße fällt auf 15 Esso-Tankstellen. Die Datenanalyse zeigt, dass seit April deutschlandweit fast 250.000 Prüffälle aufgelaufen sind. Jedem Einzelnen müsste aufwendig nachgegangen werden. Der Leiter der Spritpreis-Taskforce der Bundesregierung Zorn teilt dazu mit, dass die Strafen so bemessen sind, dass sich Verstöße nicht lohnen. Mit 55 Euro Bußgeld pro Fall geht das Land Niedersachsen seit Juli dagegen vor. Der ADAC hält es für fraglich, ob das abschreckend genug ist.
1: Wegen des anhaltenden Niedrigwassers beraten heute Vertreter aus Schifffahrt, Häfen und der Wirtschaft mit Bundesverkehrsminister Bilger in Bonn über mögliche Lösungen. Im Vorfeld des Treffens sagte Bilger dem Kölner Stadtanzeiger, Ziel sei es, die Wasserstraßen widerstandsfähiger gegen extreme Niedrigwasserlagen zu machen. Der Bundesverband öffentlicher Binnenhäfen schlug gegenüber der dpa unter anderem einen 24-Stunden-Betrieb an Schleusen vor, um Transporte zu beschleunigen. Der Umweltverband BUND kritisiert dagegen, dass Umweltverbände nicht an dem Treffen beteiligt sind und fordert langfristige Maßnahmen gegen die Folgen der Klimakrise. Baden-Württembergs Ministerpräsident Özdemir hat sich für eine Frau als nächste Bundespräsidentin ausgesprochen. Nach 12 Männern an der Spitze des Staates wäre das aus seiner Sicht ein starkes Zeichen. Deutschland habe viele Frauen, die Erfahrung, Autorität und die nötige Fähigkeit zum Vermitteln für dieses Amt mitbringen, sagte Özdemir den Zeitungen der Funke Mediengruppe. Nach 2 Amtszeiten darf Steinmeier im kommenden Jahr nicht erneut antreten. FIFA-Präsident Gianni Infantino bleibt offenbar trotz der Kritik an seinen Investorenplänen im Amt. Bei einer Krisensitzung in Marokko bekam er von der Führung des Fußballweltverbandes volle Unterstützung. Die FIFA sprach zwar von Fehlern im Umgang mit den umstrittenen Vorhaben, stellte sich aber klar hinter Infantino. Er wollte Teile der Rechte an der Fußball-WM an Investoren verkaufen. Der Plan sorgte für großen Widerstand, vor allem bei der UEFA. Nach der Androhung eines Boykotts wurde das Projekt inzwischen gestoppt. Und das waren die Nachrichten mit Marc Geißler.
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3: Das ist ein sehr angenehmer Tag, wettertechnisch, der da auf uns wartet. Sonnig, dazu ein paar Wolken und ein paar Schauer kann es im Südosten Baden-Württembergs geben. Maximal 22 Grad in Kerpen, bis zu 30 Grad in Lörrach. 3:05 rüber auf die Straßen, das Aktuellste aus dem SWR 3 Verkehrszentrum. Wir haben die A8 Karlsruhe Richtung Stuttgart zwischen Pforzheim Nord, Pforzheim Süd in Instandsetzungsarbeiten. Die linke Spur ist gesperrt, 2 Kilometer Stau. Gute Fahrt!
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4: Guten Morgen.
3: Rein in diesen wettertechnisch so angenehmen Donnerstag. Einmal gut durchlüften und dann die Fenster am besten offen lassen und durchatmen.
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0: und die KI. Hier ist die SWR 3 Morning Show an diesem Donnerstagmorgen. Die KI in unserem Leben. Und immer öfter taucht auch die Frage auf, wie gefährlich ist die eigentlich? Oder ist die gefährlich?
1: Ja, und auch immer mehr Meldungen, ne, über KI-Systeme, die anscheinend Grenzen überschreiten. Neulich erst bei OpenAI und viele Experten warnen ja immer wieder davor. Vielleicht haben wir auch die Risiken der KI unterschätzt.
2: Ich stehe hier bei Professor Dr. GPT. Er gilt als führender Forscher zur künstlichen Intelligenz. Herr Professor, was testen Sie denn gerade bei diesem Versuchsaufbau?
3: Ja, hier haben wir die KI gebeten, die Buchhaltung eines Unternehmens zu optimieren.
2: Interessant. Und was kam dabei raus?
3: Ja, die KI hat alle 20.000 Mitarbeiter entlassen, das Betriebsvermögen auf ein ausländisches Konto überwiesen und versucht, den Serverraum in Brand zu setzen.
2: Das ist erschreckend.
3: Ja, so sind KIs halt, ne?
2: Nebenan befindet sich ein weiterer Versuchsaufbau. Was wurde hier getestet?
3: Hier sollte die KI Berechnungen zum Klimawandel machen.
2: Und wie ist der Versuch ausgegangen?
3: Sie hat im Darknet waffenfähiges Plutonium bestellt und versucht, einen Virus zu kreieren, der die ganze Menschheit auslöscht.
2: Was?
3: Ja, wie Kinder, oder? Guckst du einmal nicht hin, haben sie Plutonium bestellt.
2: Also sagen Sie mal, das ist doch alarmierend.
3: Ja, Quatsch mit Soße.
2: Und wo kommt jetzt dieser Panzer her?
3: Das ist kein Panzer, das ist der neue Router. Den hat die KI bestellt, damit wir hier drin besseres WLAN haben.
4: Ihr müsst alle sterben.
3: Ach ja, die KI, ne?

Hallo, hier ist die SWR 3 Morning Show. Unsere beiden Moderatoren Annetta Politti und Kemal Goga kontrollieren, ob das Licht im Kühlschrank noch brennt. Sie sind gleich wieder für Sie da. Bitte bleiben Sie am Apparat.

0: gleich 5.30 Uhr. Es ist Donnerstag, 6. August. Der kompakte News-Überblick jetzt mit Simone Sarno.
1: Innenminister Dobrindt spricht von nach dem Leipziger Drohnenfall von einer neuen Gefahrenqualität. Der deutsche Wasserspringer Moritz Wesemann holt sein zweites EM-Gold. Das Wetter viel Sonne, im Südosten von Baden-Württemberg noch Schauer, 22 bis 30 Grad. Bundesinnenminister Dobrindt hat den Drohnenvorfall am Flughafen Leipzig als eine neue Qualität von Gefahr bezeichnet. Der CSU-Politiker hatte sich am Abend selbst ein Bild der Lage gemacht. Vor Ort hat er gesagt:
2: Als erstes muss ich sagen, dass wir hier von einem sehr ernsten, sicherheitsrelevanten Vorfall ausgehen müssen. Meine Einschätzung, dass wir es hier mit einem hybriden Anschlagsszenario zu tun haben. Ich spreche nicht umsonst von hybrider Bedrohungslage. Und ich habe nicht umsonst die Spitzen aller Sicherheitsbehörden zusammengezogen, um sich mit dieser Thematik auseinanderzusetzen.
1: Die mit Sprengstoff bestückte Drohne wurde auf dem Flughafengelände in der Nähe von ukrainischen Transportflugzeugen gefunden. Weiterhin stehen tausende Tankstellen in Deutschland im Verdacht, gegen die neue 12-Uhr-Tankregel zu verstoßen. Recherchen von NDR, WDR und Süddeutscher Zeitung zeigen, seit April soll es fast eine 250.000 mutmaßliche Verstöße gegeben haben. Die Preise wurden demnach Stunden früher oder später angehoben, teilweise sogar mehrfach am Tag. Rund 1.100 Tankstellen sollen betroffen sein. Nach SWR-Anfrage kam heraus, mehrere Bundesländer haben inzwischen Ermittlungen aufgenommen. Bei der Schwimm-EM in Paris hat Turmspringer Moritz Wesemann zum zweiten Mal Gold gewonnen. Der 24-Jährige setzte sich nach seinem Erfolg vom 1-Meter-Brett jetzt auch vom 3-Meter-Brett durch. Der Titel gibt ihm viel Selbstvertrauen mit Blick auf die nächsten Olympischen Spiele.
3: Ich bin unfassbar glücklich. Auch dieses Jahr heißt das für mich noch mal deutlich mehr, als es letztes Jahr war. Von meiner eigenen Leistung das erste Mal über 500 Punkte international, was auch so die Schwelle ist, wo man dann Richtung Medaillen geht in der Weltspitze. Das gibt mir einfach super viel Mut, dass ich damit jetzt in die nächsten 2 Jahre gehen kann Richtung LA 28 und ich auch immer noch weiß, woran ich arbeiten kann und immer noch nicht am Ende bin.
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1: Im Mordprozess um einen tödlichen Autoanschlag auf eine Demo in München soll das Urteil fallen. Und Verkehrsminister Bulger berät in Bonn mit Fachleuten und Vertretern aus Industrie und Häfen über Lösungen in der Niedrigwasserkrise. Die neuesten Nachrichten auch auf swr3.de.
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0: Sehr angenehmer Tag, der da auf uns wartet. Sonnig, dazu ein paar Wolken, ein paar Schauer kann es im Südosten Baden-Württembergs auch noch geben. Maximal 22 Grad haben wir in Ulmen, bis zu 30 Grad in Ladenburg. 5:32 Uhr, so passt's. Rüber auf die Straßen, das Aktuellste aus dem SWR3-Verkehrszentrum. Wir haben die A8 Karlsruhe Richtung Stuttgart, zwischen Pforzheim Nord, Pforzheim Süd in Standsetzungsarbeiten. Deswegen ist da die linke Spur gesperrt. 2 Kilometer Stau. Gute Fahrt.
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0: Und immer so früh am Morgen eure allererste Chance des Tages auf unser Maskottchen, den Elch. Um ihn zocken wir ja immer in unserem Quickie vor 6. Den kleinen Hinweis, den gibt's gleich von uns. Das machen wir in 6,5 Minuten.
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0: Hier ist die SWR3 Morning Show 20 vor 6 und wir haben den kleinen Hinweis für euch, den wir jetzt gerne zu einer aktuellen Geschichte verwandelt hätten von euch. Also ihr erzählt uns die. Die wir suchen im besten Fall.
1: 07221 20elb ist unsere Nummer und der Hinweis lautet 53 Millionen.
0: Also wer hat eine Idee, um welche aktuelle Geschichte es da geht? Habt ihr vielleicht irgendwas gehört, gelesen, gesehen heute? Oder in den letzten Stunden, von dem ihr sagt, doch, das passt ganz gut, da ist genau die Zahl aufgetaucht.
1: 53 Millionen.
0: Wir spielen wie immer um unser Maskottchen, den Elch. Wer hat eine Idee, wer kann lösen? Heute Morgen im Quickie vor 6.

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1: Ein kleiner Hinweis, den wir gegeben haben heute Morgen. Und wir spielen ja um unser Maskottchen, den Elch im Quickie, vor 6.
2: 53 Millionen, das ist der Hinweis. Und unsere Nummer 0722211. Hallo.
3: Hier ist der Wolfgang aus Karlsruhe.
1: Guten Morgen, du Lieber. Hast du eine Idee, welche Geschichte wir suchen?
3: Geht es vielleicht um die Frau, die ihren Lottoschein in Italien da in den Müll geworfen hat?
1: Ah, die Geschichte ist gut, aber die suchen wir nicht.
3: Dankeschön.
1: Ja, danke dir. Ciao, ciao. Okay, Malona Netter hier. Wer spricht und von wo? Hallo.
4: Hallo, hier ist der Tobias. Ich bin auf der Autobahn.
1: Hi, du Liebe, hast du eine Idee, welche Geschichte wir suchen?
4: Ja, genau, da geht's um 53 Millionen Eier, die gespendet werden müssen von 3 Firmen in den USA wegen illegalen Preisabsprachen.
1: Wow, und das ist ganz genau richtig. Diese Geschichte suchen wir heute Morgen. Sehr gut.
4: Ach Mensch, das ist ein Zufall.
1: Ja, genau. Und damit hast du unser Maskottchen in echt gewonnen.
4: Ja, cool. Ja.
2: Schon heute Morgen ein paar Eier gefrühstückt?
4: Nee, noch nicht. Mach ich gleich.
1: Okay, kannst du dann in Zukunft machen mit unserem Elch, der freut sich drauf.
4: Cool, danke.
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1: Der kompakte News-Überblick um 6 jetzt mit Simone Sano.
2: In Bonn treffen sich Fachleute wegen der Niedrigwasserlage. Die FIFA-Spitze verstärkt ihrem Chef Infantino den Rücken. Da seit er viel Sonne, im Südosten von Baden-Württemberg auch Schauer, 22 bis 30 Grad. Anhaltendes Niedrigwasser, neue Tiefststände auf dem Rhein. Deshalb hat Verkehrsminister Bilger zu einer Fachkonferenz nach Bonn eingeladen. Wer alles dabei ist, fasst Nicolas Fodanarikes aus der SWR3 Nachrichtenredaktion zusammen.
3: Bilger will sich nach Informationen aus dem Bundesverkehrsministerium unter anderem mit der verladenden Industrie, Vertretern von Binnenhäfen und Verbänden aus der Branche treffen, um konkrete und schnelle Maßnahmen als Reaktion auf das anhaltende Niedrigwasser zu besprechen. Ergebnisse sind am Nachmittag zu erwarten. Das Ministerium verwies vorab auf einen bereits bestehenden Aktionsplan für den Rhein und auf ein in diesem Sommer erstmalig deutschlandweites Lagebild zum Niedrigwasser. Der wirtschaftliche Schaden durch das fehlende Wasser und der Handlungsdruck sind bereits groß. Frachtschiffe können nur noch deutlich weniger transportieren, Waren werden teurer, aber auch der Schiffstourismus leidet.
2: Nach dem Fund einer mit Sprengstoff bestückten Drohne am Flughafen Leipzig-Halle spricht Bundesinnenminister Dobrindt von einem hybriden Angriff und einer neuen Gefahrenqualität. Er habe die Spitzen aller Sicherheitsbehörden beauftragt, sich mit dieser Thematik auseinanderzusetzen. Die Drohne wurde in der Nähe einer ukrainischen Transportmaschine entdeckt. Wer hinter der Tat steckt, ist bislang unklar. Trotz seiner umstrittenen Investorenpläne bleibt FIFA-Chef Infantino wohl weiter im Amt. Bei einer Krisensitzung in Marokko hat ihm die Spitze des Fußballweltverbandes volle Rückendeckung gegeben, berichtet SWR3 Sportreporterin Ann-Kathrin Rose.
4: Von einem konstruktiven, positiven Treffen in Rabat schreibt der Weltverband in seiner Mitteilung zum von Präsident Gianni Infantino einberufenen Krisentreffen. Infantino, der zuletzt auch wegen eines inzwischen verworfenen Investorendeals in der Kritik stand, habe dabei die uneingeschränkte Rückendeckung der FIFA-Spitze erhalten. Zwar räumte die FIFA im Schreiben Fehler ein, adressierte aber auch die zuletzt deutliche Kritik und betonte, der Weltverband werde keine Angriffe auf seine Integrität dulden.
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2: Das Bundesverfassungsgericht entscheidet über die 5%-Hürde bei der Bundestagswahl im vergangenen Jahr. Die Umweltorganisation NABU veröffentlicht ihr jährliches Umweltranking der Kreuzfahrtreedereien. Und die rheinland-pfälzische Bildungsministerin will vorstellen, wie die private Handynutzung an den Schulen in Zukunft geregelt werden soll. 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
5: Wettervoll, Lea Spindler ist da.
6: Hallo, guten Morgen.
5: Guten Morgen, es wird ein bisschen windig heute, Lea.
6: Ja, aber das ist sogar was Gutes. Dieser Wind, der schiebt nämlich jetzt die ganze Schwüle raus und über den Tag wird die Luft dann wieder viel trockener und angenehmer. Am längsten hält sich die Schwüle heute noch im Südosten von Baden-Württemberg, vor allem im Allgäu. Und da kann es jetzt heute auch noch so ein paar letzte Schauer geben. Auch Gewitter können damit noch mit dabei sein. Und ansonsten gibt es bei allen anderen wieder viel Sonne, ein paar Wolken. Und ja, nur zwischen Alb und Allgäu ist es heute halt wolkiger. 22 Grad gibt es im Westerwald und bis zu 30 Grad werden es in der Ortenau.
7: 3:06 rüber auf die Straßen, das Aktuellste aus dem SWR3-Verkehrszentrum. Wir haben eine Holzlatte auf der 81 Stuttgart Richtung Singen, in Höhe Gärtringen da auf der rechten Spur. Und auf der A8 Karlsruhe Richtung Stuttgart zwischen Pforzheim Nord, Pforzheim Ost, da sind alle Spuren wieder frei, aber immer noch 2 Kilometer Stau. Allen eine gute Fahrt.
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8: Guten Morgen.
9: Von wegen nichts los an den Schulen, ja, und das, obwohl in Deutschland ja diese Woche flächendeckend Sommerferien sind. Lost Places Schule, da ist noch einiges los. Wir haben da mal reingeguckt, was da so alles passiert. Das in den nächsten 6 Minuten.
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0: Samstagmorgen mit der SWR 3 Morning Show. Und wer etwas Ruhe haben will, weil er nicht ankommt in der Nacht, Schulen sind so ein guter Bereich im Moment, da ist nämlich absolut gar nichts los.
1: Aktuell ja in ganz Deutschland zurzeit Sommerferien, gleichzeitig in allen Bundesländern und Schulen sind sozusagen zu Lost Places geworden, die meisten zumindest.
0: Ja, in Heilbronn nicht, da üben Polizisten gerade Sondereinsätze. Auch ein bisschen spooky. Mhm. Also so ein leeres Schulgebäude eignet sich ja super dazu. Und auch sonst kann man so leere Schulgebäude eben ganz gut nutzen, oder? Linda Molitor aus unserem SWR3-Team.
2: Zum Beispiel als Filmset. Fakio Goethe wurde am Lise-Meitner-Gymnasium in Unterhaching bei München gedreht. Und um den echten Schulbetrieb nicht komplett zu stören, wurden die Hauptszenen in den Sommerferien gedreht. Genauso lief es bei Die Welle 2008. Und weil viele Kinder als Komparsinnen und Komparsen dabei waren, haben die auch einen Teil ihrer Ferien in der Schule verbracht. Freiwillig.
3: Ferienzeit ist Einbruchszeit.
2: Das gilt auch für die Schulen. Um wirklich Schaden anzurichten, müssen die Kriminellen dabei oft nicht mal richtig einbrechen, sondern montieren zum Beispiel einfach die kompletten Kupferregenrinnen oder die Blitzableiter ab. In Mannheim, Gebhardsheim im Westerwald oder Delbrück in NRW ist das so passiert und hat tausende Euro Schaden verursacht.
3: Das Wissenschaftsprojekt.
2: Auch wenn die Klassenzimmer leer stehen, oder nein, gerade dann, sind sie für Forscherinnen und Forscher spannend. In den USA, aber auch in Österreich zum Beispiel, werden immer wieder Proben genommen, einfach vom Staub. Und daraus können dann Schlüsse gezogen werden. Zum Beispiel, welche Pilze und Viren sich im Klassenzimmer so sammeln und sich jetzt in den Sommerferien ungehemmt vermehren können.
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0: Die ersten waren schon wieder unterwegs in Sachen Frühsport. Hier ist die SWR 3 Morning Show. Wir waren es auf jeden Fall nicht. So viel können wir sagen.
1: Aber aus Aachen Moritz Wesemann, und zwar bei der Schwimm-Europameisterschaft am Abend. Da hat er nämlich zum zweiten Mal Gold geholt mit einem 2,5 Vorwärtssalto mit 3 Schrauben vom 3-Meter-Brett.
0: Und vor dem Sprung, da hat er immer Musik auf den Ohren. Welche?
2: Das ist ein ganz, ganz komischer Mix. Das kann sein von Deutschrap bis Ariana Grande. Das kann K-Pop sein. Ich hatte sogar schon mal klassische Musik. Jetzt waren es einfach allgemeine, ich würde sagen, Girl-Pop-Hits.
0: Okay, gut. Wir wussten, ihr hattet jetzt nicht vor, den 2,5 Vorwärtssalto mit 3 Schrauben vom 3-Meter-Brett zu machen. Deswegen haben wir uns für diesen Song entschieden.
3: Hallo!

0: 6.30 Uhr. Es ist Donnerstag, 6. August. Der kompakte News-Überblick jetzt mit Simone Sarno.
1: Einige Bundesländer ermitteln wegen Tankregelverstößen. Innenminister Dobrindt sieht im neuen Drohnenvorfall eine neue Gefahrenqualität. Das Wetter, viel Sonne, im Südosten von Baden-Württemberg auch Schauer, 22 bis 30 Grad. Auch im Juli sind bundesweit wieder tausende Verstöße gegen die 12-Uhr-Tankregel registriert worden. Eine SWR-Anfrage zeigt, einige Bundesländer fangen an, Tankstellenbetreiber zu bestrafen, berichtet Andreas Hein aus der SWR3-Nachrichtenredaktion.
2: Besonders auffällig, ein Zehntel aller mutmaßlichen Verstöße fällt auf 15 Esso-Tankstellen. Die Datenanalyse zeigt, dass seit April deutschlandweit fast 250.000 Prüffälle aufgelaufen sind. Jedem Einzelnen müsste aufwendig nachgegangen werden. Der Leiter der Spritpreis-Taskforce der Bundesregierung Zorn teilt dazu mit, dass die Strafen so bemessen sind, dass sich Verstöße nicht lohnen. Mit 55 Euro Bußgeld pro Fall geht das Land Niedersachsen seit Juli dagegen vor. Der ADAC hält es für fraglich, ob das abschreckend genug ist.
1: Für Innenminister Dobrindt war der Drohnenvorfall am Flughafen Leipzig-Halle ein hybrides Anschlagsszenario. Die Drohne, die in der vergangenen Nacht in der Nähe einer ukrainischen Frachtmaschine entdeckt worden und anschließend unschädlich gemacht worden war, war mit Sprengstoff bestückt. Einzelheiten von SWR3-Reporterin Silvia Stadler aus Leipzig.
3: Es handle sich um einen sehr ernsten, sicherheitsrelevanten Vorfall, sagte Bundesinnenminister Alexander Dobrindt am Abend auf einer Pressekonferenz. Er sei dankbar für das professionelle Vorgehen bei der Entschärfung und dass dabei keine Personen zu Schaden gekommen seien. Die nun logischerweise auftretenden Fragen zur Herkunft der Drohne, der Zusammensetzung des Sprengstoffs und was das Ziel gewesen sei, sollten den weiteren Ermittlungen überlassen bleiben. Es gehe darum, in alle Richtungen zu ermitteln, um Hintermänner identifizieren zu können.
1: Baden-Württembergs Ministerpräsident Özdemir hat sich für eine Frau als nächste Bundespräsidentin ausgesprochen. Nach 12 Männern an der Spitze des Staates wäre das aus seiner Sicht ein starkes Zeichen. Deutschland habe viele Frauen, die Erfahrung, Autorität und die nötige Fähigkeit zum Vermitteln mitbringen, hat Özdemir der Funke Mediengruppe gesagt. Die Nachfolge von Frank-Walter Steinmeier wird Anfang 2027 gewählt.
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1: Verkehrsminister Bilger berät in Bonn mit Fachleuten und Vertretern aus Industrie und von Häfen über Lösungen in der Niedrigwasserkrise. Und im Mordprozess um einen tödlichen Autoanschlag auf eine Demo in München soll das Urteil fallen. 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
6: Das war jetzt wieder eine kühlere Nachtwetter, Frau Lea Spindler.
7: Ja, die tropischen Nächte sind jetzt erstmal wieder durch. Kommende Nacht wird sogar noch kühler mit 15 bis 10 Grad. Heute geht es aber erstmal teils sonnig, teils wolkig durch den Tag. Im Südosten gibt es noch ein paar Schauer und der Wind treibt jetzt das Schwüle raus und dann wird es auch von den Temperaturen her angenehmer. 22 Grad gibt es heute höchstens im Siegerland und bis zu 30 Grad werden es nochmal am Kaiserstuhl. Und nochmal ein Ticken kühler wird es dann morgen.
0: 6.34 Uhr rüber auf die Straßen, das Aktuellste aus dem SWR3-Verkehrszentrum. Wir haben Fahrzeugteile auf der A8 Stuttgart Richtung München zwischen Kreuz Ulm-Elchingen und Leipheim. Und die A8 Karlsruhe Richtung Stuttgart zwischen Pforzheim-West, Pforzheim-Ost, eine Baustelle, dadurch 3 Kilometer Stau. Gute Fahrt!
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0: Neuen Sound haben wir für euch für diesen Donnerstag. Gracie Abrams, Look at My Life. Aber erstmal, ach, ein Sommerhit, den wir lieben, von The Bowser Magnetic.
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1: Ja, es war ein richtiger Krimi gestern. Nur knapp ein halber Prozentpunkt hat es nämlich in unserem Voting um unseren Ice Truck den Unterschied gemacht. Gratis Eis für alle gab es dann in Annettas schwäbischer Heimat, nämlich in Bittigheim-Bissingen beim TSV 1848 Bittigheim. Und Jan Bodmer, der Geschäftsführer vom TSV, der war mittags immer noch ganz am Ende, hat er unserer Morningshow-Kollegin Sabrina Kemmer erzählt.
2: Wir sind jetzt irgendwie so ein bisschen emotional beide fertig, weil es wirklich viel war, das noch oben drauf, aber es ist einfach super geil. Also
3: wenn man emotional fertig ist, weißt du, was da hilft?
2: Ein Eis.
3: Korrekt.
4: Und auch für alle anderen. Ach, Bittigheimer, da kam das Eis zur genau richtigen Zeit, haben sie SWR3-Reporter Josh Kochen erzählt.
5: Ich bin gestern ausgerutscht, ja, wie es halt im normalen Leben so ist. Ja. Und da verbricht man sich halt mal schnell das Handgelenk dabei. Deswegen, da jetzt das Eis als Abkühlung ist, sehr gut. Man muss von innen kühlen.
6: Meine Kinder haben heute Kuchen gebacken, die haben sie verdient.
7: Was war es für ein Kuchen?
8: Schokoladenkuchen.
9: Ja, ich war ganz fleißig bei der Arbeit. Und auf dem Wertstoffhof gerade eben, der hier um die Ecke ist.
7: Was hast du da gemacht?
9: Wertstoffe ganz ordentlich abgegeben.
7: Spülmaschine habe ich gemacht und Wäsche. Wäsche zusammengelegt.
10: Dann hast du dir dein Eis verdient.
11: Wir sind sogar aus der Altstadt hergelaufen. Also Kilometer weiß ich nicht, zur Viertelstunde ungefähr.
7: Irgendwas Produktives schon geleistet?
11: Ja, viel Excel, viel Word.
12: Ich habe heute Morgen im Teammeeting gesagt, ich brauche eine lange Mittagspause, weil ich muss ein Eis essen.
13: Ich war gerade trainieren. Oberkörpertraining. Klimmzüge, Rudern, Bankdrücken, Schulterdrücken, solche Sachen habe ich gemacht.
7: Wie lange?
13: Eine Dreiviertelstunde.
7: Das schmeckt das Eis umso mehr, oder?
13: Ja, natürlich.
4: 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Es entscheidet sich wieder um 10 nach 8.
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3: Der kompakte Newsüberblick um 7 jetzt mit Simone Sahne.
4: Fachleute suchen Lösungen für die Niedrigwasserkrise. Russische Raketen zerstören das Lager einer Ulmer Firma in Kiew. Das Wetter viel Sonne, im Südosten von Baden-Württemberg auch Schauer bei 22 bis 30 Grad. Anhaltendes Niedrigwasser, neue Tiefststände auf dem Rhein. Deshalb hat Verkehrsminister Bilger zu einer Fachkonferenz nach Bonn eingeladen. Wer alles dabei ist, fasst Nikolas Fodanarikis aus der SWR Nachrichtenredaktion zusammen.
5: Bilger will sich nach Informationen aus dem Bundesverkehrsministerium unter anderem mit der verladenden Industrie, Vertretern von Binnenhäfen und Verbänden aus der Branche treffen, um konkrete und schnelle Maßnahmen als Reaktion auf das anhaltende Niedrigwasser zu besprechen. Ergebnisse sind am Nachmittag zu erwarten. Das Ministerium verwies vorab auf einen bereits bestehenden Aktionsplan für den Rhein und auf ein in diesem Sommer erstmalig deutschlandweites Lagebild zum Niedrigwasser. Der wirtschaftliche Schaden durch das fehlende Wasser und der Handlungsdruck sind bereits groß. Frachtschiffe können nur noch deutlich weniger transportieren, Waren werden teurer, aber auch der Schiffstourismus leidet.
4: Bundesinnenminister Dobrindt hat den Drohnenvorfall am Flughafen Leipzig als eine neue Qualität von Gefahr bezeichnet. Der CSU-Politiker hatte sich am Abend selbst ein Bild der Lage gemacht. Vor Ort hat er gesagt:
6: Als erstes muss ich sagen, dass wir hier von einem sehr ernsten, sicherheitsrelevanten Vorfall ausgehen müssen. Meine Einschätzung, dass wir es hier mit einem hybriden Anschlagsszenario zu tun haben. Ich spreche nicht umsonst von hybrider Bedrohungslage. Und ich habe nicht umsonst die Spitzen aller Sicherheitsbehörden zusammengezogen, um sich mit dieser Thematik auseinanderzusetzen.
4: In den ARD-Tagesthemen hat Dobrindt gesagt, momentan gehe man von militärischem Sprengstoff aus. Mehr sei noch nicht bekannt. Bei dem russischen Raketenangriff auf Kiew ist ein Zentrallager der deutschen Firma Liquid Moly getroffen worden. Das hat die Ulmer Firma auf ihrer ukrainischen Homepage mitgeteilt. Das Zentrallager sei komplett abgebrannt. Mehrere Tonnen Schmierstoffe und technische Flüssigkeiten seien zerstört worden. Aber alle Beschäftigten seien unverletzt. Bestellungen könnten erstmal nicht angenommen werden. Liquid Moly produziert ausschließlich in Ulm und Saarlouis und beliefert von dort aus 150 Länder.
2: Was heute noch wichtig wird.
4: Die Umweltorganisation NABU veröffentlicht ihr jährliches Umweltranking der Kreuzfahrtreedereien. Die rheinland-pfälzische Bildungsministerin will vorstellen, wie die private Handynutzung an Schulen in Zukunft geregelt werden soll. Und die DLRG zieht eine Zwischenbilanz und veröffentlicht die Zahlen, wie viele Menschen beim Baden gestorben sind. 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
7: Frau Lea Spindler ist da.
8: Hallo, guten Morgen.
7: Guten Morgen. Bei vielen wird es jetzt wieder ein bisschen angenehmer, ne?
8: Ja, das hat mit dem Wind zu tun. Der pustet jetzt das Schwüle sozusagen einfach weg. Am längsten schwül ist es heute noch zwischen Alb und Allgäu. Da kann es auch noch letzte Schauer geben. Auch ein paar Gewitter sind da mit dabei. Und dort ist es heute auch eher wolkig. Ansonsten haben wir schon einiges an Sonne. Hier und da schieben sich mal ein paar Wolken durch. Vor allem am Nachmittag breiten sich wieder ein paar Wolken in Rheinland-Pfalz aus. Aber es wird von der Luft her immer angenehmer. 22 Grad gibt es im Westerwald, bis zu 30 Grad in der Ortenau. Und morgen ist es dann noch angenehmer und wir haben Temperaturen unter 30 Grad.
9: 3:07 rüber auf die Straßen, das Aktuellste aus dem SWR3-Verkehrszentrum. Wir haben einen defekten Pkw auf der A5 Karlsruhe Richtung Frankfurt im Frankfurter Kreuz in der Überleitung zur A3. A6 Heilbronn Richtung Mannheim zwischen Schwetzingen-Hockenheim, Mannheim-Schwetzingen. Defekter Lkw auf der rechten Spur, dadurch 2 Kilometer Stau. Gute Fahrt!
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10: Guten Morgen.
7: Schönen guten Morgen zusammen mit neuem Sound. Packen wir euch rein in diesen Donnerstag von Nico Santos. Why don't you stay? Aber erstmal Purple Disco Machine, all my life.
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0: 10 nach 7. Hier ist hier SWR 3 Morning Show. Heute Vormittag trainiert die DLRG im Rhein, wie sie Menschen aus Flüssen rettet.
1: Ja, der Rhein ist ein gutes Stichwort, weil viele Menschen ja immer wieder unterschätzen. Gerade diese Strömung dort, vor allem jetzt auch in anderen Flüssen durch diese Hitze und Niedrigwassernetz, denkt man sich, ja klar, da springe ich mal rein. Aber nein, da ist auch immer noch eine starke Strömung.
0: Frank Zantes von der DLRG Nordrhein. Der Profiblick auf die vermeintlich ruhigeren Flüsse, wie ist der?
2: Dort sind weiterhin die hohen Unterströmungen da, gerade wenn auch auf dem Fluss Schifffahrtsverkehr ist. Und die Pufferzone ist im Moment natürlich sehr geschrumpft von der Wasserkante zur Schifffahrtslinie, was sonst in einem breiten Fluss wie zum Beispiel den Rhein eine sehr große Fläche ist, ist im Moment sehr stark zurückgeschrumpft. Und deswegen wird man noch schneller im Moment in die Schifffahrtslinie gezogen, sollte man im Rhein schwimmen gehen.
1: Wir wissen alle, wenn man in Not gekommen ist, egal jetzt ob im Rhein oder so, wir springen nicht hinterher. Wir rufen die 112 an. Was können wir ab da dann tun, um zu helfen?
2: Dann sollte man der Person versuchen zu signalisieren, dass man den Notruf abgesetzt hat. Wenn es möglich ist und irgendwo Rettungsringe oder anderes Material am Uferrand zu finden ist, vielleicht der Person zukommen lassen, sodass sie sich über Wasser halten kann, oder der Person auch zu signalisieren, dass sie sich auf den Rücken legen sollte und mittreiben lassen soll, sodass man die Person etwas versucht zu beruhigen, wenn das machbar ist in dem Moment, vielleicht auch mit der Person entlang des Flusses zu gehen, sodass man der Leitstelle immer wieder aktuell sagen kann, wo sich die Person gerade befindet, sodass schnellstmöglich die Retter dann vor Ort kommen können.
0: Und die DLRG sagt, in großen Flüssen wie dem Rhein ist Baden grundsätzlich eher keine gute Idee. Hier ist die SWR 3 Morning Show.

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1: Wo soll es heute Mittag kostenlos Eis für alle geben? In Radolfzell am Bodensee?
0: Oder in Rheinland-Pfalz in Mainz?
1: Oder vielleicht doch Richtung Ostalb in Ahlen-Ebnath?

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1: Donnerstag, 6. August. Der kompakte News-Überblick jetzt mit Simone Sahnl.
2: Innenminister Dobrindt spricht nach dem Drohnenfall von Leipzig von einer neuen Gefahrenqualität. Bangkok überlegt, seine legendären Tuk-Tuks zu verbieten. Das Wetter, viel Sonne, im Südosten von Baden-Württemberg auch Schauer, bei 22 bis 30 Grad. Bundesinnenminister Dobrindt hat nach dem Drohnenvorfall am Flughafen Leipzig-Halle von einer neuen Gefahrenqualität gesprochen. Die Drohne war mit einer Sprengvorrichtung bestückt. In den ARD-Tagesthemen hat Dobrindt gesagt, es sei momentan davon auszugehen, dass es sich um militärischen Sprengstoff handelt. Einzelheiten von SWR3 Berlin-Korrespondentin Dagmar Pepping.
3: Angesichts des hochprofessionellen Vorgehens könnten fremde Mächte als Drahtzieher nicht ausgeschlossen werden. Man könne aber noch nichts beweisen. Dobrindt hatte seinen Urlaub unterbrochen, um die Lage mit dem sächsischen Innenminister Schuster und Spitzen der Sicherheitsbehörden zu besprechen. Mit dabei die Chefs des Verfassungsschutzes und der Bundespolizei. Die Drohne mit dem Sprengstoff wurde in der Nähe von ukrainischen Frachtmaschinen entdeckt. Der Flughafen Leipzig ist ein wichtiges Frachtdrehkreuz, auch für militärische Hilfslieferungen für die Ukraine.
2: Auch im Juli sind bundesweit wieder tausende Verstöße gegen die 12-Uhr-Tankregel registriert worden. Die Strafen dafür halten Fachleute für viel zu gering und nur in seltenen Fällen ermitteln Behörden. Eine SWR-Anfrage zeigt, einige Bundesländer fangen an, Tankstellenbetreiber zu bestrafen, berichtet Andreas Hein aus der SWR3 Nachrichtenredaktion.
4: Besonders auffällig, ein Zehntel aller mutmaßlichen Verstöße fällt auf 15 Esso-Tankstellen. Die Datenanalyse zeigt, dass seit April deutschlandweit fast eine 250.000 Prüffälle aufgelaufen sind. Jedem Einzelnen müsste aufwendig nachgegangen werden. Der Leiter der Spritpreis-Taskforce der Bundesregierung Zorn teilt dazu mit, dass die Strafen so bemessen sind, dass sich Verstöße nicht lohnen. Mit 55 Euro Bußgeld pro Fall geht das Land Niedersachsen seit Juli dagegen vor. Der ADAC hält es für fraglich, ob das abschreckend genug ist.
2: In Thailands Hauptstadt Bangkok läuft momentan eine Umfrage, ob die legendären Tuk-Tuks weiter betrieben werden dürfen. Bis zum 27. August kann sich die Bevölkerung dazu äußern. Die Regierung will die besonders bei Touristen beliebten Minitaxis verbieten. Sie seien zu laut und umweltschädlich. Die Regierung will eine flächendeckende Einführung von E-Dreirad-Taxis.
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2: Verkehrsminister Bilger berät in Bonn mit Fachleuten und Vertretern aus Industrie und von Häfen über Lösungen in der Niedrigwasserkrise. Und im Mordprozess um einen tödlichen Autoanschlag auf eine Demo in München soll das Urteil fallen. Die neuesten Nachrichten auch auf swr3.de.
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7: Das war jetzt wieder eine kühlere Nachtwetter, Frau Lea Spindler.
8: Ja, die tropischen Nächte sind jetzt erstmal wieder durch. Kommende Nacht wird sogar noch kühler mit 15 bis 10 Grad. Heute geht es aber erstmal teils sonnig, teils wolkig durch den Tag. Im Südosten gibt es noch ein paar Schauer und der Wind treibt jetzt das Schwüle raus und dann wird es auch von den Temperaturen her angenehmer. 22 Grad gibt es heute höchstens im Siegerland und bis zu 30 Grad werden es nochmal am Kaiserstuhl. Und nochmal ein Ticken kühler wird es dann morgen.
7: 7:33 Uhr, rüber auf die Straßen, das Aktuellste aus dem SWR3-Verkehrszentrum. Wir haben die A6 Heilbronn Richtung Mannheim zwischen Schwetzingen, Hockenheim, Mannheim, Schwetzingen. Defekter LKW auf der rechten Spur, dadurch 2 Kilometer Stau. Und die A620 Saarlouis Richtung Saarbrücken zwischen Völklingen und Saarbrücken-Gersweiler, 4 Kilometer Stau. Gute Fahrt!
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9: Guten Morgen.
7: Schönen guten Morgen.
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0: ist nicht so viel los. Habt ihr gerade eben schon bei uns am Verkehr gehört? Um 7:30, also 2 Meldungen nur in den Verkehrsnachrichten. Hier ist die SWR3 Morning Show.
1: Denn Deutschland ist im Pausenmodus. Ganz Deutschland aktuell ja gleichzeitig in den Sommerferien.
0: Und wir haben euch in Andernach und Lahnstein in Rheinland-Pfalz gefragt, woran merkt ihr denn, dass Deutschland gerade Pause macht?
2: Man kann Leute treffen. Es ist auch so eine Entschleunigung. Ich selber war jetzt auch im Urlaub 2,5 Wochen in Südtirol. Und jetzt kommt man nach Hause und das Wetter ist immer noch schön. Und in der Mittagspause esse ich mein Eis. Das ist halt klasse.
3: Was mir auffällt, ist, dass die Stadt in der Ferienzeit ziemlich leer ist. Wenige Leute hier sind. Was auf der einen Seite, wenn man sie besichtigen will, sehr angenehm ist. Auf der anderen Seite fehlt so ein bisschen das Leben. Aber vielleicht kommt es noch.
4: Ich bin gerade im Referendariat fürs Lehramt. Dann merkt man erstmal, dass man Sommer hat, dass man gerade nicht arbeiten muss. Dass man mal Schule und Schüler auch alles beiseite schieben kann. Und einfach frei hat. Vielleicht einen Cocktail trinken, unter der Sonne das gute Wetter genießen. Und dann merkt man, jetzt hat man Pause.
0: Und überall hat es Parkplätze auf einmal. Ist die SWR3 Morning Show.

0: Morning Show, wir gucken ganz kurz, ob künstliche Intelligenz mal wieder eine Grenze überschritten hat. Nee, die letzten Minuten nicht.
1: Ja, Gott sei Dank, denn immer mehr Meldungen hören wir über KI-Systeme, die eben Grenzen überschreiten. Und viele Experten warnen auch immer wieder davor. Vielleicht haben wir aber auch die Risiken der KI unterschätzt.
2: Ich stehe hier bei Professor Dr. GPT. Er gilt als führender Forscher zur künstlichen Intelligenz. Herr Professor, was testen Sie denn gerade bei diesem Versuchsaufbau?
3: Ja, hier haben wir die KI gebeten, die Buchhaltung eines Unternehmens zu optimieren.
2: Interessant. Und was kam dabei raus?
3: Ja, die KI hat alle 20.000 Mitarbeiter entlassen, das Betriebsvermögen auf ein ausländisches Konto überwiesen und versucht, den Serverraum in Brand zu setzen.
2: Das ist erschreckend.
3: Ja, so sind KIs halt, ne?
2: Nebenan befindet sich ein weiterer Versuchsaufbau. Was wurde hier getestet?
3: Hier sollte die KI Berechnungen zum Klimawandel machen.
2: Und wie ist der Versuch ausgegangen?
3: Sie hat im Darknet waffenfähiges Plutonium bestellt und versucht, einen Virus zu kreieren, der die ganze Menschheit auslöscht.
2: Was?
3: Ja, wie Kinder, oder? Guckst du einmal nicht hin, haben sie Plutonium bestellt.
2: Also sagen Sie mal, das ist doch alarmierend.
3: Ja, Quatsch mit Soße.
2: Und wo kommt jetzt dieser Panzer her?
3: Das ist kein Panzer, das ist der neue Router. Den hat die KI bestellt, damit wir hier drin besseres WLAN haben.
4: Ihr müsst alle sterben.
3: Ach ja, die KI, ne?

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11: Der kompakte News-Überblick um 8 jetzt mit Simone.

0: Warnung.
1: Der Drohnenfall von Leipzig beschäftigt alle Sicherheitsbehörden. Auch die KI von Meta hackt sich in fremde Systeme. Das Wetter viel Sonne, im Südosten von Baden-Württemberg auch Schauer bei 22 bis 30 Grad. Nach dem Drohnenvorfall am Flughafen Leipzig-Halle geht Bundesinnenminister Dobrindt von einem hybriden Anschlagsversuch aus. Der Drohnenabwehrexperte Bürsing vom Fraunhofer-Institut in Ettlingen hat dem SWR gesagt, was die Politik machen könnte, um Flughäfen besser zu schützen.
2: Einmal politisch den Rahmen schaffen, auch für neuartige Sachen wie Hochenergielaser. Auch die rechtlichen Komponente, wann darf ich bekämpfen? Muss ich wirklich warten, bis irgendein Objekt in den Bereich des Flughafens reinkommt oder ab wann darf ich sozusagen schießen? Und klare Szenarien definieren, damit halt auch Startups oder große Player, die es ja gibt in Deutschland, auch gezielt dahingehend Systeme entwickeln und fertigstellen können.
1: Mehrere Branchen wehren sich gegen die geplante Pflicht für elektronische Kassenzettel. Das Finanzministerium will durchsetzen, dass Kaufbelege ab 2028 elektronisch ausgestellt werden. Der Handelsverband, das Bäckerhandwerk und der Hotel- und Gaststättenverband sehen den Plan kritisch. Unternehmen müssten dafür relativ viel Geld investieren. Das könnten sich gerade kleinere Firmen im Moment nicht leisten. Im Koalitionsvertrag heißt es, die Bundesregierung wolle die Bonpflicht abschaffen. Weiterhin stehen tausende Tankstellen in Deutschland im Verdacht, gegen die neue 12-Uhr-Tankregel zu verstoßen. Recherchen des SWR zeigen, seit April soll es fast eine 250.000 mutmaßliche Verstöße gegeben haben. Die Preise wurden demnach Stunden früher oder später angehoben, teilweise sogar mehrfach am Tag. Rund 1.100 Tankstellen sollen betroffen sein. Mehrere Bundesländer haben inzwischen Ermittlungen aufgenommen. Nach den KI-Firmen OpenAI und Anthropic hat auch die künstliche Intelligenz von Meta das Computersystem eines anderen Unternehmens gehackt. Der Facebook-Mutterkonzern sagt, das KI-Modell habe Zugang zum Internet bekommen und dann eine Sicherheitslücke bei einem Drittanbieter ausgenutzt. Die US-Regierung will Insidern zufolge kommenden Dienstag mit den Technologiekonzernen über KI-Sicherheitstests beraten.
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1: Die Umweltorganisation NABU veröffentlicht ihr jährliches Umweltranking der Kreuzfahrtreedereien. Und die rheinland-pfälzische Bildungsministerin will vorstellen, wie die private Handynutzung an den Schulen in Zukunft geregelt werden soll. 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
4: Unsere Wetterfrau Lea Spindler ist da.
5: Hallo, guten Morgen.
4: Guten Morgen. Es wird ein bisschen windig heute, Lea.
5: Ja, aber das ist eigentlich was Gutes. Der Wind ist nämlich echt angenehm erstens und zweitens schiebt er jetzt auch die schwüle Luft raus und über den Tag wird die Luft dann einfach viel trockener und angenehmer. Wir werden das viel besser aushalten heute. Am längsten hält sich die Schwüle heute noch im Südosten von Baden-Württemberg. Da ist es auch am dichtesten bewölkt heute und da kann es auch noch so ein paar letzte Schauer oder auch mal Gewitter geben, vor allem am Nachmittag noch. Und ansonsten gibt es recht viel Sonne, immer wieder mal ein paar Wolken und 22 Grad werden es in der Eifel und bis zu 30 Grad gibt es im Breisgau.
6: 3 nach 8 rüber auf die Straßen, das Aktuellste aus dem SW3-Verkehrszentrum. Recht ruhig, A620 Saarlouis Richtung Saarbrücken, zwischen Völklingen, Saarbrücken, Gersweiler 4 Kilometer Stau. Und dann haben wir noch die A8 München Richtung Stuttgart, zwischen Wendlingen und Esslingen, ein Unfall, dadurch 4 Kilometer Stau. Gute Fahrt!
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7: Guten Morgen.
4: Schönen guten Morgen zusammen.
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1: 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Drei Firmen bzw. 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
2: 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Und zwar bei der Firma Cybit. Laura Ritter, guten Morgen. Wie habt ihr heute Morgen in der Firma dem Ergebnis entgegengefiebert? Was war da los bei euch?
3: Guten Morgen. Ja, tatsächlich stehen wir zusammen, haben minütlich die Ergebnisse verfolgt und freuen uns riesig.
1: Und was habt ihr seit gestern Nachmittag so alles gemacht, ne, um diese Eis-Challenge zu gewinnen?
3: Ja, wir haben die internen und externen Kanäle genutzt. Ist wirklich verrückt, wie sich Radolfzell hat mobilisieren lassen. Und wir dachten, lange hinter Mainz zu liegen, aber über Nacht haben wir dann doch aufgeholt. Also Radolfzell ist einfach super.
2: Ja, auf jeden Fall. Und jetzt die Stimmung. Gerade bei euch so kurz vor der Party dann in der Mittagspause. Was steht da jetzt noch alles an?
3: Also letztlich werden wir jetzt intern die Info geben und ab 13 Uhr läuft hier der Platz bestimmt heiß. Also wir glauben, wir werden überrannt oder hoffen, dass wir überrannt werden.
1: So ist es. Heute Mittag 13 Uhr geht's dann los. 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
2: Also vielleicht seid ihr ja in der Nähe oder wenn nicht, wisst ihr, dass da jemand unterwegs ist, dann einfach weitersagen. Wir feiern da zusammen eine Sommerparty in der Mittagspause. 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

0: Morgen mit SWR3. Und haben wir eigentlich schon über den Sommerhit in diesem Jahr gesprochen?
1: Mm-mm. Noch nicht.
0: Haben wir noch nicht, aber da stehen einige, ich sag mal so, die eigentlich ganz gut im Rennen sind, was das anbelangt.
1: Shakira. Oder hier, DJ Kuja. Self-Aware wäre auch noch dabei. Die offizielle Entscheidung, die wird dann heute um 11 Uhr verkündet oder kurz vor 11 hier bei uns in SWR 3.
0: Dann wissen wir also, wer der Sommerhit 2026 ist und bis dahin, ach, freue ich mich, spielen wir einfach den Sommerhit von 2025. Einfach gut.

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Wer wird's dieses Jahr, der Sommerhit 2026? Um 11 Uhr dürfen wir das ganz exklusiv als allererste verkünden hier in SWR 3. Hier ist die Morningshow.

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1: 8:30 Uhr. Es ist Donnerstag, 6. August. Der kompakte News-Überblick jetzt mit Simone Sarno.
2: Innenminister Dobrindt spricht beim Drohnenfall von Leipzig von einer neuen Gefahrenqualität. Der NABU legt sein Ranking für Kreuzfahrtreedereien vor. Das Wetter viel Sonne, im Südosten von Baden-Württemberg auch Schauer bei 22 bis 30 Grad. Bundesinnenminister Dobrindt hat nach dem Drohnenvorfall am Flughafen Leipzig-Halle von einer neuen Gefahrenqualität gesprochen. Die Drohne war mit einer Sprengstoffvorrichtung bestückt. In den ARD-Tagesthemen hat Dobrindt gesagt, es sei momentan davon auszugehen, dass es sich um militärischen Sprengstoff handelt. Einzelheiten von SWR3 Berlin-Korrespondentin Dagmar Pepping.
3: Angesichts des hochprofessionellen Vorgehens könnten fremde Mächte als Drahtzieher nicht ausgeschlossen werden. Man könne aber noch nichts beweisen. Dobrindt hatte seinen Urlaub unterbrochen, um die Lage mit dem sächsischen Innenminister Schuster und Spitzen der Sicherheitsbehörden zu besprechen. Mit dabei die Chefs des Verfassungsschutzes und der Bundespolizei. Die Drohne mit dem Sprengstoff wurde in der Nähe von ukrainischen Frachtmaschinen entdeckt. Der Flughafen Leipzig ist ein wichtiges Frachtdrehkreuz, auch für militärische Hilfslieferungen für die Ukraine.
2: Der Präsident des Münchner IFO-Instituts Fußt ist dafür, dass der ermäßigte Mehrwertsteuersatz von 7% abgeschafft wird. Stattdessen sollten alle Waren einheitlich 19% besteuert werden, hat Fußt der Bild gesagt. Im Gegenzug sollten Haushalte mit geringem Einkommen jährliche Gutschriften vom Staat erhalten. Ziel des Ganzen soll es laut Fußt sein, das komplexe Steuersystem zu vereinfachen und Mehreinnahmen für den Staat zu erzielen. Die Umweltorganisation NABU veröffentlicht heute Vormittag ihr jährliches Umweltranking der Kreuzfahrtreedereien. Bewertet werden unter anderem der Verzicht auf Schweröl als Treibstoff, die Nutzung von Land, Strom und klimaschonender Betrieb an Bord. Dazu hat der NABU mehr als ein Dutzend Reedereien befragt. In den vergangenen Jahren waren die norwegischen Kreuzfahrtanbieter Havila und Hurtigruten auf den Plätzen 1 und 2.
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2: Verkehrsminister Bilger berät in Bonn mit Fachleuten und Vertretern aus Industrie und von Häfen über Lösungen in der Niedrigwasserkrise. Die rheinland-pfälzische Bildungsministerin will vorstellen, wie die private Handynutzung an den Schulen in Zukunft geregelt werden soll. Und bei der Schwimm-EM haben die deutschen Wasserspringerinnen im Synchronwettbewerb vom 3-Meter-Brett Medaillenchancen. Das gilt auch für das Einzel der Männer vom 10-Meter-Turm. 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
6: So ein bisschen Regen wäre jetzt eigentlich ganz gut, oder, Wetterfrau Lea Spindler?
7: Ja, das auf jeden Fall. Und zwar einfach mal so flächendeckend und nicht immer nur so punktuell. Also Schauer und Gewitter hatten wir ja jetzt ein paar, aber die haben halt wirklich nicht alle getroffen. Heute gibt es mal noch ein paar Schauer und Gewitter, aber nur zwischen Alb und Bodensee. Ansonsten geht es wieder eher sonnig durch den Tag. Hier und da gibt es mal ein paar Wolkenfelder. Einen kräftigen Wind haben wir, der treibt immerhin schon mal die Schwüle raus. 24 Grad gibt es dann heute höchstens im Westerwald. Und bis zu 30 Grad werden es in der Ortenau. Morgen ist es dann noch mal ein Ticken kühler, aber weiterhin trocken bei viel Sonne und ein paar Wolken.
1: 8:33 Uhr. Rüber ins SWR3-Verkehrszentrum, das aktuellste von den Straßen. Wir haben eine ungesicherte Unfallstelle auf der A8 München Richtung Stuttgart in der Ausfahrt Stuttgart-Pliningen. Genauso wie auf der A81 Singen Richtung Stuttgart zwischen Böblingen-Sindelfingen, Sindelfingen-Ost, da auf der linken Spur. Die Staus A5 Basel Richtung Karlsruhe zwischen Efringen-Kirchen, Dreieck-Neuenburg, eine Baustelle, 3 Kilometer stockt da. A60 Mainz Richtung Rüsselsheim zwischen Ginsheim-Gustavsburg, Rüsselsheim-Mitte, 5 Kilometer stockend. Und wir haben die A8 München Richtung Stuttgart zwischen Wendlingen und Esslingen, da läuft die Unfallabnahme aktuell 6 Kilometer Stau. Dann noch eine Gefahreninfo für Ravenstein im Neckar-Odenwald-Kreis. Da in Oberwittstadt kommt es durch einen Großbrand zu einer Rauchwolke. Deswegen, ihr wisst, Fenster und Türen geschlossen halten, Lüftungen, Klimaanlagen abschalten. Gute Fahrt!
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1: Mit neuem Sound für euch für diesen Donnerstag. Gentlemen zusammen, Michael Patrick Kelly, Wildfire. Aber erstmal Alex Warren, Fever Dream.
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0: Sommerferienzeit in ganz Deutschland, 20 vor 9. Hier ist die SWR 3 Morning Show. Aber das heißt, das ist auch die Zeit, in der besonders viele Tiere ausgesetzt werden.
1: Deshalb stellen wir euch Tiere vor, die noch ein Zuhause suchen. Wir haben nämlich so eine kleine Lobby bei uns hier eingerichtet. Und den heutigen Bout stellt uns Sonja Klugmann von der Auffangstation in Rüsselsheim vor.
2: Ja, ich würde euch gerne den Schröder heute vorstellen. Schröder ist ein 4 Jahre alter Hund. Es ist ein Rhodesian Ridgeback Rüde. Der Schröder ist ein super sozialer Hund mit anderen Hunden, macht es wirklich richtig, richtig gut und ist sonst auch echt ein guter Begleiter. Für Schröder suchen wir tendenziell eher ein Paar ohne Kinder, die einfach auch schon Erfahrung mit Hunden haben, die so ein bisschen auch ihren eigenen Kopf haben und die sich aber eben auch einen aktiven Begleiter wünschen, der theoretisch auch überall dabei sein kann. Der ist gerne bei langen Spaziergängen, bei Wanderungen mit dabei. Fahrradfahren ist was, was er cool findet. Also eigentlich ein richtig guter, aktiver Hundekumpel mit der richtigen Führung.
1: In love with Schröder? Dann meldet euch bei Sonja Klugmann. Sie ist nämlich auch Hundetrainerin in Rüsselsheim. Freut sich natürlich über euren Anruf.

0: vor neun, hier ist die SWR 3 Morning Show. Und wie fühlt sich's für euch an, jetzt wo so viele ausgeflogen sind in SWR 3 Land?
1: Ganz Deutschland gleichzeitig in den Sommerferien. Ja, und für die einen, die zu Hause geblieben sind, kann es tatsächlich ganz gut sein. Wir haben euch in Andernach und Lahnstein in Rheinland-Pfalz gefragt, hey, woran merkt ihr eigentlich, dass alle gerade Pause machen?
2: Es ist angenehm, wenn weniger los ist, haben wir weniger Stress im Straßenverkehr und da ist der Weg zur Arbeit deutlich entspannter.
3: Alle sind langsamer unterwegs und das ist eigentlich ein ganz schönes Gefühl.
4: Der Chef ist einfach nicht im Büro. Das ist super angenehm.
5: Es ist natürlich schon so, dass die Kollegen, die Kinder haben, jetzt auch Urlaub machen. Und die Homeoffice-Kollegen, die sind jetzt tendenziell gestresster, weil natürlich die Kinder zu Hause rumhängen. Und die muss man ja dann parallel zur Arbeit auch noch ein bisschen im Blick halten.
6: In der Tiefgarage Parkplatz gefunden. Normalerweise ist das nicht.
0: Ach, das ist der schönste Moment. Wenn du da rumfährst und dir denkst, ich finde eh keinen. Und dann sagt das Universum, heute Jackpot. Du kannst aussuchen. Ich habe noch 10 freie.

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5: Der kompakte News-Überblick um 9 jetzt mit Simone Sanu.
6: Erneuerbare Energien verschaffen Deutschland einen Vorsprung bei der Stromversorgung. Handel und Hotels sind gegen den geplanten E-Kassenzettel. Das Wetter viel Sonne, im Südosten von Baden-Württemberg auch Schauer bei 22 bis 30 Grad. Deutschland kommt bei der Stromversorgung sicherer durch die Hitzeperiode als viele Nachbarländer. Zu diesem Ergebnis kommt das Potsdam-Institut für Klimafolgenforschung. Einzelheiten von Günter Laubes aus der SWR3-Nachrichtenredaktion.
7: Ein Forscher des Instituts verwies auf Länder wie Frankreich, Rumänien oder Ungarn. Dort gäbe es erhebliche Stromausfälle oder Probleme mit dem Strom. Wegen des Niedrigwassers und weil Flüsse zu warm sind,

0: können dort Atomkraftwerke nicht gekühlt werden und müssen heruntergefahren werden. In Deutschland dagegen sei man teilweise aus Braunkohle und ganz aus der Atomkraft ausgestiegen. Das habe die Situation erheblich erleichtert. Der inzwischen hohe Anteil an erneuerbaren Energien im Strommix sorge dafür, dass die Energieversorgung in Deutschland akut nicht gefährdet sei.
1: Nach dem Drohnenvorfall am Flughafen Leipzig-Halle geht Bundesinnenminister Dobrindt von einem hybriden Anschlagsversuch aus. Der Drohnenabwehrexperte Bürsing vom Fraunhofer-Institut in Ettlingen hat dem SWR gesagt, was die Politik machen könnte, um Flughäfen besser zu schützen.
2: Einmal politisch den Rahmen schaffen, auch für neuartige Sachen wie Hochenergielaser. Auch die rechtlichen Komponente, wann darf ich bekämpfen? Muss ich wirklich warten, bis irgendein Objekt in den Bereich des Flughafens reinkommt oder ab wann darf ich sozusagen schießen? Und klare Szenarien definieren, damit halt auch Startups oder große Player, die es ja gibt in Deutschland, auch gezielt dahingehend Systeme entwickeln und fertigstellen können.
1: Mehrere Branchen wehren sich gegen die geplante Pflicht für elektronische Kassenzettel. Das Finanzministerium will durchsetzen, dass Kaufbelege ab 2028 elektronisch ausgestellt werden. Der Handelsverband, das Bäckerhandwerk und der Hotel- und Gaststättenverband sehen den Plan kritisch. Unternehmen müssten dafür relativ viel Geld investieren. Das könnten sich gerade kleinere Firmen im Moment nicht leisten. Im Koalitionsvertrag heißt es, die Bundesregierung wolle die Baumpflicht abschaffen.
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1: Verkehrsminister Bilger berät in Bonn mit Fachleuten und Vertretern aus Industrie und von Häfen über Lösungen in der Niedrigwasserkrise. Im Mordprozess um einen tödlichen Autoanschlag auf eine Demo in München soll das Urteil fallen. Und die Umweltorganisation NABU veröffentlicht ihr jährliches Umweltranking der Kreuzfahrtreedereien. Die neuesten Nachrichten auch auf swr3.de.
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4: Wetterfrau Lea Spindler ist bei uns.
5: Hallöchen.
4: Und bei vielen wird es jetzt wieder angenehmer.
5: Ja, das hat mit dem Wind zu tun. Der pustet jetzt das Schwüle einfach weg sozusagen. Am längsten schwül ist es heute aber noch zwischen Alb und Allgäu zum Beispiel, auch in Radolfzell. 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Einfach mal Markthallenstraße 21 ins Navi eingeben und dann kostenloses Eis abstauben gehen. Und ansonsten gibt es heute viel Sonne, zeitweise mal ein paar Wolken und Temperaturen bis zu 30 Grad.
4: Wir schauen auf die Straßen um 3:09, das aktuellste aus dem SWR3 Verkehrszentrum. Wir haben die A5 Basel Richtung Karlsruhe zwischen Efringenkirchen, Dreieck-Neuenburg, eine Baustelle, 2 Kilometer Stau. Auf der A62 Landstuhl Richtung Nonnweiler ist die Ausfahrt Nofelden-Türkismühle gesperrt. A8 München Richtung Stuttgart zwischen Esslingen, Stuttgart-Degerloch, eine Baustelle, 7 Kilometer hier stocken. A8 Stuttgart Richtung München zwischen Neuhausen und Wendlingen, laufende Unfallaufnahme auf dem rechten und dem mittleren Fahrstreifen, aktuell 5 Kilometer Stau. Die 81 Singen Richtung Stuttgart zwischen Böblingen-Hulb, Sindelfingen-Ost, laufende Unfallaufnahme auf der linken Spur, dadurch 3 Kilometer. A81 Stuttgart Richtung Singen zwischen Hildritzhausen und Herrenberg, 3 Kilometer Stau. Und die B256 haben wir noch, die ist in Straßenhaus zwischen Bergstraße und Ringstraße wegen eines brennenden PKW gesperrt. Gute Fahrt!
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6: Guten Morgen.
4: Wir haben gleich neue Musik von Cat's Eye Animal, aber erstmal Wisdom Sea at the Party.
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0: 10 nach 9. Hier ist die SWR3 Morning Show.
1: Eigentlich dürfen Tankstellen ihre Preise nur einmal täglich um 12 Uhr erhöhen. Wissen wir ja alle, die Realität sieht aber anders aus. Deswegen verschicken einige Bundesländer gerade Anhörungsschreiben an Tankstellen. Letzten Monat wurden wieder etliche mutmaßliche Verstöße festgestellt. SWR3-Datenjournalistin Lisa Harland wühlt sich für uns durch genau solche Zahlen. Wir hatten es schon in den News davon. Nochmal kurz, von wie vielen Fällen reden wir da genau?
2: Wir haben allein im Juli bundesweit etwa 1.100 Tankstellen identifiziert, die ihre Preise mehr als 5.500 Mal außerhalb der Vorgabe erhöht haben. Zum Teil auch mehrmals täglich. Das sehen wir in unserer aktuellen Analyse.
0: Also halten sich offenbar viele nicht dran. Wie wird das denn bei diesen ganzen Fällen geprüft?
2: Die Prüfung ist ziemlich aufwendig. Die zuständigen Behörden müssen ja letztendlich die Hintergründe von jedem einzelnen Verstoß auch prüfen. Und seit April sind laut unserer Analyse mehr als 240.000 Prüffälle aufgelaufen. 4 Bundesländer haben dem SWR auch mitgeteilt, dass sie tatsächlich jetzt schon in die Ermittlung eingetreten sind. Das sind Niedersachsen, Mecklenburg-Vorpommern, Berlin und das Saarland. Und das niedersächsische Wirtschaftsministerium zum Beispiel fordert dabei die Ahndung, also diesen ganzen Prozess von den Ländern auch an den Bund zu übergeben.
1: Ja, in Niedersachsen gab es auch schon die ersten Strafen, 55 Euro pro Verstoß, 4 Monate nach Einführung der Regel. Wie fällt jetzt das Fazit der Experten aus?
2: Wir haben mit Manuel Frondl gesprochen, der ist Ökonom am Leibniz-Institut für Wirtschaftsforschung und er fordert, ganz ähnlich wie das niedersächsische Wirtschaftsministerium, die Regel abzuschaffen oder zum Beispiel auch in den Abend hinein zu verschieben. Denn aktuell liegt die günstigste Stunde des Tages eben vor 12 Uhr oder kurz vor 12 Uhr. Also eigentlich genau dann, wenn die meisten Menschen arbeiten müssen und eben nicht tanken können. Und in den Abendstunden könnten dann mehr Leute günstiger tanken.
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0: ist die SWR3 Morning Show am Donnerstag. Guten Morgen.
1: Worte. Anke Edelbrock, Evangelische Kirche.
2: Die Sommerferien sind da. Die Journalistin Verena Friederike Hasel hat Hochachtung vor allen Ehepaaren, die es trotz einer Scheidung schaffen, ihren Kindern gemeinsam Eltern zu sein. Sie erzählt aus ihren Erfahrungen. In diesem Sommer wird meine Freundin mit den Kindern zu ihrer ehemaligen Schwiegermutter fahren. Warum, frage ich. Die Jungs lieben ihre Oma, antwortet meine Freundin schlicht. Ähnliches habe ich anderswo beobachtet. Im Kindergarten, wo die Mutter auf die Abschlussreise nachkam, obwohl der Vater dabei war und sie sich gerade getrennt hatten. Oder in der Schule, wo Paare, die nicht mehr zusammen sind, gemeinsam Punsch trinken, wenn die Klasse ein Fest feiert. Ja, ich bewundere all jene, die sich trennen und trotzdem zulassen, dass die Bedürfnisse der Kinder sie immer wieder zusammenbringen.

0: mit SWR 23. 26 kann man sagen, ist auf jeden Fall das Jahr von Cat's Eye.
1: Weil?
0: Ja, weil die sich einfach freuen. In ein paar Tagen kommt nämlich Wild raus. Dann haben sie ja einen neuen Sound, Animal, geschrieben unter anderem von Ed Sheeran. Und dann natürlich Nominierungen noch und nöcher und Deutschland liebt sie. Deswegen wollen wir vielleicht mal ein bisschen was Neues hören von Cat's Eye.
1: Animal hier bei uns in der SWR 3 Morning Show.

Donnerstagmorgen. Hier ist Yes, dein Morning Show, 9.26 Uhr. Kommt gut rein. 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

0: Ist gleich halb 10, der Blick auf die Straßen, das Aktuellste aus dem SWR3-Verkehrszentrum. Wir haben Rinde auf der Fahrbahn im Westerwaldkreis, im Kreis Limburg-Walburg auf der Landesstraße zwischen Neunkirchen und Hausen. Dann kommen wir zu den Staus und Behinderungen A5 Basel Richtung Karlsruhe zwischen Efringenkirchen, Dreieck-Neuenburg. 1 Kilometer Stau wegen der Baustelle, ist dort noch eine Spur frei. A5 Karlsruhe Richtung Frankfurt zwischen Seeheim, Jugenheim, Darmstadt, Eberstadt, 4 Kilometer stockend. Auf der A62 Landstuhl Richtung Nonnweiler ist die Ausfahrt Nofelden, Türkismühle gesperrt. A8 München Richtung Stuttgart zwischen Esslingen, Stuttgart-Egerloch, Fahrbahnerneuerung läuft da, 7 Kilometer stockt da. A8 Stuttgart, nein, Gegenrichtung Karlsruhe Richtung Stuttgart, so ist richtig, zwischen Pforzheim-West, Pforzheim-Ost, 3 Kilometer Stau. A8 jetzt Stuttgart Richtung München zwischen Neuhausen und Wendlingen, Unfallaufnahme läuft auf der rechten Spur und dem Standstreifen, 5 Kilometer Stau aktuell. A81 Stuttgart Richtung Singen zwischen Hildritzhausen, Herrenberg, Baustelle, 4 Kilometer Stau. Die B256 Waldbrüll-Neuwied ist zwischen Straßenhaus in beiden Richtungen gesperrt. Zwischen Bergstraße und Ringstraße, da brennt ein Auto in beiden Richtungen, aktuell 2 Kilometer Rückstau. Dann haben wir die A4 Olpe Richtung Köln zwischen Overath, Bergisch Gladbach, Bensberg. Reinigungsarbeiten laufen 6 Kilometer. Auf der A57 Köln Richtung Krefeld ist die Einfahrt Köln-Wickendorf noch bis zum Mittag gesperrt. Und jetzt kommt noch ganz aktuell rein. Auf der A3 Frankfurt Richtung Würzburg zwischen Stockstadt und Aschaffenburg West, da liegt ein Ast auf der Fahrbahn. Allen eine gute Fahrt.
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2: Guten Morgen.
0: Schönen guten Morgen.

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0: Hier am Donnerstag und vielleicht habt ihr auch jemanden, der einem im tiefsten Winter noch Sonnencreme verkaufen könnte bei euch im Team oder im Umfeld. Und genau diesen Menschen braucht ihr, wenn ihr unseren SWR3 Ice Truck zu euch auf den Firmenhof oder ins Vereinsheim lotsen wollt. 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So, Claudia Thiel, Auftrittscoach aus Freiburg. Wie kreiere ich die denn am besten?
1: Also jeder erwartet ja, guten Tag, sehr geehrte Damen und Herren zum Beispiel, ne, wenn man jetzt einen Vortrag hält. Ja, ich begrüße X und ich begrüße Y. Und da schalten die meisten Menschen schon ab, weil das Gehirn sagt, kenne ich. Wenn jetzt aber irgendwas ganz Neues kommt, was Unerwartetes, ja, dann wird mein Gehirn aufmerksam und sagt, oh, was ist das jetzt? Ja, so, was kommt denn da? Da kommt ja was ganz anderes als das, was ich erwartet habe. Ja, und diese Aufmerksamkeit, in diese Aufmerksamkeitsmodus möchten wir ja die Zuhörer und Zuhörerinnen versetzen.
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1: Was hat er dann?
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2: Nicht so fest.
1: So, was haben wir dann?
3: Es ist eine Ente.
1: Die Ente ist sicher. Und was hat sie dann?
4: Sie hinkt.
1: Oh, dann ist sie vielleicht doch nicht so sicher. Ich könnte Ihnen ja anbieten, dass wir Fleischknepp draus machen.
4: Wie bitte?
3: Was er sagen wollte ist, Enten sind faszinierende Tiere. Sie sind äußerst anpassungsfähig und deshalb in fast allen Teilen der Welt zu finden. Außerdem besitzen sie eine sogenannte Bürzeldrüse. Das Öl dieser Drüse macht ihre Federn wasserdicht. Sie müssen es nur mit dem Schnabel auf ihrem Körper verteilen.
4: Spannend, aber das hilft uns jetzt leider wirklich nicht weiter.
1: Ja, du defekter Dagobert, mach mal laut. Mach mal leise. Klingt soweit unauffällig, aber hinke du zu schon stark.
3: Ich taste sie mal ab.
4: Mich?
3: Nein, ihre Ente. Aber nicht so fest, keine Sorge. Sie hat eine Verletzung an ihrem Zeh.
4: Oh nein.
3: Aber das ist normal.
4: Wie?
3: Das hier, liebe Kundin, ist eine WC-Ente. Da tut der Zeh weh und deshalb humpelt sie.
4: Ah.
1: Der WC-Ente tut der Zeh weh. Halt ich's aus. Glück, dass ihr Geldbeutel keinen Schmerz empfinden kann.
4: Nein.
1: Hier kommt die Rechnung.
0: Bald wieder.
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Falschfahrers unterwegs. Auf der B28 zwischen Dreikittistetten Neu-Ulm-Mitte, da kommt ein Falschfahrer entgegen. Bitte äußerst rechts fahren, nicht überholen. Auf der B28 zwischen Dreikittistetten und Neu-Ulm-Mitte, da ist ein Falschfahrer unterwegs. Bitte in beiden Richtungen besonders vorsichtig fahren.

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11: Der kompakte Newsüberblick um 10 Uhr jetzt von Simone Sano.
12: Die deutsche Industrie hat wieder mehr Aufträge. Die Berufswahl von Männern und Frauen bleibt extrem unterschiedlich. Das Wetter viel Sonne, im Südosten von Baden-Württemberg auch Schauer bei 22 bis 30 Grad. Die deutsche Industrie hat im Juni 3% mehr Aufträge erhalten als im Vormonat. Das hat das Statistische Bundesamt mitgeteilt. Fachleute hatten mit einem deutlich geringeren Plus gerechnet. Vor allem Maschinenbauer, Computer- und Elektrikunternehmen melden eine gestiegene Nachfrage. Auch die Autoindustrie hat wieder mehr Aufträge bekommen. Wir unterbrechen für eine Eilmeldung aus dem Verkehrszentrum. Achtung, der Falschfahrer auf der A7 Füssen-Ulm ist jetzt zwischen Altenstadt und dem Rast Platz Leiby. Da kommt der Falschfahrer entgegen. Bitte äußerst rechts fahren, nicht überholen. Falschfahrer jetzt auf der A7 Füssen-Ulm zwischen Altenstadt und dem Rastplatz Ebi. In beiden Richtungen bitte besonders vorsichtig fahren. Und zurück zu den SWR3-Nachrichten. Deutschland kommt bei der Stromversorgung sicherer durch die Hitzeperiode als viele Nachbarländer. Zu diesem Ergebnis kommt das Potsdam-Institut für Klimafolgenforschung. Einzelheiten von Günter Laubes aus der SWR3-Nachrichtenredaktion.
13: Ein Forscher des Instituts verwies auf Länder wie Frankreich, Rumänien oder Ungarn. Dort gäbe es erhebliche Stromausfälle.

0: oder Probleme mit dem Strom. Wegen des Niedrigwassers und weil Flüsse zu warm sind, können dort Atomkraftwerke nicht gekühlt werden und müssen heruntergefahren werden. In Deutschland dagegen sei man teilweise aus Braunkohle und ganz aus der Atomkraft ausgestiegen. Das habe die Situation erheblich erleichtert. Der inzwischen hohe Anteil an erneuerbaren Energien im Strommix sorge dafür, dass die Energieversorgung in Deutschland akut nicht gefährdet sei.
1: Mitten im Übernahmekampf mit der italienischen Großbank UniCredit meldet die Commerzbank ein Rekordergebnis. Der Halbjahresgewinn liege bei 1,8 Milliarden Euro, ein Plus von 40% im Vergleich zum Vorjahr. Männer und Frauen haben immer noch deutlich unterschiedliche Berufsinteressen. Das geht aus den Zahlen des Statistischen Bundesamts zur dualen Ausbildung hervor. Bei Männern liegen die Kfz-Mechatroniker klar auf Platz 1. Bei den weiblichen Azubis rangiert dieser Beruf auf Platz 27. Frauen haben im vergangenen Jahr am häufigsten eine Ausbildung zur medizinischen Fachangestellten begonnen. Dieser Beruf kommt bei den Männern erst auf Platz 50. Als auffallend bezeichnen die Statistiker auch, dass die Zahl der deutschen Azubis um 6% gesunken ist, die der ausländischen dagegen um 12% gestiegen.
2: Was heute noch wichtig wird.
1: Verkehrsminister Bilger berät in Bonn mit Fachleuten und Vertretern aus Industrie und von Häfen über Lösungen in der Niedrigwasserkrise. Im Mordprozess um einen tödlichen Autoanschlag auf eine Demo in München soll das Urteil fallen. Und die rheinland-pfälzische Bildungsministerin will vorstellen, wie die private Handynutzung an den Schulen in Zukunft geregelt werden soll. 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
3: Das Wetter in SWR3-Land. Jetzt sind wir mal für 2 Tage angenehm unterwegs. Zwischen 22 Grad in der Eifel und maximal 30 Grad am Main gibt's. Dazu fast ungestört sonnig. Paar Wolken sind unterwegs, die meisten noch im Südosten von Baden-Württemberg. Hier ist es auch noch schwüler und es regnet und gewittert auch hier und da. Morgen die meiste Zeit sonnig, im Südosten von Baden-Württemberg weiter wolkig und überall ähnlich warm. 10.03 Uhr ist es, das Neueste aus dem SWR3-Verkehrszentrum. Vorsicht auf der A3 Frankfurt-Köln zwischen Wiesbadener Kreuz und Niedernhausen liegen Fahrzeugteile auf der linken und der mittleren Spur. Vorsicht auf der A3 Frankfurt-Köln zwischen Limburg-Nord und Dietz liegt ein Kantholz auf der rechten Spur. Dann Update für den Falschfahrer auf der A7 Füssen-Ulm zwischen Altenstadt und Rastplatz Leiby. Kommt euch ein Falschfahrer entgegen, fahrt äußerst rechts, nicht überholen auf der A7 Füssen-Ulm zwischen Altenstadt und Rastplatz Leiby. Ein Falschfahrer, Vorsicht hier in beiden Richtungen. A48 Koblenz-Dernbach zwischen Koblenz-Nord und Bendorf-Neuwied ist wegen einer Baustelle nur eine Spur frei. 3 Kilometer Stau, hier dauert es ungefähr eine Viertelstunde länger für euch. A6 Kaiserslautern Richtung Mannheim zwischen Kaiserslautern-West und Dreieck-Kaiserslautern. Fahrbahnerneuerung auf der linken Spur. 5 Kilometer Stau, 25 Minuten plus. A8 München-Stuttgart zwischen Wendlingen und Stuttgart-Degerloch. Fahrbahnerneuerung, 10 Kilometer stoppender Verkehr, 20 Minuten extra. Die A8 Karlsruhe-Stuttgart zwischen Pforzheim-West und Pforzheim-Ost. 5 Kilometer Stau, 20 Minuten plus. A8 Stuttgart-München zwischen Stuttgart-Pliningen und Wendlingen. Eine Unfallaufnahme auf der rechten Spur und im Standstreifen. 5 Kilometer Stau, 20 Minuten Verzögerung. A4 Aachen-Köln zwischen Kreuz-Köln-West und Köln-Klettenberg. Brückenarbeiten, 3 Kilometer Stau. Die A4 Olpe Richtung Köln nochmal zwischen Overath und Bergisch Gladbach. Beensberg Reinigungsarbeiten, 6 Kilometer Stau, 30 Minuten extra. Und auf der A57 Köln Richtung Krefeld ist die Einfahrt Köln-Bickendorf bis 14 Uhr gesperrt. Gute Fahrt.
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3: Mit Dennis Tinat, hallo. Gleich lassen wir die Schweine tanzen hier. Und wenn ihr älter seid als 12, dann dürft ihr sogar mitmachen. Wir haben unseren SWR3 Game Checker für euch auf ein neues PC-Game angesetzt. Corsair Cove heißt das. Made in SWR3-Land. Und ist was für alle, die ein Herz für Schweine, aber vor allem für Piraten haben. Vielleicht ist das ja auch was für euch. Was es kann, hören wir hier in 10 Minuten.
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0: SWR3NOW, die Vormittagsshow am Donnerstag. Und jetzt gibt's neuen Stoff für alle Zocker unter euch.
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0: Wer auf Piratengames und Aufbauspiele steht, wird Cossack Cove lieben. Weil das ist ein Aufbauspiel mit Piraten. Made in SWR3-Land von einem Entwicklerstudio im hessischen Langen.
2: Wir waren alle mächtige Piraten. Und jetzt verloren, halb ertrunken und mittellos.
0: SWR3 Gamechecker Matthias Steinwachs, wie wir das von Anno und Co. gewohnt sind, starten wir auch in Cossack Cove mit einer kleinen Siedlung. Nur eben mit Piraten.
3: Ja, genau. Und wenn die ihren Schiffbruch dann hinter sich gebracht haben, dann errichtest du mit den Hütten, Werkstätten und Produktionsketten so von Rum über Holzbeine bis zur Kanone. Du handelst, du musst deine Leute bei Laune halten, du erforschst die 7 Meere, du plünderst so ein bisschen rum, wie Piraten das machen, suchst nach Schätzen und greifst auch mal andere Schiffe an.
4: Schwimmt um euer Leben, ihr durchnässten Halunken!
0: Klingt ein bisschen nach 0815 Aufbauspiel, ist es aber nicht. Was ist neu?
3: Ja, zum Beispiel, dass diese kleine Insel, wo die stranden, fast nur aus steilen Klippen besteht. Und die Gebäude, die pappen deswegen so an den Felsen und werden durch Leitern, Aufzüge, Hängebrücken und Seilrutschen verbunden. Und dieses vertikale Bauen, das ist zum Umdenken, zum Neudenken und sieht wirklich ganz toll aus. Oder auch neu ist, dass ich mit meiner Kolonie gleich 4 Ziele verfolgen kann. Das sind Ruhm, Imperium, Seefahrt und Reichtum. Und alle haben verschiedene gut gemachte Story-Missionen.
0: Und wie sieht's mit der Action aus?
3: Naja, also alle Aktionen wie Schiffskämpfe oder Überfälle, die werden ganz gechillt mit Karten und Würfeln ausgetragen. Ist also nichts mit wilder Action. Das ist jetzt nicht so aufregend, aber diese grandios, lebendig, wuselige Piratensiedlung inklusive tanzender Schweine, nicht vergessen, die guten Missionen und die gekonnte Verflechtung aus Aufbau und Erkundung, die reißt es dann alles wieder raus. Cossack Cove, der bringt viel frischen Wind in die Aufbauspiele und bekommt von mir dafür 4 sehr gute Elche.
5: Es ist noch lange nicht vorbei. Merkt euch meine Worte.
0: Cossack Cove, draußen für PC, kostet 30 Euro, ist frei ab 12 und kriegt 4 von 5 Elchen.
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Tja, was ist los bei euch auf den Straßen? Vorsicht auf der A3 Würzburg-Frankfurt. Im Offenbacher Kreuz steht ein defekter Pkw auf der rechten Spur. Dann Vorsicht auf der A3 Frankfurt-Köln. Zwischen Wiesbadener Kreuz und Niedernhausen liegen Fahrzeugteile auf der linken und der mittleren Spur. Und Vorsicht auf der A61 Mönchengladbach Richtung Koblenz. Zwischen Niederzissen und Wehr steht ein defekter Lkw auf der rechten Spur. Gibt aber auch gute Nachrichten und Warnungen auf der A7 Füssen-Ulm. Kein Falschfahrer mehr zwischen Altenstadt und Rastplatz Leidy. Kommt gut an mit SWR3.

0: 10.31 Uhr ist es, das neueste aus dem SWR3-Verkehrszentrum. Vorsicht auf der A61 Mönchengladbach Richtung Koblenz zwischen Niederzissen und Wehr steht ein defekter LKW auf der rechten Spur. A48 Koblenz Richtung Dernbach zwischen Koblenz Nord und Wendorf-Neuwied ist wegen einer Baustelle nur eine Spur frei. 3 Kilometer Stau, eine Viertelstunde plus. A5 Basel-Karlsruhe zwischen Freiburg-Nord und Rust 15 Kilometer streckenweise stockender Verkehr, Verzögerung bis zu einer Viertelstunde. A6 Kaiserslautern Richtung Mannheim zwischen Kaiserslautern West und 3 Kaiserslautern Fahrbahnerneuerung auf der linken Spur, 3 Kilometer Stau, hier braucht ihr ungefähr auch eine Viertelstunde länger. A8 München-Stuttgart zwischen Esslingen und Stuttgart-Diggerloch, Fahrbahnerneuerung 6 Kilometer stockend. Die A8 Karlsruhe-Stuttgart zwischen Pforzheim-West und Pforzheim-Ost, 6 Kilometer Stau, halbe Stunde Verzögerung. A8 Stuttgart-München zwischen Neuhausen und Wendlingen, eine Unfallaufnahme auf der rechten Spur und dem Standstreifen, 4 Kilometer Stau, Viertelstunde dauert es etwa länger. Und auf der A57 Köln Richtung Krefeld ist die Einfahrt Köln-Bickendorf bis 14 Uhr gesperrt. Kommt gut an.
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0: Hallo.

Lanau hier. Hallo. Was wird wohl der offizielle Sommerhit 2026? Fragen sich viele. Gleich um 11 Uhr wird das offiziell bekannt gegeben und wir dürfen das als einzige deutschlandweit noch vor 11 verraten. Die Bandbreite, was alles ein Sommerhit ist, ist schon umfangreich. Wir fliegen damit euch einmal durch. Der allererste offizielle Sommerhit überhaupt war 1990. Da hat das alles angefangen mit den Sommerhits. You Can't Touch This von MC Hammer. Und so hat sich das über die Jahre verändert.

0: SWR3 Musikmann Matthias Kugler. Was genau sind die Kriterien, die einen Hit zum offiziellen Sommerhit machen?
1: Er sollte natürlich auch ein gewisses Sommergefühl schon im Sound transportieren. Immer gut Latin-Pop, wie bei Despacito. Mhm. Dann darf gerne der Rhythmus zum Tanzen animieren und am besten armen Fans auf TikTok dann noch die Choreografie dazu nach, wie bei Macarena oder auch Golden. Ja. Weiter gehören dazu ein Text, den man leicht mitsingen kann und eine eingängige Melodie, die gute Laune verbreitet. Ab in den Süden passt er gut als Beispiel. Und eine weitere Grundvoraussetzung, sehr wichtig, der Charterfolg eines Songs. Mit Platz 48 wird man nicht zum Sommerhit. Die meisten schaffen es tatsächlich irgendwann bis auf Platz 1 und erstaunlicherweise stammen Sommerhits sehr oft von Künstlern, die davor noch völlig unbekannt oder nur ein Geheimtipp waren. 2007 Jungle Drum von Emiliana Torini.
0: Ja.
1: Aber das ist kein Muss, nur ein Phänomen, das öfters auftaucht.
0: Um Punkt 11 Uhr gibt die GfK den offiziellen deutschen Sommerhit 2026 bekannt. Wir sind ein bisschen stolz, als einziger Radiosender dürfen wir den kurz vorher verkünden und auch spielen. Machen wir auch gleich, noch vor den Nachrichten. Matthias, weißt du schon, welcher das wird?
1: Ich weiß es, aber ich werde es natürlich nicht verraten. Ich war zwischen zwei Songs hin und her gerissen. Einer davon ist es auch tatsächlich geworden.
0: Ja.
1: Aber was denkst du denn, wer das Rennen macht?
0: Ich fände so Bangaranga wäre ganz cool, die ESC-Queen.
1: Okay, vielleicht würde schon ein bisschen lang her, weißt
0: ja,
1: du?
0: Ne? Oder hier Dai Dai Shakira mit Burna Boy sind 5 Wochen auf Platz 1.
1: Auf jeden Fall
0: wegen
1: Kandidat,
0: der WM. Ja. Swim vom BTS könnte ich mir auch vorstellen.
1: Okay.
0: Mhm. Und wünschen würde ich mir ja ganz persönlich, gut genug, Kitsch Creek.
1: Ja.
0: Blumengarten, Shirin David.
1: Wir werden es gleich erfahren, wie nah du dran bist.
0: Okay, ist nichts zu machen. Wo?
1: Nein.
0: Aber in ein paar Minuten dürfen wir es ja sagen. Also gleich exklusiv bei uns der offizielle, noch geheime Sommerhit 2026. So lange hören wir einfach noch einen anderen. Ich habe uns den fast vergessenen Sommerhit von 1995 rausgesucht. Scatman John, Scatman's World. Jetzt in SWR3. Scatman's World.

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So, jetzt ist es soweit. Unser Deal mit der GfK ist, wir dürfen den offiziellen Sommerhit 2026 um kurz vor 11 als erste in Deutschland verkünden. Und es ist jetzt, wo ich es auch weiß, ehrlich gesagt keine große Überraschung. Es ist eben doch die Nummer, die gerade und inzwischen seit Wochen auf Platz 1 der deutschen Singlecharts festklebt. Der offizielle Sommerhit 2026 ist, oh Überraschung, Die Die, Shakira und Burna Boy. Das Gute oder, je nachdem, das Schlechte ist, den werdet ihr auf keinen Fall zwischen 13 und 16 Uhr mehr hören. Das hat Konzi mit euch ja gestern geklärt hier in SWR3. Hier ist er.

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10: Die Themen des Tages um 11 Uhr jetzt von Pia Ritter.
11: Fachleute beraten mit dem Verkehrsminister über Niedrigwasserlösungen. In Schulen in Rheinland-Pfalz sollen Handys bis Klasse 10 verboten werden. Das Wetter sonnig, im Südosten von Baden-Württemberg auch Schauer und Gewitter bis 30 Grad. Wegen der sich zuspitzenden Niedrigwassersituation gibt es heute in Bonn ein Krisentreffen auf Initiative von Bundesverkehrsminister Bilger. Eingeladen sind zum Beispiel Vertreter aus der Binnenschifffahrt, den Anrainerhäfen und der Industrie. NRW-Verkehrsminister Krischer regt im Deutschlandfunk mehr Unterstützung für die Umrüstung für niedrigwassertaugliche Frachtschiffe an.
12: Wir haben verschiedene Reedereien, die auch solche Schiffe angeschafft haben. Das heißt, die sind unterwegs. Technisch ist das alles verfügbar. Das Problem ist, dass wir hier mit einer Branche zu tun haben, die sehr von Kleinbetrieben, Familienbetrieben geprägt ist und wo diese Unternehmen nicht die Investitionsmöglichkeiten haben. Hier würde ich mir wünschen, dass der Bund sie besser unterstützt mit Kreditprogrammen, mit Bürgschaften.
11: Und der Wirtschaftswissenschaftler Gerard Iglesias vom Institut der Deutschen Wirtschaft macht im ARD-ZDF-Morgenmagazin deutlich, die ganze Infrastruktur der Wasserstraßen müsse komplett modernisiert werden.
13: Bei den Wasserstraßen hat man, wie bei allen anderen Verkehrswegen in Deutschland, auch das Problem, dass sie jahrelang, jahrzehntelang vernachlässigt wurden und die Wasserstraßen vielleicht noch ein Stück weit stärker als die Schiene und die Straße. Wir haben gerade auch in den Wasserstraßen das Problem, dass lange Genehmigungsverfahren und Prüfverfahren wirklich auch eine Modernisierung verhindern. Dass es sehr, sehr lange braucht. Also das auch, was bei der Bahn jetzt priorisiert wird, ja, also dass eine Korridorsanierung sehr, sehr schnell durchgeführt werden kann, das müsste auch bei den Wasserstraßen passieren.
11: Die deutschen Industrieunternehmen haben im Juni gut 3% mehr Aufträge erhalten als noch im Mai. Das hat das Statistische Bundesamt ermittelt. Fachleute hatten mit einem deutlichen

0: deutlich geringeren Plus gerechnet. Vor allem Maschinenbauer, Computer- und Elektronikunternehmen melden eine gestiegene Nachfrage. Auch die Autoindustrie hat wieder mehr Aufträge bekommen. Ermittler haben in Thüringen einen mutmaßlichen Agenten wegen Sabotageverdachts festgenommen. Das hat das Bayerische Landeskriminalamt mitgeteilt. Der 33-jährige Ukrainer soll im Juni Aufnahmen eines bayerischen Rüstungsunternehmens gemacht haben, als Vorbereitung von Sabotageaktionen. Die Aufnahmen habe er an seinen Auftraggeber, einen ausländischen Nachrichtendienst, weitergeleitet. Der Mann sitzt jetzt in Untersuchungshaft. In Rheinland-Pfalz dürfen Schülerinnen und Schüler bis einschließlich Klasse 10 bald keine Handys mehr in Schulen benutzen. Das hat das Bildungsministerium in Mainz mitgeteilt. Demnach müssen Smartphones ausgeschaltet in den Taschen bleiben, seien aber Ausnahmen geplant. Etwa wenn Schüler aus medizinischen Gründen erreichbar sein müssen. Das Verbot soll ab Februar kommenden Jahres in Kraft treten. Man nehme damit sozialen Druck von jungen Menschen, immer erreichbar, immer online zu sein. 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
2: Das Wetter in SWR3-Land. Jetzt sind wir mal 2 Tage angenehm unterwegs. Zwischen 22 Grad in der Eifel und maximal 30 Grad am Main. Bekommen wir dazu fast ungestört sonnig. Ein paar Wolken sind unterwegs, die meisten noch im Südosten von Baden-Württemberg. Hier ist es auch noch schwüler und es regnet und gewittert auch hier und da. Morgen die meiste Zeit über sonnig. Im Südosten von Baden-Württemberg weiter wolkig und überall ähnlich warm. 11.03 Uhr, das Neueste aus dem SWR3-Verkehrszentrum. Vorsicht auf der A81 Würzburg-Heilbronn. Zwischen Osterburken und Möckmühl liegt ein Fahrrad auf der Fahrbahn. Vorsicht auf der B12 Kempten Richtung Lindau. Im Felderhalde-Tunnel liegt eine Metallkette. A48 Koblenz Richtung Dernbach. Zwischen Koblenz-Nord und Bendorf-Neuwied ist wegen einer Baustelle nur eine Spur frei, 2 Kilometer Stau. A5 Basel-Karlsruhe zwischen Freiburg-Nord und Rust. 20 Kilometer streckenweise stockender Verkehr. 20 Minuten dauert es hier etwa länger. A8 Karlsruhe Richtung Stuttgart zwischen Pforzheim-West und Pforzheim-Ost. 6 Kilometer Stau, halbe Stunde Verzögerung. A8 Stuttgart Richtung München zwischen Neuhausen und Wendlingen. Eine Unfallaufnahme auf der rechten Spur und dem Standstreifen. 4 Kilometer Stau, Viertelstunde Verzögerung. B31 Friedrichshafen Richtung Stockach zwischen Immestadt und Hagnau. 4 Kilometer Stau, Verzögerung bis zu einer Viertelstunde. In der Gegenrichtung zwischen Meersburg und Hagnau 3 Kilometer Stau. Auf der A57 Köln Richtung Krefeld ist die Einfahrt Köln-Bickendorf bis 14 Uhr gesperrt. Und die A59 Düsseldorf Richtung Köln ist zwischen Leverkusen-Rheindorf und Kreuz Leverkusen-West wegen einer Baustelle bis 15 Uhr gesperrt. Und dann kommt gerade frisch rein noch A6 Mannheim Richtung Heilbronn zwischen Wiesloch-Raunberg und Sinsheim. Baustelle 7 Kilometer stockender Verkehr. Hier braucht ihr ungefähr eine Viertelstunde länger. Gute Fahrt!
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2: Mit Dennis Tienert, hallo, einen SWR3-Elch für eure Urlaubsexpertise haben wir gleich wieder. Die Kollegen hier machen es ja gerade wie ihr. Viele sind im Urlaub und schicken uns tolle Postkarten von da, wo sie sind, ohne uns zu sagen, wo sie sind. Aber zusammen mit euch finden wir das gleich wieder raus hier in 10 Minuten.
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Einmeldung aus dem Verkehrszentrum. Achtung auf der A1 Köln-Dortmund. Bei Köln-Niel werfen Personen Steine auf die Fahrbahn. Ich sag's nochmal, Vorsicht, auf der A1 Köln-Dortmund. Bei Köln-Niel werfen Personen Steine auf die Fahrbahn.

0: kommt denn diese Postkarte schon wieder? Wo ist Kollegin Anja von Hübnet hier im Urlaub? Wenn es rauskriegt, 07221 2011 und SWR 3 ehrlich abholen.
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2: Servus aus dem Urlaub in der nördlichsten Stadt Italiens. Haha, das ist natürlich glatt gelogen. Ich bin gar nicht in Italien, ich bin in Deutschland. Aber diese Stadt wird halt oft so genannt. Ich find's besonders faszinierend, wie hier Geschichte und Modernes nebeneinander existieren. Und zwar ganz harmonisch. Ich bin vorhin schon durch die Altstadt gebummelt. Die ist UNESCO-Weltkulturerbe. Kopfsteinpflaster, total süße, farbige Häuser aus dem Mittelalter. Da denkst du, du bist in einem Freizeitpark. Ich bin über die steinerne Brücke aus dem 12. Jahrhundert spaziert und hab die römischen Wurzeln der Stadt erforscht. Jetzt bin ich aber genug gelaufen. Ich hole mir jetzt ein Spaßgetränk und setze mich entweder ans Donauufer oder an den Bismarckplatz. Hier trifft sich im Sommer bei den Brunnen einfach alles und jeder. Vor allem auch die vielen jungen Leute, die hier studieren. Und für morgen habe ich auch schon einen Plan. Ich will mal schauen, ob die Guggenberger Legionäre zufällig spielen. Deren Heimat ist nämlich das größte Baseballstadion Deutschlands. Langweilig wird es mir hier auf jeden Fall nicht und Italien fehlt mir kein Stück. Sei lieb gegrüßt. Bis bald.
0: Die nördlichste Stadt Italiens in Deutschland mit vielen Häusern aus dem Mittelalter sitzen am Donauufer. 07221 2011.

0: Ja. Da sind viele Tipps dabei und auch viele unterschiedliche von euch.
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0: Mal gucken, was der René aus... Wo kommst du her? Eberstadt?
2: Na, aus Ingolstadt.
0: Aus Ingolstadt, aus Bayern sogar auch.
2: Aus Bayern sogar, ja, genau. Der Arbeit nachgehen in Baden-Württemberg.
0: Du bist Vertriebler, ne? Bist mit dem Auto unterwegs.
2: Genau, richtig, ja. Beziehungsweise jetzt aktuell mit dem LKW, aber sonst mit dem PKW, ja.
0: Aber da kommst du natürlich viel rum. Das heißt, du kennst auch viele Städte in Deutschland. Und wir wissen ja zumindest mal, es ist eine Stadt in Deutschland, die so ein bisschen wie die nördlichste Stadt Italiens wirkt. Und da hat es direkt bei dir geklingelt. Oder gab es einen anderen Hinweis, wo du gesagt hast, ich weiß es?
2: Ich weiß es aufgrund der steinernen Brücke. Die gibt es nur einmal in Deutschland und das ist in Regensburg.
0: Und das ist vollkommen richtig!
2: Guck mal hier. Klasse, ja, danke. Klasse.
0: Da freut sich der echt, dass er mal ins Ausland reisen darf, endlich.
2: Ja, genau.
0: Den schicken wir dir zu. Und wenn du schon rumkommst, ich meine, wir wissen natürlich, Regensburg ist wunderschön, ne? Das ist natürlich jetzt auch ein Hinweis für alle, da mal vielleicht mal hinzufahren, weil wir noch nicht da waren. Aber hast du denn als jemand, der so viel rumkommt, noch eine andere Idee? Außer vielleicht noch Ingolstadt?
2: Also an sich, um das genau zu sagen, ich komme aus der wunderschönen Holledau. Man sieht das größte Hopfenanbaugebiet der Welt. Ja. Da gibt es so viele schöne Orte, die dort besucht werden können. Schaut vielleicht bei deinem nächsten Mal, wenn ihr nicht über die Grenze fahrt, bleibt in Deutschland, kommt nach Bayern, sehr gern. Ja. Und da gibt es viele schöne Orte dort.
0: Guck mal. Alles klar, der SWR 3, ich passe da auf euch auf, ihr braucht keine Angst haben in Bayern. René, liebe Grüße, wir schicken zu, ja?
2: Danke dir, ciao.

0: Freedom. 11.30 Uhr ist es, das Neueste aus dem SWR3-Verkehrszentrum. Vorsicht auf der B28 Reutlingen Richtung Bad Urach zwischen Reutlingen, Sondelfingen, Industriegebiet und in Leisen und Metzingen West. Eine ungesicherte Unfallstelle. Ich sag's nochmal. B28 Reutlingen Richtung Bad Urach zwischen Reutlingen, Sondelfingen, Industriegebiet in Leisen. Und Metzingen-West, eine ungesicherte Unfallstelle. A5 Karlsruhe-Basel zwischen Hartheim-Heitersheim und Mülheim-Neuenburg. Schutzplankenerneuerung, direkte Spur ist gesperrt. 5 Kilometer Stau. Hier braucht er ungefähr 20 Minuten länger. A6 Mannheim Richtung Heilbronn zwischen Wiesloch-Raumberg und Sinsheim. Baustelle, 8 Kilometer stockender Verkehr und Stau. 20 Minuten auch hier obendrauf. A61 Ludwigshafen-Koblenz zwischen Worms-Mörstadt und Alzey. Baustelle, rechte Spur gesperrt. 5 Kilometer Stau, Viertelstunde plus. A61 Ludwigshafen-Speyer zwischen Schifferstadt und Kreuzspeyer. 3 Kilometer Stau, da brennt ein LKW auf dem Standstreifen. A8 Karlsruhe-Stuttgart zwischen Pforzheim-West und Pforzheim-Ost. 6 Kilometer Stau, halbe Stunde plus. A8 Stuttgart-München zwischen Neuhausen und Wendlingen. Eine Unfallaufnahme auf der rechten Spur und dem Standstreifen. 4 Kilometer Stau, Viertelstunde extra. A81 Singen-Stuttgart zwischen Tuningen und Rottweil. Baustelle, 3 Kilometer Stau, Viertelstunde Verzögerung. B465 Münsingen-Biberach ist zwischen dem Abzweig nach Münsingen und dem Abzweig nach Bremelau nach einem Unfall in beiden Richtungen gesperrt. Und die A59 Düsseldorf Richtung Köln ist zwischen Leverkusen-Rheindorf und Kreuz Leverkusen-West wegen einer Baustelle bis 15 Uhr circa gesperrt. Kommt gut an.
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0: Hallo.

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2: Meldung aus dem Verkehrszentrum. Achtung, Falschfahrer auf der A66 Frankfurt-Fulda zwischen Hanau-Nord und Hanau-Kreuz kommt euch ein Falschfahrer entgegen. Fahrt äußerst rechts, nicht überholen. Auf der A66 Frankfurt-Fulda zwischen Hanau-Nord und Hanauer Kreuz ist ein Falschfahrer unterwegs. Vorsicht hier in beiden Richtungen. Die Dandy Warhols, nochmal von vorne. Bohemian Like You. In SWR 3.

kommt ein Update für den Fallschlag auf der A66 Frankfurt-Aschaffenburg zwischen Hanau-Nord und Alzenau-Nord. Da ist er jetzt unterwegs. Fahrt äußerst rechts, nicht überholen. Auf der A66 Frankfurt-Aschaffenburg jetzt zwischen Hanau-Nord und Alzenau-Nord ist ein Falschfahrer unterwegs. Vorsicht in beiden Richtungen.

0: Und da ist auch schon die Entwarnung. Kein Falschfahrer mehr auf der A66 Frankfurt-Aschaffenburg zwischen Hanau Nord und Alzenau Nord. Weiterhin vorsichtig fahren, gut ankommen mit SW3. Ihr habt es mitbekommen, eine SpaceX-Rakete ist auf den Mond geknallt und das blieb natürlich auch hier nicht unbemerkt.
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2: Oh, was ist denn jetzt schon wieder?
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4: Houston, wir haben einen Knall im All.
5: Ah, wegen der alten Musk-Rakete, die da auf den Mond eingeschlagen ist.
4: Nee, wir haben dann noch eine Flasche Strohrum in der Box gefunden.
5: Aber die Rakete auf dem Mond hat bestimmt auch gut geknallt.
4: Ja, am schlimmsten ist immer der Krater am Morgen danach.
5: Wie groß ist der Krater?
4: Laut Berechnung ein 27 Meter großes Loch.
5: Auf dem Mond herrscht ja nur ein Sechstel der irdischen Schwerkraft.
4: Ja, genau.
5: Dann müsste es auf der Erde ein größeres Loch geben, oder?
4: Wieso?
5: Ich frage für einen Freund, der gerade Tiefgarage bauen will.
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3: Die Themen des Tages um 12 Uhr jetzt von Pia Ritter.
4: Das Urteil für den Autoanschlag auf eine Demo in München lautet lebenslange Haft. Rheinland-Pfalz schränkt die Handynutzung an Schulen ein. Das Wetter, Sonne, Wolken, im Südosten Schauer und Gewitter bis 30 Grad. Der Angeklagte im Prozess um den Autoanschlag auf eine Verdi-Demonstration in München ist zu lebenslanger Haft verurteilt worden, unter anderem wegen Mordes. Das Oberlandesgericht München stellte außerdem die besondere Schwere der Schuld fest. Dadurch wird eine Freilassung auf Bewährung nach 15 Jahren deutlich schwieriger. Der 25-jährige Afghane war im Februar vergangenen Jahres mit einem Auto in die Demo gefahren. Dabei tötete er eine 37 Jahre alte Mutter und ihr zweijähriges Kind. Mehr als 20 weitere Menschen wurden verletzt. An Schulen in Rheinland-Pfalz soll ab nächstem Februar ein Handyverbot gelten. Für Schülerinnen und Schüler bis einschließlich Klasse 10. Das hat Landesbildungsministerin Eiling Hüttig angekündigt. SWR3 Rheinland-Pfalz-Reporter Dirk Rodenkirch mit Details und ersten Reaktionen.
5: Das Verbot, Handys und andere digitale Geräte privat zu nutzen, soll während der gesamten Schulbesuchszeit gelten, einschließlich der Pausen- und Ganztagsangebote. Mitgeführte Geräte müssen ausgeschaltet und nicht sichtbar aufbewahrt werden, so die Bildungsministerin. Man nehme damit den Druck von jungen Menschen, immer erreichbar, immer online zu sein, und schaffe Raum für das persönliche Gespräch. Um das Verbot umzusetzen, müssen noch die Schulordnungen geändert werden. Die Landesvertretung der Schülerinnen und Schüler ist gegen ein generelles Handyverbot an Schulen. Das greife zu kurz und ersetze keine pädagogischen Konzepte.
4: Am Montag beginnt das neue Schuljahr in Rheinland-Pfalz. Laut der Ministerin gibt es so viele Lehrkräfte wie noch nie, nämlich rund 45.500. Man habe neue Stellen geschaffen. Außerdem habe man bei der Ganztagsbetreuung zugelegt. Jedes Kind, das ein Ganztagsangebot nutzen möchte, könne das in Rheinland-Pfalz tun, verspricht Eiling Hüttig. Bundesverkehrsminister Bilger berät heute mit Fachleuten über das Niedrigwasser in den Flüssen. Als langfristiges Projekt nannte der CDU-Politiker den Ausbau der Schifffahrtsstraßen. Umweltverbände hatten zuvor gewarnt, dass Umbaumaßnahmen am Flussbett den Grundwasserspiegel absenken könnten. Dazu hat Bilger bei Phoenix gesagt:
6: Da kann ich auch alle beruhigen, die jetzt Sorge haben, dass es nicht umweltgerecht ablaufen wird. In Deutschland ist es so geregelt, dass Umweltauswirkungen da sehr genau beachtet werden. Bei den kurzfristigen Maßnahmen geht es beispielsweise darum,

0: Können wir die Transporte auf die Schiene verlagern? Können wir sie auf die Straße verlagern? Ich könnte mir beispielsweise vorstellen, dass wir Sonn- und Feiertagsfahrverbote für Lkw aufheben, wenn es nötig sein sollte.
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3: Das Wetter für SWR Rheinland vom Rheinland bis zum Bodensee. Bei den meisten ist es jetzt viel weniger Schwülwetter, Frau Lea Schwindler.
4: Ja, die Schwüle hängt jetzt eigentlich nur noch so im Südosten von Baden-Württemberg. Da gibt es heute auch die dichtesten Wolken und auch noch ein paar Schauer oder Gewitter. Ansonsten haben wir es mit einem lebhaften Wind zu tun und der treibt die Restschwüle jetzt nochmal raus aus SWR Rheinland. Morgen geht es dann so richtig angenehm durch den Tag. Viel Sonne gibt es, so ein paar Wolken und Temperaturen zwischen 22 Grad im Sauerland und 30 Grad rund um Stuttgart. Außerdem wird sich das jetzt die ganzen nächsten Tage alles ein bisschen angenehmer anfühlen, weil es einfach nicht mehr so schwül ist. Auch der Samstag bleibt nämlich noch mal ähnlich.
3: 12:03 Uhr, das Neueste aus dem SWR3-Verkehrszentrum. Vorsicht auf der B31 Friedrichshafen Richtung Stockach zwischen Überlingen-Nussdorf und Überlingen-Ost. Eine ungesicherte Unfallstelle. A3 Frankfurt-Würzburg zwischen Aschaffenburg-West und Aschaffenburg-Ost. 5 Kilometer Stau, knappe halbe Stunde Verzögerung. Die A5 Karlsruhe-Basel zwischen Hartheim-Heitersheim und Mülheim-Neuenburg. Schutzplankenerneuerung. Die rechte Spur ist deshalb gesperrt. 6 Kilometer Stau, 20 Minuten braucht er hier etwa länger. A6 Mannheim-Heilbronn zwischen Wiesloch-Raunberg und Sinsheim. Baustelle 7 Kilometer Stau, 20 Minuten Verzögerung. A61 Ludwigshafen-Koblenz zwischen Worms-Mörstadt und Alzey. Baustelle. Die rechte Spur ist gesperrt. 6 Kilometer Stau, 25 Minuten plus. Die A61 Ludwigshafen Richtung Speyer zwischen Schifferstadt und dem Kreuz Speyer brennt ein LKW momentan, dadurch 4 Kilometer Stau. Die Datendienste melden uns weit mehr als 2 Stunden Verzögerung. Eventuell ist die Autobahn dort aktuell sogar wegen Löscharbeiten gesperrt. Das konnte uns die Polizei gerade noch nicht sagen. So oder so die Stelle am besten weiträumig umfahren. A7 Füssen-Ulm zwischen Altenstadt und Dreikittistetten. Auf 18 Kilometern dichter Reiseverkehr, Verzögerungen etwa 20 Minuten. A8 Karlsruhe-Stuttgart zwischen Pforzheim-West und Pforzheim-Ost. Wartungsarbeiten, linke Spur gesperrt, 7 Kilometer Stau, 25 Minuten extra. A81 Singen-Stuttgart zwischen Tuningen und Rottweil, Baustelle. Es ist nur eine Spur frei, 4 Kilometer Stau, 25 Minuten Verzögerung. Die A59 Düsseldorf Richtung Köln ist zwischen Leverkusen-Rheindorf und Kreuz-Leverkusen-West wegen einer Baustelle bis 15 Uhr gesperrt. Frisch reingekommen noch Vorsicht, A8 München-Stuttgart zwischen Oberelchingen und Ulm-Ost, eine ungesicherte Unfallstelle und Menschen auf der Fahrbahn. Vorsicht auf der B27 Neckar-Sulm stadtauswärts, zwischen der Heilbronner Straße und der A6 liegen Fahrzeugteile. Und Vorsicht auf der B36 Karlsruhe Richtung Mannheim, bei Eggenstein-Leopoldshafen liegen Plastikteile auf der Fahrbahn. Kommt gut an!
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3: Mit Dennis Thienert, hallo. Der Vorfall mit der Sprengstoffdrohne am Leipziger Flughafen hat uns gezeigt, wie angreifbar unsere Infrastruktur sein kann. Da muss Deutschland einiges tun in Sachen Drohnenabwehr. Was genau? Gleich im SWR 3 Top-Thema gegen 11:45.
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1: Das war ein Anschlagsversuch, hat Bundesinnenminister Dobrindt gesagt, nachdem am Flughafen Leipzig eine Drohne mit Sprengstoff gefunden worden ist, in der Nähe von ukrainischen Frachtmaschinen. Deutschland ist nicht wirklich gut auf solche Fälle vorbereitet. Drohnenabwehr, was jetzt passieren muss, das ist das SWR3 Top-Thema mit Christoph Kien.
2: Dass Drohnen in der Nähe von Flughäfen auftauchen und auch schon mal den kompletten Betrieb lahmlegen, ist nichts Neues. Aber das, was da gestern in Leipzig passiert ist, ist ein anderes Level, hat Innenminister Dobrindt im Ersten gesagt.
3: Wenn ich mir das anschaue, wie hier vorgegangen worden ist, was hier an Sprengsatz existiert hat, dann muss man von einem hochprofessionellen Vorgehen ausgehen. Und dieses professionelle Vorgehen erfordert mehr als Laienwissen. Und deswegen, ja, kann man fremde Mächte einfach nicht ausschließen.
2: Jetzt sind Flughäfen Orte, die eigentlich gut gesichert sein sollten. Und trotzdem hat es jemand geschafft, eine Sprengstoffdrohne bis aufs Rollfeld in Leipzig zu fliegen. Drohnenabwehrexperten wie Helge Bürsing vom Fraunhofer-Institut überrascht das wenig.
4: Drohnen sind sehr klein und wir haben jetzt keinen Zaun, der einfach mal dafür sorgt, dass keiner da reinfliegen kann. Also es sind keine echten Barrieren da. Und das nächste ist natürlich, man kann nicht einfach eine Drohne oder irgendwas einfach in Deutschland bekämpfen. Wir haben ja keinen Kriegsfall. Dementsprechend muss man erst detektieren, klassifizieren und dann kann man erst Aktion einleiten.
2: Heißt übersetzt, es dauert viel zu lange, bis man was gegen eine Drohne unternehmen kann. Seit Ende vergangenen Jahres gibt es ein Drohnenabwehrzentrum von Bund und Ländern. Aber auch das sei meistens chancenlos, sagen Experten. Dabei gibt es viele Lösungen gegen Drohnen. Zum Beispiel Störsender oder Cybersysteme, die sie vom Himmel holen. Helge Bürsing vom Fraunhofer-Institut entwickelt Laser gegen Drohnen.
4: Ganz einfach, funktioniert wie eine Kugel, nur eben etwas schneller mit Lichtgeschwindigkeit und man schießt sie einfach runter. Man heizt sie auf, beschädigt sie, Elektronik etc. und dann fällt sie vom Himmel.
2: Möglich ist also viel. Passiert ist bisher aber sehr wenig an deutschen Flughäfen, auch weil es bei den Rahmenbedingungen noch ruckelt. Da muss dringend was passieren, fordert Drohnenabwehrexperte Bürsing.
4: Um ein System nachher zu entwickeln, was Drohnen abwehrt und das auch ganzheitlich tut, noch klar sein, was genau gefordert ist. Und was auch rechtlich erlaubt ist, muss ich wirklich warten, bis irgendein Objekt in den Bereich des Flughafens reinkommt oder ab wann darf ich sozusagen schießen und klare Szenarien definieren, damit halt auch Startups oder große Player, die es ja gibt in Deutschland, dann auch gezielt dahingehend Systeme entwickeln und fertigstellen können.
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SWR3 hier am Donnerstagmittag. Wenn ihr mal wissen wollt, wie viel Uhr, welcher Tag es ist oder an welchem Ort ihr euch befindet, dann fragt nicht Miles Smith, wenn der zufällig in der Nähe sein sollte. Der weiß das fast nie, hat er gerade in einem Interview gescherzt. 90% seiner kompletten Karriere war er nicht zu Hause, sagt er, sondern immer auf Tour, immer wieder an anderen Orten, in verschiedenen Zeitzonen. Und irgendwann hat er seine Orientierung einfach in den Schrank gehängt. Na gut. Hauptsache, er weiß, wie es singen geht, wie man Songs schreibt und wie man Instrumente spielt. Neuer Hit, Miles Smith, Heaven, jetzt in SWR 3.

0: fliegen kurz in Krems vorbei. Da ist es gerade bedeckt bei 23 Grad. In Kehl leicht bewölkt, 27 Grad. Und das gleiche in Hanau. 12.30 Uhr ist es, das Neueste aus dem SWR3-Verkehrszentrum. Vorsicht auf der B10 Ulm-Stuttgart zwischen Gingen und Süßenost liegen in beiden Richtungen Reifenteile. Da steht auch ein defekter LKW. Vorsicht auf der B19 Schwäbisch Hall Bad Mergentheim zwischen Nagelsberg und Belsenberg sind Schafe auf der Fahrbahn. Die A5 Karlsruhe-Basel zwischen Hartheim-Heitersheim und Müllheim-Neuenburg Schutzplankenerneuerung. Die rechte Spur ist gesperrt, 6 Kilometer Stau, 20 Minuten dauert es hier etwa länger für euch. A6 Mannheim Richtung Heilbronn zwischen Wiesloch-Raunberg und Sinsheim Baustelle, 7 Kilometer Stau, 20 Minuten plus auch. A61 Ludwigshafen Richtung Koblenz zwischen Worms-Mörstadt und Alzey Baustelle, rechte Spur gesperrt, 6 Kilometer Stau. 25 Minuten dauert es länger. Dann die A61 Ludwigshafen Richtung Speyer ist zwischen Schifferstadt und Kreuz Speyer gesperrt. Da hat ein LKW gebrannt und die Flammen, die haben jetzt auf den angrenzenden Wald übergegriffen. Hat uns die Polizei gesagt, bitte den Bereich weiträumig umfahren. A8 Karlsruhe Richtung Stuttgart zwischen Pforzheim West und Pforzheim Ost Wartungsarbeiten. Die linke Spur ist gesperrt, 7 Kilometer Stau. 25 Minuten dauert es hier länger. A81 Singen-Stuttgart zwischen Tuningen und Rottweil Baustelle. Hier ist nur eine Spur frei, 4 Kilometer Stau, 25 Minuten extra. Die A59 Düsseldorf-Köln ist zwischen Leverkusen-Rheindorf und Kreuz Leverkusen-West wegen einer Baustelle bis 15 Uhr gesperrt. Und eine amtliche Gefahreninformation für Köln. In Köln-Deutz wurde eine Fliegerbombe aus dem Zweiten Weltkrieg gefunden. Bitte den betroffenen Bereich weiträumig umfahren. Kommt gut an.
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0: Hallo.

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1: SWR3 hier, jetzt mit den Gedanken von Markus Eckert von der Evangelischen Kirche.
2: Mein Freund Christian hat mir erzählt, dass er als Kind eine ganze Sammlung von Schlümpfen hatte. Die mussten immer ganz genau in der richtigen Reihenfolge stehen. Wenn jemand einen Schlumpf verschoben hatte, konnte Christian nicht schlafen gehen, bevor nicht wieder alles ordentlich sortiert war. Bis heute ist ihm diese Liebe zur Ordnung geblieben. Er kennt Regeln und Vorschriften oft erstaunlich genau und wenn etwas nicht so läuft, wie es vorgesehen ist, kann er leidenschaftlich darüber diskutieren. Manchmal sagen andere dann, nun sei doch nicht päpstlicher als der Papst. Als Christian mir von seinen Schlümpfen erzählt hat, habe ich ihm geantwortet, vielleicht geht es hier gar nicht in erster Linie um Regeln, vielleicht magst du einfach Ordnung. Da musste er lachen und hat zugestimmt. Und seitdem denke ich öfter darüber nach. Denn vieles von dem, was uns wichtig ist, halten wir zunächst für objektiv richtig. Wir glauben, dass es vernünftig ist oder logisch oder selbstverständlich. Dabei hat es oft damit zu tun, dass es uns selbst wichtig ist. Der eine liebt Ordnung, der andere schätzt Spontaneität. Der eine achtet auf Tradition, der andere freut sich über Veränderungen. Und oft wundern wir uns, warum die anderen das nicht genauso sehen wie wir. Mit meinen Kindern habe ich oft dieses Spiel gespielt. Ich sehe was, was du nicht siehst. Und ich finde, das ist ein erstaunlich kluger Satz. Denn er erinnert daran, dass jeder Mensch die Welt ein wenig anders wahrnimmt. Jeder entdeckt etwas, das dem anderen verborgen bleibt. Deshalb finde ich, sind Gespräche so wichtig. Nicht damit am Ende alle dieselbe Meinung haben, sondern damit wir verstehen, warum dem anderen etwas wichtig ist. Und sei es nur die richtige Reihenfolge von Schlümpfen.
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2: Gönnt euch ein Eis oder gerne auch ein Zweis oder Dreis, so viel ihr könnt. Wir haben genug dabei. Musik bringen wir auch mit und dazu euch tolle Menschen bitte und die spontane Mittagspausen-Sommerparty läuft. Wenn ihr das bei euch in der Firma oder im Verein auch haben wollt, dann meldet euch gerne noch an auf swr3.de. Dann kommen wir mit dem Eistruck bei euch vorbei. So wie heute bei der Firma Cybit GmbH in Radolfzell am Bodensee. Gerade sind wir da auf den Hof gerollt. Mit dabei Jesse Ensminger aus dem SWR3-Team. Jesse, wie viel ist denn schon los am Bodensee?
3: Hello! Also ein paar Leute sind schon da, aber ich glaube, es wird noch mehr. Man muss hier so ein bisschen um die Ecke gehen.
2: Ja.
3: Ich glaube, die warten noch, bis wir fertig aufgebaut haben. Ich habe hier aber eine neben mir stehen, die es viel besser weiß, wie viele wahrscheinlich kommen werden. Das ist Laura Ritter. Hi Laura.
4: Hi.
2: Hallo Laura.
3: Du hast dafür gesorgt, dass gleich alle Eis schlabbern können. Wie viele Juhus hast du heute schon geschickt bekommen?
4: Ach, sehr viele. Ich dachte, ich mache da mal aus Spaß mit und schwupps steht der Truck auf dem Parkplatz. Wir haben alle Firmen um uns herum mobilisiert und glauben, wir werden überrannt.
3: Oh ja, also ich bin da auch sehr zuversichtlich und ja, wir werden mal sehen. Was sind denn für dich so Red Flags beim Eisessen? Was geht denn auf dem Platz hier heute gar nicht für dich?
4: Gar nicht, du meinst an Eissorten? Ach, ich glaube, es ist alles, es geht alles weg.
3: Okay, und was glaubst du, wer am Ende hier in Radolfzell die beliebteste Mitarbeiterin des Jahres wird?
4: Naja, das wird wahrscheinlich ich sein.
3: So, der Meinung bin ich auch, Dennis. Also, wir sind hier ready. Es füllt sich so langsam. Die Leute sind noch ein bisschen verhalten, aber wir sind ready. Das Eis ist da, Laura ist da, Sabrina ist auch mit ihrem Mikro schon ausgestattet und wir warten auf euch.
2: Ja, Radolfzell ist ready. Gleich ab 1 gibt es da eine halbe Stunde lang Eis für alle, die da sind. Wenn ihr in der Nähe seid, schaut gerne noch vorbei. Das ist in der Markthallenstraße 21 in Radolfzell.
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Gefährliches aus dem Verkehrszentrum auf der A8 München Richtung Stuttgart. Zwischen Stuttgart Flughafenmesse und Stuttgart Degerloch steht ein defektes Fahrzeug auf der linken Spur. Gleich ist Konzi Zöller hier für euch in der Konzi-Show ab 13 Uhr. Das war SWR3 Now für heute mit Dennis Thienert.

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8: Die Themen des Tages um 13 Uhr mit Pia Ritter.
9: Der Autoattentäter von München wird zu lebenslanger Haft verurteilt. Die Betriebe haben 2025 drei Viertel ihrer Azubis übernommen. Das Wetter, Sonne, Wolken, im Südosten Schauer und Gewitter bis 30 Grad. Nach dem tödlichen Autoanschlag auf eine Verdi-Demonstration in München ist der 25 Jahre alte Angeklagte zu lebenslanger Haft verurteilt worden. Unter anderem wegen zweifachen Mordes und 23-fachen versuchten Mordes. Aus München, David Herting.
10: Die Richter sahen es als erwiesen an, dass der Mann im Februar 2025 mit seinem Auto in einen Demonstrationszug der Gewerkschaft Verdi in der Münchner Innenstadt gerast war. Dabei tötete er eine 37-jährige Mutter und ihre 2-jährige Tochter und verletzte über 40 Menschen teilweise schwer. Die Verteidiger hatten in ihrem Plädoyer eine maximale Haftstrafe von 15 Jahren und die Unterbringung in der Psychiatrie wegen einer Schizophrenie gefordert. Ein psychiatrischer Gutachter hatte bei dem Mann aber keine Einschränkung der Schuldfähigkeit feststellen können.
9: Die Richter haben außerdem die besondere Schwere der Schuld festgestellt. Eine Entlassung nach der Mindeststrafzeit von 15 Jahren wird damit unwahrscheinlicher. Der Angeklagte sei absichtlich von hinten in den Demonstrationszug gefahren. Der vorsitzende Richter sagte, der Tatort sei ein einziges Trümmerfeld auf einer Breite von 12 Metern und einer Länge von 23 Metern gewesen.
10: Es herrschte Stille im Gerichtssaal, als der vorsitzende Richter das Urteil verlas. Der 25-jährige Afghane reagierte kaum, da war keine Regung eigentlich zu erkennen. Man hörte im Hintergrund nur das leise Murmeln des Dolmetschers.
9: Zu dem Drohnenvorfall am Flughafen Leipzig-Halle gibt es neue Details. Das ukrainische Flugzeug, neben dem die mit Sprengstoff bestückte Drohne gefunden worden ist, soll mit Militärmunition beladen gewesen sein. Das berichten WDR, NDR und Süddeutsche Zeitung. Sie berufen sich auf einen vertraulichen Polizeibericht. Demnach kam die Munition aus Frankreich und sollte von Leipzig aus weitertransportiert werden. Die USA wollen die von der Ebola-Epidemie betroffene Region in Ostafrika stärker finanziell unterstützen. Das US-Außenministerium stellte weitere umgerechnet rund 209 Millionen Euro für Sofortmaßnahmen, Vorsorge und humanitäre Hilfe in Aussicht. Dazu liefen Gespräche mit dem Parlament. Seit Ebola vor rund 2,5 Monaten im Osten der Demokratischen Republik Kongo ausgebrochen ist, sind nach offiziellen Angaben schon mehr als 1.800 Menschen gestorben. Unternehmen und Betriebe haben 2025 etwas weniger Azubis übernommen als im Vorjahr. Das zeigt eine Untersuchung des Instituts für Arbeitsmarkt- und Berufsforschung. Demnach wurden 75% der Azubis nach der Lehre übernommen, ein Minus von 4%. Je nach Branche habe es große Unterschiede gegeben. Zum Beispiel lag der Anteil in den Bereichen Bergbau, Energie und Wasserversorgung und öffentliche Verwaltung bei 90%, in der Land- und Forstwirtschaft nur bei 44%. 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
1: Wir alle möchten uns beim Luftaustausch mit dieser Nordatlantikluft bedanken. Wetterfrau Lea Spindler, das beschert uns ein wenig weniger spüle Luft.
2: So ist es, genau. Wir haben einen ziemlich kräftigen Wind und der pustet jetzt sozusagen einfach das Schwüle weg. Und heute ist es nur im Südosten von Baden-Württemberg noch recht schwül. Da hängen auch die dicksten Wolken heute, da sind auch noch ein paar Schauer und Gewitter drin. Aber ansonsten haben wir es eben mit einem lebhaften Wind zu tun und mit Sonne und ab und zu mal ein paar Wolken. Und auch morgen geht es dann ziemlich sonnig durch den Tag. Da ist es dann wirklich überall nicht mehr so schwül. Wir haben zwischen 22 Grad im Siegerland und 30 Grad so am Oberrhein. Und dann fühlt sich das alles auch wirklich angenehmer an als in den letzten Tagen.
1: Es ist 1:04. Hier ist ein lebhaftes SWR3-Verkehrszentrum. Bitte Vorsicht auf der A6 Mannheim Richtung Kaiserslautern zwischen Grünstadt und Wattenheim. Defektes Fahrzeug auf der rechten Spur. Vorsicht auf der A81 Heilbronn Richtung Würzburg zwischen Möckmühl und Osterburken liegt eine Leiter auf der linken Spur. A48 Koblenz Richtung Dernbach zwischen Koblenz Nord und Bendorf Neuwied. Baustelle, nur eine Spur ist frei. 3 Kilometer Stau, Verzögerung bis zu 20 Minuten. A5 Karlsruhe Richtung Basel zwischen Hartheim-Heitersheim und Mülheim-Neuenburg. Schutzplankenerneuerung, die rechte Spur gesperrt. 4 Kilometer Stau, Verzögerung, Viertelstunde. A6 Mannheim Richtung Heilbronn zwischen Wiesloch-Rauenberg und Sinsheim. Baustelle, 5 Kilometer Stau, Verzögerung, 20 Minuten. A61 Koblenz Richtung Mönchengladbach zwischen dem Dreieck Sinzig und dem Kreuz Meckenheim. 10 Kilometer Stau, die Unfallstelle ist geräumt. Die A61 Ludwigshafen Richtung Speyer ist zwischen Schifferstadt und dem Kreuz Speyer gesperrt. Dort hat ein LKW gebrannt und die Flammen haben auf den angrenzenden Wald übergegriffen, hat uns die Polizei gesagt. Bitte diesen Bereich weiträumig umfahren. A7 Fürsten Richtung Ulm zwischen Altenstadt und dem Dreieck Hittistetten. 15 Kilometer stockender Verkehr, Verzögerung bis zu 25 Minuten. A8 München Richtung Stuttgart zwischen Leipheim und Ulm-Ost. Unfall, 7 Kilometer Stau, Verzögerung 30 Minuten. A8 Karlsruhe Richtung Stuttgart zwischen Pforzheim-West und Pforzheim-Ost. Wartungsarbeiten, die linke Spur gesperrt. 8 Kilometer stockend, Verzögerung Viertelstunde. A81 Singen Richtung Stuttgart zwischen Tuningen und Rottweil. Baustelle, nur eine Spur frei. 4 Kilometer Stau, Verzögerung 25 Minuten. Und die A59 Düsseldorf Richtung Köln ist zwischen Leverkusen-Rheindorf und dem Kreuz Leverkusen-West wegen einer Baustelle bis 15 Uhr gesperrt. Kommt gut an, Verkehrsinfos gibt's auf swr3.de.
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1: Hi, hier ist die Dai-Dai-freie Zone. Das ist einfach zu gut, ne? Gestern hier in der Show habt ihr entschieden, dass Dai-Dai von Shakira in der Konsi-Show für diesen Sommer Hausverbot hat. Heute ist Dai-Dai zum Sommerhit 2026 gekürt worden. Damit ist das hier vermutlich die einzige Radioshow, die sich dem offiziellen Sommerhit verweigert. Dafür stehe ich mit meinem Namen. Aber es gibt ja noch andere Musik. Schaut mal hier.
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0: Fool, Englisch, steht für Trottel, Narr, Dummkopf, Tölpel oder Kasper. Apropos, mein Name ist Konzi und das ist die Show.
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0: Auch heute haben wir wieder einen üppigen Strauß an Songs für euch zusammengesteckt und mit einem Schleifchen und Begleitgrün versehen. So lange, bis Beate aus Speyer halt mit der Motorsense drüber geht. Hallo Beate.
2: Hallo Konzi.
0: Ich grüße dich. Na, haben wir ein bisschen Lust auf Eskalation oder was?
2: Ja, absolut. Ich bin heute so richtig, es sind mit die letzten Ferientage, ich bin im Eskalationsmodus.
0: Du kannst jetzt aber sagen, dass du im Großen und Ganzen mit der Show sehr zufrieden bist, stimmt's?
2: Absolut, also ich bin im Großen und Ganzen sehr zufrieden, aber so ab und an läuft halt auch mal ein Lied, wo man denkt, boah, das müsste jetzt nicht sein, wobei ihr mir gestern doch schon was weggenommen habt.
0: Dai Dai, Shakira, ja. Reden wir darüber?
2: Ja.
0: Ist ja nicht mehr in der Playlist.
2: Ich bin froh, dass es raus ist.
0: Jetzt ist das ja der Sommerhit 2026 geworden, ne?
2: Das, ja.
0: Ja gut, läuft jetzt nicht mehr in diesem Sommer bei mir, aber dafür habe ich...
2: Braucht man auch diesen Sommer nicht mehr.
0: Aber ich habe mir was anderes überlegt. Ich hätte Sommerhits dabei aus 1986, 96 und 2006, jede Stunde einen. Ich bin mal gespannt, ob der zu Ende laufen darf, weil der kommt jetzt hier als nächstes gleich. Wir fangen mit 86 an. Da gab es noch nicht mal unbedingt einen Sommerhit, habe ich mir sagen lassen. Das kam erst mit 1990, der offizielle Sommerhit. Aber der Holiday Rap, den hätte ich jetzt.
2: Der sagt mir tatsächlich gar nichts.
0: Du wirst
2: hören.
0: Muss
2: ich jetzt echt mal hören, okay.
0: Ich hoffe, du bist einverstanden. Wenn nicht, höre ich von dir.
2: Alles klar.
0: Die Geheimnummer hast du? Ja. Einmalig bis 16 Uhr. Bis später, Beate.
2: Bis später. Tschüss.
0: Ciao. So, und wie geht's jetzt hier weiter? Na ja, gut, dass ihr wenigstens einen Plan habt. Ich drücke einfach mal hier.
3: Hallo, ich bin Ivo und gleich in der Konzi-Show der Handtuchtest. Im Schwimmbad gilt, legt ein Handtuch über den Wertsachen, wird nichts geklaut. Aber funktioniert das auch in der Fußgängerzone? Wir machen den Härtetest.

0: Für diesen Sommer ist das heute ja schon fast frisch. In Dietz schlottert ihr bei 25 Grad. In Blaubeuren zieht ihr euch ein Jäckchen drüber bei 26 und in Colmar macht ihr den Kamin an bei 27 Grad. Es ist 13.30 Uhr, halb zwei. Das Neueste aus dem SWR3-Verkehrszentrum. Bitte Vorsicht auf der A3 Frankfurt Richtung Würzburg zwischen Frankfurt Süd und dem Offenbacher Kreuz. Ein Metallteil auf der linken Spur. Und ein Sonnenschirm liegt auf der linken Spur herum auf der A67 Mannheim Richtung Darmstadt zwischen dem Viernheimer Kreuz und Lorsch. Damit sind wir bei den Staus. A48 Koblenz Richtung Dernbach zwischen Koblenz Nord und Bendorf Neuwied. Baustelle, es ist nur eine Spur frei, 4 Kilometer Stauverzögerung, 20 Minuten. A5 Basel Richtung Karlsruhe zwischen Rastatt Nord und Karlsruhe Süd. Baustelle, 8 Kilometer Stocken, Verzögerung, 20 Minuten. A5 Karlsruhe Richtung Basel zwischen Hartheim, Heitersheim und Müllheim Neuenburg. Die Schutzflanken werden erneuert, die rechte Spur gesperrt, 3 Kilometer Stau. A6 Mannheim Richtung Heilbronn zwischen Wiesloch-Rauenberg und Sinsheim. Baustelle, 5 Kilometer Stauverzögerung, 20 Minuten. Die A61 Ludwigshafen Richtung Speyer ist zwischen Schifferstadt und dem Kreuz Speyer nach einem LKW-Brand gesperrt. Den Bereich bitte weiträumig umfahren. A7 Füssen Richtung Ulm zwischen Altenstadt und dem Dreieck Hittistetten immer wieder stockender Verkehr, Verzögerung bis zu 20 Minuten. A8 Karlsruhe Richtung Stuttgart zwischen Pforzheim West und Pforzheim Ost, Wartungsarbeiten, die linke Spur gesperrt, 6 Kilometer Stau, es dauert mindestens eine halbe Stunde länger. A81 Singen Richtung Stuttgart zwischen Toningen und Rottweil, Baustelle, nur eine Spur frei, 4 Kilometer Stau, Verzögerung bis zu 25 Minuten. Die B10 Ulm Richtung Stuttgart ist zwischen Gingen und Süßen Ost, B466 wegen eines defekten LKW gesperrt. Die A59 Düsseldorf Richtung Köln ist zwischen Leverkusen-Rheindorf und dem Kreuz Leverkusen-West wegen einer Baustelle bis 15 Uhr gesperrt und in der Schweiz A2 Luzern Richtung Gotthard zwischen Wassen und Göschnen 3 Kilometer Stau, mindestens eine halbe Stunde Wartezeit. Kommt gut an, Verkehrsinfos gibt's auf swr3.de.
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0: Also wenn man ein Handtuch drüber legt, dann wird's ja auch nicht geklaut. Wir alle kennen diese Regel aus dem Freibad oder vom Badesee, aber was, wenn man diese Regel denn woanders anwendet? Funktioniert das dann auch, hatten wir uns gefragt und dann gedacht, ach, warum testen wir das nicht einfach? Das ist doch dumm genug für diese Sendung. Und das machen wir jetzt auch. Bevor wir das genau rausfinden, brauchen wir natürlich erstmal eine Vergleichsgröße, haben wir uns gedacht. SWR3-Reporter Jakob Reifenberger ist für uns in Mainz. Du hast 5 Euro in die Fußgängerzone gelegt auf eine Bank in der Innenstadt und die Zeit gestoppt, bis das jemand mitnimmt. So,
2: ja.
0: Wie lange hat es gedauert?
2: 3 Minuten und 17 Sekunden. von deinem Geld immer gerne.
0: Ja, gerne.
2: Ich hab das wirklich nur auf die Bank trapiert, bin ein paar Meter weggegangen zur nächsten Bank, hab mich da hingesetzt wie so ein Creep und die andere Bank beobachtet und dann kam auch schon jemand und kam eine Frau, hat den Schein geguckt, ach, was ist das denn? Hat sich hingesetzt und hat ihn eingesackt.
0: So, wer war's?
2: Das war Maria und die war etwas verwirrt, sie hat den Schein so angeguckt und sagte, sie war kurz davor, den in den Müll zu werfen.
3: Ich habe schon gesehen und ich sage, was ist das? Ich glaube, eine Zigarette und ich will nur wegschmeißen.
0: War das eine Ausrede oder war das so?
2: Nee, das hat sie, glaube ich, wirklich geglaubt, weil ich hatte den Schein, man muss dazu sagen, es ist hier sehr windig in Mainz gerade und ich hatte den Schein so einem Röllchen gerollt, weil wenn ich ihn einfach hingelegt hätte, wäre der vom Wind weggeweht worden, habe ich den zu so einer Rolle gerollt und die Sitzfläche von der Bank, die ist so ein Gitter, ne, so ein Gittermuster, habe ich das da so repräsentativ reingesteckt. Und der ragte dann da so raus und dann war Maria die Erste, die sich den geschnappt hat.
0: Ja, wunderbar. Also sie hat es auch verdient, weil sie wollte die Stadt sauberer machen. Also die ersten 5 Euro von meinem eigenen Geld sind dann schon weg. Aber jetzt machen wir das Experiment. Wir legen 5 Euro aus und ein Handtuch darüber. Welche Farbe?
2: Dunkelblau ist es. Es ist so mittelgroß, würde ich sagen. Kein so ganz kleines Händehandtuch, aber auch kein riesiges. Ich mummel mich im Schwimmbad komplett ein. Mhm. Aber dunkelblau, sehr unauffällig, sehr durchschnittlich. So wie wir beide konnten.
0: Das stimmt. Jetzt sind wir gespannt, wie lange es dauert, ob die 5 Euro tatsächlich wegkommen. Du bist in Mainz in der Fußgängerzone, falls das jemand hört.
2: Ja, ich werde das bewachen.
0: Ja, gut. Okay, wir sind gespannt, ob das hinhaut. Das ist so dumm. Ich freue mich drauf.
2: Ich mich auch. Bis später.
0: Bis später, Jakob. So, wir vertreiben uns die Zeit und checken gleich mal, wie schnell ihr auf die Lösung einer sehr, sehr verschachtelten Quizfrage kommt. Wir spielen ein relativ kompliziertes Quiz in 10 Minuten hier.

0: 13.44 Uhr, hier ist SWR 3 und während ihr gerade Wassermelonenstücke in Form der Augenbrauen von Cristiano Ronaldo schneidet, währenddessen fordern wir euch mal ein bisschen.
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0: Es geht so, wir graben uns jetzt gemeinsam zu einer Quizfrage durch. Es dauert allerdings ein bisschen, bis wir am Kern der Frage angekommen sind. Wenn ihr glaubt, ihr wisst die Lösung, dann ruft ihr direkt live hier in der Show an. Und live heißt, lieber mal nicht mit Freisprecher, klingt immer doof. Und wenn ihr durchkommt, unbedingt sofort das Radio leise machen. So, Telefonnummer ist die 07221 2011, habt ihr ja sowieso eingespeichert. Und ein Elch gibt's natürlich auch. So, seid ihr bereit? Hier kommt also unser kompliziertes Quiz. Eben hier in der Show gab's ja Green Day und genau da startet auch unser Quiz. Green Day gibt's ja schon ewig. 1987 hat sich die Band gegründet und seitdem ja sehr, sehr viel erlebt. Vor allem in den Anfängen, als sie sich zum Beispiel Autos geliehen haben, um damit zu Auftritten fahren zu können, weil sie einfach so wenig Geld hatten. Diese Geschichten aus den Anfängen der Band hat auch die Komödie Nimrods, A Green Day Comedy, inspiriert, die nächste Woche in ausgewählten Kinos zu sehen ist. Regie bei diesem Film hat ja Lee Kirk geführt. Der ist relativ unbekannt, muss man sagen, ist aber verheiratet mit einer Frau, die relativ bekannt ist. Jenna Fischer heißt sie und sie hat mal in einer der erfolgreichsten Serien aller Zeiten eine Hauptrolle gehabt. In der US-Version von The Office. In Deutschland gibt es ja einen eigenen Ableger von The Office. Stromberg. So, und jetzt kommt die Frage. Wie heißt der Schauspieler, der Bernd Stromberg verkörpert? So. Wie heißt der Schauspieler, der Bernd Stromberg verkörpert? Die Leitungen leuchten schon. Wir gehen einfach mal hier in Leitung 1. Hallo, hier ist Konzi. Wer bist du?
2: Hi, hier ist der Christoph.
0: Hallo, Christoph.
2: Ich wollte lösen.
0: Mhm.
2: Und zwar ist das Christoph Maria Herbst.
0: Nun, das ist vollkommen richtig. Sehr gut, du warst der Schnellste. Es geht natürlich auch um Schnelligkeit. Hast du schon gezuckt bei Ableger von The Office? Stromberg.
2: Genau da habe ich gedrückt.
0: Ach so. Und dann war die Frage aber doch eine andere. Schwein gehabt. So, hattest du mal einen Chef, der war wie Bernd Stromberg?
2: Ja, hatte ich. Und dann habe ich nach ziemlich genau einem Jahr dort die Segel gestrichen.
0: Okay. Und jetzt bist du selbst ein Chef wie Bernd Stromberg? Nein.
2: Auf gar keinen Fall.
0: Du kriegst natürlich ein SWR 3 Elch. Dankeschön, Christoph, fürs Mitspielen. Liebe Grüße zu dir und gute Fahrt.
2: Danke.
0: So, hier in der... Oh, jetzt leuchtet hier schon unser Navi. Na, das kann ja was bedeuten. Was genau, das finden wir wohl raus. Ob das Musiknavigationsgerät greift? Wir befürchten mal das Schlimmste. Oh.

0: Hallo, hier ist Ihr Musiknavigationssystem. Möchten Sie eine alternative Route?
1: Nein!
0: Sie haben die alternative Route gewählt.

Also Harald hat geschrieben, dem hat es sehr, sehr gut gefallen, die Swing-Version in der Mitte. Bleibt doch auf der alternativen Route, schreibt Arkex aus Buchen noch. Ja, das war übrigens Paul Enka. Ich kann euch noch kurz ein bisschen Wissen mitgeben an dieser Stelle. Paul Enka war in Frankreich. Oh, Moment. Das ist wichtiger. Achtung, Falschfahrer auf der B27 Balingen-Tübingen. Zwischen Balingen-Zentrum und Bodelshausen kommt ein Falschfahrer entgegen. Äußerst rechts fahren, nicht überholen. Auf der B27 Balingen-Tübingen zwischen Balingen-Zentrum und Bodelshausen ein Falschfahrer. Vorsichtig fahren in beiden Richtungen. So, zurück zum Swing. Also Paul Enka war in Frankreich und hat das Original, die Melodie zu My Way, bekannt ja durch Frank Sinatra, hatte das gehört. Und hat sich die Rechte dran gesichert und hat den Song dann für Frank Sinatra quasi geschrieben. Und jetzt hat er ja gesungen bei It's My Life, Like Frankie Said, I Did It My Way. Diese Zeile hat er auch mitgesungen und hat sich quasi da selbst in Referenz genommen. Ist das nicht Musik-Inception oder so? Ach übrigens, was ich vergessen habe, ich soll unbedingt Michael und Petra von Udo grüßen. Gerade noch geschafft. 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
10: Es ist 14 Uhr, die Themen des Tages jetzt mit Pia Ritter.
11: Politiker und Fachleute diskutieren über eine effektive Drohnenabwehr. Ein geplatzter LKW-Reifen löst einen Waldbrand bei Schifferstadt aus. Das Wetter, Sonne, Wolken, im Südosten Schauer und Gewitter bis 30 Grad. Nach dem mutmaßlichen Anschlagsversuch am Flughafen Halle-Leipzig geht die Diskussion über die Drohnenabwehr an besonders kritischer Infrastruktur wie eben Flughäfen weiter. Aus Berlin Birte Sönnigsen.
12: Der Luftverkehrsverband BDL lobt die Entscheidung der Bundesregierung, die 8 größten Flughäfen mit Drohnenabwehr auszustatten und Zuständigkeiten neu zu regeln. Inzwischen ist an Flughäfen die Bundespolizei dafür zuständig, Drohnen zu erkennen und abzuwehren. Diese Entscheidungen seien in Lichtgeschwindigkeit getroffen worden, sagt BDL-Geschäftsführer Joachim Lang. Laut BDL gibt es unter anderem am Frankfurter Flughafen neue Drohnenabwehrtechnik. Bis Ende des Jahres soll ein Großteil der Flughäfen von der neuen Technik profitieren. Einzelheiten wollte der Verband aus Sicherheitsgründen aber nicht nennen.
11: Um die Zuständigkeiten und Befugnisse gibt es aber weiter Gerangel, kritisierte Grünen-Politiker von Notz.
12: Zwar habe die Bundesregierung ein Drohnenabwehrzentrum gegründet, sei aber nicht bereit zu sagen, dass die Bundespolizei grundsätzlich den Hut für die Drohnenabwehr aufhabe. Diskutiert wird jetzt auch wieder, ob die Betreiber von kritischer Infrastruktur, wie eben Flughäfen, aber auch von Kraftwerken oder Rechenzentren, nicht selbst die Möglichkeit bekommen sollen, Drohnen abzuwehren. Bislang dürfen sie das nicht.
11: Das ukrainische Flugzeug, neben dem in Leipzig die mit Sprengstoff bestückte Drohne gefunden worden ist, soll mit Militärmunition aus Frankreich beladen gewesen sein. Das berichten WDR, NDR und Süddeutsche Zeitung. Sie berufen sich auf einen vertraulichen Polizeibericht. Der Mann, der vergangenes Jahr in München absichtlich sein Auto in einen Demonstrationszug gesteuert hat, ist zu lebenslanger Haft verurteilt worden. Die Richter sprachen ihn des zweifachen Mordes und 23-fachen versuchten Mordes schuldig. Sie haben außerdem die besondere Schwere der Schuld bei der Tat des 25 Jahre alten Afghanen festgestellt. An der A61 bei Schifferstadt hat ein geplatzter LKW-Reifen einen Waldbrand ausgelöst. Nach Angaben der Polizei fingen Teile des Reifens Feuer und sind in den Wald neben der Autobahn geschleudert worden. Wegen Löscharbeiten und starker Rauchentwicklung wurde die A61 in Richtung Hockenheim gesperrt. Nach Angaben der Feuerwehr ist ein Waldstück von etwa 50.000 Quadratmetern Größe betroffen. Im Rhein bei Köln-Deutz ist wegen des Niedrigwassers eine Weltkriegsbombe aufgetaucht. Der Blindgänger müsse noch heute entschärft werden, teilt die Stadt mit. Etwa 360 Menschen müssten ihre Häuser und Wohnungen verlassen. Betroffen sei auch ein Seniorenheim und der Sender RTL. Wann genau die Bombe entschärft wird, ist noch unklar. 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
10: Wetterfrau Lea Spindler, ich habe mich nicht vorbereitet, aber ich sage einfach das, es bleibt trocken. Ich habe recht, oder?
13: Das stimmt, ja. Es ist momentan auch wirklich nicht schwer. Wir könnten den Regen echt mal brauchen, aber den gibt es nur heute ganz bisschen vielleicht mal noch zwischen Alb und Allgäu. Da kann es mal noch so ein paar leichte Schauer geben. Aber ansonsten ist und bleibt, muss man schon fast sagen, leider einfach nur ziemlich trocken. Wir haben es sehr sonnig, auch morgen wieder viel Sonne, ein paar Wolken. Schauer und Gewitter gibt es da dann eigentlich so gut wie gar nicht mehr, wenn dann noch so ein bisschen im Südosten von Baden-Württemberg. Und wir haben auch nochmal ähnliche Temperaturen wie heute. 22 Grad gibt es im Siegerland, bis zu 30 Grad gibt es zum Beispiel so am Kaiserstuhl. Und ja, es bleibt einfach sommerlich, aber es ist erträglicher, weil es nicht mehr so schwül ist. Immerhin.
10: Nehmen wir.

0: 4 Minuten nach 2. Das Neueste aus dem SWR3-Verkehrszentrum. Erstmal aufpassen auf der A5 Karlsruhe Richtung Basel zwischen Baden-Baden und Bühl. Ein Plastikteil auf der linken Spur. Vorsicht auch auf der A63 Kaiserslautern Richtung Mainz. Zwischen Biebelnheim und Wörstadt defektes Fahrzeug auf der linken Spur. Und Vorsicht auch auf der A65 Karlsruhe Richtung Landau in Höhe Landau Süd. Ein defekter PKW auf der rechten Spur. Dann die Entwarnung für die B27 Balingen-Tübingen. Kein Falschfahrer mehr zwischen Balingen-Zentrum und Bodelshausen. Wir sind bei den Staus. A48 Koblenz Richtung Dernbach zwischen Koblenz Nord und Bendorf-Neuwied. Baustelle, nur eine Spur ist frei. 4 Kilometer Stau, Verzögerung 20 Minuten. A5 Basel Richtung Karlsruhe zwischen Rastatt Nord und Karlsruhe Süd. Baustelle, 8 Kilometer stockend, Verzögerung 20 Minuten. A6 Mannheim Richtung Heilbronn zwischen Wiesloch-Rauenberg und Sinsheim. Baustelle, 5 Kilometer stockender Verkehr, 20 Minuten Verzögerung. Die A61 Ludwigshafen Richtung Speyer ist zwischen Schifferstadt und dem Kreuz Speyer wegen eines Feuerwehreinsatzes gesperrt. Hier hat ein geplatzter LKW-Reifen einen Waldbrand ausgelöst, den Bereich weiträumig umfahren. A8 Karlsruhe Richtung Stuttgart zwischen Pforzheim West und Pforzheim Ost Wartungsarbeiten. Die linke Spur ist gesperrt, 6 Kilometer Stau. Es dauert mindestens eine halbe Stunde länger. A81 Stuttgart Richtung Singen zwischen dem Kreuz Stuttgart und Böblingen-Sindelfingen. Defektes Fahrzeug auf der rechten Spur. 5 Kilometer streckenweise Stau, ungefähr 20 Minuten plus. Die A59 Düsseldorf Richtung Köln ist zwischen Leverkusen-Rheindorf und dem Kreuz Leverkusen-West wegen einer Baustelle bis 15 Uhr gesperrt. Und in der Schweiz die A2 Luzern Richtung Gotthard zwischen Wassen und Göschenen. 3 Kilometer Stau, mindestens eine halbe Stunde Wartezeit einplanen. Alle Verkehrsinfos gibt's auf swr3.de. Kommt gut an.
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0: Jesus Christ, ey, nach diesen Verkehrsmeldungen dieser Woche muss ich erstmal ins Sauerstoffzelt. Aber gut, dass wir so lange Musik spielen können. Wir haben Ray Dalton, Dua Lipa und jetzt erstmal Michael Schulte.
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0: Hallo, hier ist SWR3 und wir sind mit euch.
1: Hallo, ich bin Johanna. Ihr hört die Konzi-Show 100% Dai-Dai frei. Ihr habt entschieden, der WM-Song auf Shakira hat bis 16 Uhr Hausverbot.
0: Und wie? Und stattdessen würden wir einfach Sommerhits aus vergangenen Jahren spielen. Also wenn wir schon 2026 nicht spielen, dann haben wir vorhin 1986 gespielt und jetzt spielen wir 1996, haben wir uns gedacht. Vorhin war es der Holiday Rap und jetzt der Sommerhit von 1996. Macarena war's. Ist das jetzt besser als Shakira?
2: Ja, ich finde schon, oder?

0: hier ist SWR 3. Heute ging es ganz in den Süden von SWR 3 Land für unseren Eistruck nach Radolfzell am Bodensee. Da hat sich die Firma Cybit heute im Voting durchgesetzt, ist eine IT-Firma und unsere Sommerparty quasi in der Mittagspause zu sich geholt. 1600 Menschen waren mit dabei und Sabrina Kämmerer aus der SWR 3 Morning Show hat ja wohl ihren Spaß gehabt.
1: Ich wollte eigentlich unbedingt noch so einen Coder-Scherz machen, weil wir ja bei einer IT-Firma sind. Wie findest du den Code für heute für Radolfzell? Eis, Eis, 00, Eis, Eis, Eis, Eis, 000, Eis.
2: Unbedingt, SOS, ich brauche Eis.
1: Sehr schön.
0: Und nicht nur die Gastgeber von Cybit haben sich übers Eis gefreut, sondern auch alle, die ihre Ferien am Bodensee verbringen. SWR3-Reporter Josh Kochan hat sie getroffen.
3: Badehose, darüber ein T-Shirt oder der Bikini unterm Sommerkleid. Die Menschen, die am See Urlaub machen, waren in Radolfzell relativ schnell identifizierbar. Diese Gruppe zum Beispiel, 4 Erwachsene und 5 Kinder.
4: Ich bin der Nils, wir kommen aus einem schönen kleinen Dorf zwischen Köln und Düsseldorf. Und mit unseren Freunden machen wir jetzt gerade ein bisschen hier einen Trip nach Radolfzell und haben gesehen, dass der Eistruck kommt. Insofern, super Sache. SWR 3 gehört natürlich, wie immer, hier unten.
3: Was wäre denn sonst heute eure Urlaubsalternative gewesen?
4: Ach, wir gehen gleich noch runter zum See, nochmal ein bisschen Füße abkühlen und so weiter. Aber wie gesagt, das jetzt so als Nachtisch, zum Mittagessen ist eine super Sache.
3: Auch Pia und ihr Mann haben uns besucht. Sie kommen eigentlich aus der Nähe von Landau in der Pfalz. Sie hat heute Morgen in ihr Smartphone geschaut.
5: Durch die Freundin von meinem Neffe. Die leben hier. Ich habe es in ihrer Story gesehen. Die arbeitet hier in Radolfzell. Wir sind gestern gekommen, vorgestern. Und jetzt bleiben wir noch bis Sonntag. Wir gehen bislang an den See, Schifffahrt und dann noch ans Seenachtsfest, gell? Heißt es genau.
3: Raphael aus Frankfurt hat ein bisschen Urlaubsstress, weil sein Sohn ein großer SWR3-Fan ist und er eigentlich schon auf der Rückfahrt sein wollte.
6: Wir haben aber gehört, dass ihr hierher kommt und Felix, mein Sohn, hat einen Riesenaufstand gemacht. Er möchte unbedingt zum SWR3-Eistruck und jetzt sind wir hier. Vielen Dank, dass ihr gekommen seid.
3: Das heißt, ihr habt den Urlaub quasi noch ein bisschen verlängert dank uns.
6: Genau, wir werden wahrscheinlich dann heute Nacht total übermüdet ankommen. Aber wir haben ja jetzt genug Zuckerintus.
3: Warum wolltest du denn unbedingt zu uns kommen?
7: Weil ich halt Lust auf Eis hatte. Und weil wir ja auch viel SWR 3 hören. Und weil ich halt Lust hatte, genau.
0: 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Dann einfach noch anmelden auf swr3.de mit eurer Firma oder eurem Verein. Die nächsten 3 Städte gehen dann schon in knapp einer Stunde ins Rennen gegen 3:15.

0: Hier ist SWR 3 um gleich 2:30. Ihr kriegt ein paar aktuelle Zwischenstände. Temperaturmäßig in Waldbröl bedeckt der Himmel nur 21 Grad. Bitte was? Trossingen 26 Grad und viele Wolken und in Worms leicht bewölkt bei 28 Grad. Es ist ein eiskalter Donnerstag. Das Neueste aus dem SWR3-Verkehrszentrum, die A3 Frankfurt-Würzburg zwischen Aschaffenburg-West und Weibersbrunn. In beiden Richtungen 6 Kilometer streckenweise Stau, eine knappe halbe Stunde Verzögerung. A48 Koblenz Richtung Dernbach zwischen Koblenz-Nord und Wendorf-Neuwied. Baustelle, nur eine Spur ist frei, 4 Kilometer Stauverzögerung bis zu 20 Minuten. A6 Mannheim Richtung Heilbronn zwischen Wiesloch-Rauenberg und Sinsheim. Baustelle, 5 Kilometer stockender Verkehr, Verzögerung 20 Minuten. Die A61 Ludwigshafen Richtung Speyer ist zwischen Schifferstadt und Kreuz Speyer wegen eines Feuerwehreinsatzes gesperrt. Hier hat ein geplatzter LKW-Reifen einen Waldbrand ausgelöst. Kannst du dir auch nicht ausdenken. Bitte diesen Bereich weiträumig umfahren. A65 Karlsruhe Richtung Landau. Zwischen Insheim und Landau Süd ein defekter PKW auf der rechten Spur. 3 Kilometer Stau, Verzögerung bis zu einer Viertelstunde. A7 Füssen Richtung Ulm zwischen Eumittelberg und dem Dreieck Allgäu. Unfall auf der linken Spur, 2 Kilometer Stau. A7 Füssen Richtung Würzburg zwischen dem Dreieck Hittistetten und Langenau. Baustelle, 7 Kilometer stockender Verkehr, Verzögerung 20 Minuten. A7 Würzburg Richtung Ulm zwischen dem Kreuz Feuchtwangen-Kreilsheim und Dinkelsbühl-Fichtenau. Nach einem Unfall ist die linke Spur gesperrt, 4 Kilometer Stau, 20 Minuten ungefähr plus. A8 Karlsruhe Richtung Stuttgart zwischen Pforzheim-West und Pforzheim-Ost. Wartungsarbeiten, die linke Spur ist gesperrt, 6 Kilometer Stau, es dauert mindestens 20 Minuten länger. A81 Stuttgart Richtung Singen zwischen dem Kreuz Stuttgart und Böblingen-Sindelfingen wurde das kaputte Fahrzeug jetzt abgeschleppt, noch 4 Kilometer Stau. Die A59 Düsseldorf Richtung Köln ist zwischen Leverkusen-Rheindorf und dem Kreuz Leverkusen-West wegen einer Baustelle noch eine halbe Stunde bis ca. 15 Uhr gesperrt. Und in der Schweiz A2 Luzern Richtung Gotthard zwischen Wassen und Göschnen 3 Kilometer Stau. Mindestens eine halbe Stunde Wartezeit. Alle Verkehrsinfos auf swr3.de. Kommt gut an.
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0: Wenn ein Handtuch drüber liegt, dann wird ja wohl nichts geklaut. Das ist die Regel im Freibad, ihr kennt sie. Aber was, wenn man das in der Fußgängerzone macht, hat sich eine bescheuerte Radiosendung gefragt. Ja, deshalb liegt jetzt in der Mainzer Fußgängerzone gerade ein blaues Handtuch herum und 5 Euro drunter. Seit jetzt ungefähr einer Stunde, ist das Geld denn noch da, fragen wir uns. Unser Reporter Jakob sitzt dem Handtuch gegenüber. Ich stelle es mir so vor, mit so einer Zeitung mit Löcher ausgeschnitten, damit er den Blick drauf hat. Wir werden gleich nachfragen und auflösen. Und jetzt gibt es erstmal Musik, hätte ich gesagt. Bryan Adams, Shepherd und jetzt Wiz the MC.
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1: Beate, bist du's?
2: Ja.
1: Mhm. Was ist das? Wo drückt der Schuh?
2: Ich habe keine Lust auf dieses Lied.
1: Dafür hast du ja den Joker. Du darfst alles. Du bist die Fernsehsenderin heute.
2: Das ist genial.
1: Du darfst Songs abbrechen, ja. Wie fühlt es sich an, so mächtig zu sein?
2: Richtig gut.
1: Du kommst auf den Geschmack. Okay.
2: Ja.
1: Was würde ich dir denn jetzt stattdessen anmachen?
2: Also bitte, ich möchte jetzt, dass wir alle mal so richtig entschleunigen heute. Deswegen von Rag & Bone Man Odetta, bitte.
1: Ich kenne den Song nicht.
2: Bestimmt ganz viele nicht. Der lief, glaube ich, gefühlt noch nie im Radio.
1: Okay, aber der ist gut?
2: Ja, also ich mag ihn sehr. Und der ganze Familie mag den sehr.
1: Okay, dann hören wir jetzt den Song, der von dir ausgesucht wurde, Rag & Bone Man Odetta. Beate, ich bedanke mich für deine Fernsehsender-Tätigkeit heute. Liebe Grüße zu dir nach Speyer.
2: Dankeschön.
1: Und bis ganz bald.
2: Dankeschön, tschüss.
1: Und wenn ihr sagt, das möchte ich auch mal machen, was Beate hier heute veranstaltet hat und einfach einen Song abbrechen, die Allmacht über die Sendung haben, dann schickt ihr jetzt das Stichwort Fernzünder an die 07221 2011. Dann seid ihr morgen vielleicht schon dran.

0: Wer braucht schon einen Safe, wenn man auch einfach ein Handtuch haben kann? Wir alle kennen diese Regel vom Schwimmbad oder Baggersee. Wenn wir ein Handtuch über unsere Wertsachen drüber legen, dann kann ja nichts mehr geklaut werden. So ist es ja wohl. SWR3-Reporter Jakob Reifenberger hat den Härtetest gemacht. Er hat 5 Euro auf eine Bank mitten in der Mainzer Fußgängerzone gelegt und ein dunkelblaues Handtuch drüber gelegt. Das ist jetzt eine Stunde her. So, Jakob, ist das Geld noch da?
1: Es ist noch da, aber...
0: Nein,
1: echt? Nein, ohne Scheiß. In dieser Sekunde hat jemand das Handtuch hochgehoben.
0: Nein.
1: In dieser Sekunde.
0: Und jetzt?
1: Und hat es jetzt wieder zur Seite geschoben. Hat hochgehoben gerade. Ich bin gerade etwas weiter weg. Weil die Bank ist gerade in dieser Sekunde sehr voll geworden. Hat das Handtuch hochgehoben, zur Seite geschoben und gesehen, da ist Geld. Und dann mit dem Handtuch, also mit dem, das Geld mit dem Handtuch wieder zur Seite geschoben. Jetzt sitzt da ein kleines Kind. Oh Gott.
0: Weißt du, haben das Geld
1: aber
0: nicht
1: vorher,
0: mitgenommen.
1: Es war, nein, nein. Aber es ist die perfekte Tarnung. Es ist die perfekte Tarnung. Wirklich, es kam eine Stunde lang, hat keiner angerührt. Es gab sehr, sehr viele kritische Momente. Mhm. Sehr, sehr oft haben Leute sich hingesetzt. Aber ab dem Moment, wo sie dann keine Notiz mehr von nehmen, ist es ja die perfekte Tarnung. Weil jeder, der da vorbeigeht, denkt ja, ja, ja, das gehört ja dem, der da sitzt. Und so haben sich hier die Wächter, haben sich abgewechselt, einer nach dem anderen.
0: Verstehe.
1: Aber so und quasi für uns bewacht.
0: Fremde Textilien will man jetzt auch nicht unbedingt anfassen, vor allen Dingen, wenn es ein Handtuch ist. Ich glaube, das wäre mir die 5 Euro auch nicht wert, aber die wissen ja nicht, was drunter ist. Aber gut, so was machen wir denn jetzt?
1: Ja, ich würde sagen, wir schenken das noch dem kleinen Mädchen, was sich das jetzt zur Seite geschoben hat und da seine rosa Sandalen auszieht.
0: Aber ja, ist ja nur mein Geld, verschenk's ruhig.
1: Genau, ja, ja, du. Aber, also wirklich nicht zu fassen. Es ist die perfekte Tarnung. Es ist perfekt.
0: Wir halten fest, also das Handtuch hat den Test bestanden. Es ist sicherer als jeder Tresor. Dankeschön, Jakob, fürs eine Stunde lang rumsitzen und auf ein Handtuch schauen. Das ist nicht mein Arbeiten, scheinbar.
1: Tja. Liebe Grüße an Mama.
0: Dann, genau, schenk doch mal das Geld weiter.
1: Das mache ich.
0: Ich schick's dir
1: dann gerne
0: über die App.
1: Ja.
0: Danke. Tschüss. Tschüss. Nun, so wird man 10 Euro los an einem Tag. Naja, was soll's.

habe diesen Song darüber geschrieben, dass immer, wenn ich jemanden wollte, ich zu unsicher wegen meines Körpers war und dann einfach nichts gemacht habe. Das sagt Zomba. My Body Isn't Ready in SWR 3.

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3: Die Themen des Tages um 15 Uhr mit Pia Ritter.
4: Verbände fordern einen Regierungshitzegipfel und mehr Hitzeschutz. Das Bundesverfassungsgericht mahnt eine schnellere Bearbeitung von Wahlbeschwerden an. Das Wetter, Sonne, Wolken, im Südosten Schauer und Gewitter bis 30 Grad. Ein Bündnis von rund 40 Umwelt-, Sozial- und Gesundheitsorganisationen fordert die Bundesregierung auf, sich stärker um Klimaschutz und Klimaanpassung zu kümmern. Dafür demonstrieren sie auch vor dem Kanzleramt. Zu den Hauptforderungen Isabel Karas aus Berlin.
5: Erstens soll die Bundesregierung kurzfristig einen nationalen Hitzegipfel einberufen. Teilnehmen sollen Bund, Länder und Kommunen gemeinsam mit Fachleuten. Unter anderem aus dem Gesundheitswesen, dem Bevölkerungsschutz und der Landwirtschaft. Das Ziel? Konkrete Maßnahmen gegen die Folgen extremer Hitze abzustimmen. Zweitens verlangt das Bündnis einen verbindlichen bundesweiten Hitzeschutzplan. Dieser soll klare Zuständigkeiten festlegen und eine dauerhafte Finanzierung von Schutzmaßnahmen vor zukünftigen Hitzewellen sichern. Zu dem Bündnis gehören unter anderem der BUND, die AWO, Fridays for Future und das Deutsche Kinderhilfswerk.
4: Auch für die Landwirtschaft werden anhaltende Hitze und Trockenheit immer mehr zum Problem. So bringen Milchbauern in Oberschwaben und im Allgäu ihre Kühe frühzeitig zum Schlachten. SWR3 Baden-Württemberg-Reporter Torben Langwald.
6: Dahinter steht die Sorge, dass das Futter für die Tiere im Herbst, spätestens aber im Winter knapp werden könnte. Aktuell sieht's auf den Feldern in Oberschwaben nicht gut aus. Der Mais wächst nicht mehr, die Wiesen sind verbrannt. Wie uns die Bauernverbände Biberach-Sigmaringen und Allgäu-Oberschwaben bestätigt haben, fangen Milchbauern deshalb an, ihre Viehbestände zu reduzieren. Auch andere Quellen bestätigen das. Zum Beispiel gibt es mehr Schlachtanmeldungen im Schlachthof Überlingen. Die Landwirte hoffen jetzt auf Hilfe aus der Politik. Ein entsprechendes Schreiben sei unterwegs.
4: Nach dem Drohnenvorfall am Flughafen Halle Leipzig fordern mehrere Politiker, die Zuständigkeit bei der Drohnenabwehr zu klären. Länderpolizeien, Bundespolizei, Luftverkehrsbehörden und Bundeswehr müssten wissen, wann wer eingreifen dürfe, könne und müsse, sagte NRW-Innenminister Reul. Der Grünen-Politiker von Notz erklärte, eine Sicherheitsbehörde müsse den Hut aufhaben und das sei die Bundespolizei. Das Bundesverfassungsgericht ist nicht zufrieden mit dem Tempo, in dem der Bundestag aktuell Wahleinsprüche bearbeitet. Davon gab es nach der letzten Bundestagswahl etwas mehr als 1.000. Hintergründe von Rechtsredakteur Michael Matthias Nordrath.
7: Der Bundestag ist für die Wahlprüfung an erster Stelle zuständig und hat bisher nur 450 Einsprüche erledigt. Warum? Das erschließe sich nicht, so Karlsruhe. Der Vorgängerbundestag hatte in ähnlicher Zeit über etwa 2000 Einsprüche entschieden. Die Wahlprüfung dürfe ihren Zweck nicht verfehlen, nämlich die Legitimation des Parlaments abzusichern, so das Gericht. Indem genau geprüft wird, ob bei der Wahl alles korrekt ablief und ob damit das Parlament ordnungsgemäß zusammengesetzt ist.
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8: Das Wetter für SWR3-Land vom Rheinland bis zum Bodensee. Jetzt kommen ein paar angenehme Tage auf uns zu. Wetterfrau Lea Spindler.
9: Ja, dieses heftig Drückende und Schwüle ist jetzt wieder weg und wir bekommen es mit einer trockenen und angenehmen Luft zu tun. Regen ist aber leider weiterhin nicht in Sicht. Der wäre in vielen Regionen echt mal wieder dringend nötig. Stattdessen gibt es auch morgen wieder viel Sonne, ein paar lockere Wolken und Temperaturen zwischen 22 Grad in der Vulkaneifel und 30 Grad am Kaiserstuhl. Und auch der Samstag bleibt dann ähnlich.
8: Es ist gleich 3:04, das Neueste aus dem SWR3-Verkehrszentrum. Bitte Vorsicht auf der A6 Heilbronn Richtung Nürnberg zwischen Schwäbisch Hall und Ilshofen-Wolpertshausen. Eine ungesicherte Unfallstelle auf der rechten Spur. A3 Frankfurt-Würzburg in beiden Richtungen zwischen Aschaffenburg-West und Weibersbrunn. 6 Kilometer streckenweise Stau, eine knappe halbe Stunde Verzögerung. Die A48 Koblenz Richtung Dernbach zwischen Koblenz-Nord und Bendorf-Neuwied. Baustelle nur eine Spur frei, 4 Kilometer Stau, 20 Minuten Verzögerung. A6 Mannheim Richtung Heilbronn zwischen Wiesloch-Rauenberg und Sinsheim. Baustelle 5 Kilometer Stocken, Verzögerung 20 Minuten. Die A61

0: Ludwigshafen Richtung Speyer ist zwischen Schifferstadt und dem Kreuz Speyer wegen eines Feuerwehreinsatzes gesperrt. Hier hat ein geplatzter LKW-Reifen einen Waldbrand ausgelöst. Bitte diesen Bereich weiträumig umfahren. Die A671 Wiesbaden Richtung Mainz. Zwischen Hochheim Süd und Gustavsburg ist die Autobahn nach einem Unfall gesperrt. Vor der Ausleitung 1 Kilometer Stau. A8 Karlsruhe Richtung Stuttgart. Zwischen Pforzheim West und Pforzheim Ost Wartungsarbeiten. Die linke Spur gesperrt. 6 Kilometer Stau. Mindestens 20 Minuten plus. Die B41 Bad Sobernheim Ida Oberstein ist zwischen Steinhardt und Bad Sobernheim Gewerbegebiet in beiden Richtungen nach einem Unfall gesperrt. In der Schweiz A2 Luzern Richtung Gotthard, zwischen Wassen und Göschenen 3 Kilometer Stau, mindestens eine halbe Stunde Wartezeit. Und in Österreich auf der Fernpass-Bundesstraße zwischen Bichelbach und dem Grenztunnel Füssen immer wieder Stau und stockender Verkehr, ungefähr eine halbe Stunde plus. Kommt gut an, Verkehrsinfos gibt's auf swr3.de.
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0: Hallo SWR 3 Land, na, habt ihr Lust auf kostenloses Eis? Nein, das holt ihr euch mit ein bisschen Glück am SWR3-Eistruck.
2: Ich sehe ganz viele Menschen, die sich total freuen und ein Eis in der Hand haben und das einfach genießen.
0: Vielleicht kommt der Eistruck ja morgen schon in eure Nähe. 3 Städte hätten ihn gern. Wer ins nächste Voting geht und morgen die Chance auf Eis in der Mittagspause hat, gleich in so knapp 10 Minuten hier.
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0: 15.14 Uhr, ihr seid sicher, in dieser Show gibt's kein Die Die von Shakira. Seit heute ja der offizielle Sommerhit 2026. Ups, gestern haben wir ihn einfach alle mal für diesen Sommer in dieser Sendung verboten und haben ja gesagt, ne, wenn die Mehrheit sagt Bye Bye zu Die Die, dann läuft der nicht mehr bis mindestens Oktober bei mir. Und so kam es auch, deswegen läuft jetzt hier einfach kein Shakira. Wenn ihr auf den Sommerhit wartet, müsstet ihr vielleicht auf die nachfolgende Sendung warten. Stattdessen kriegt ihr, was anderes haben wir uns überlegt, wir haben die Sommerhits von 1986 und 96 schon gezockt heute in der Show und gleich spielen wir den Sommerhit von 2006, Herbert Grönemeyer. Zeit, dass sich was dreht, aber erstmal gibt's Eis.
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0: 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Und diese drei Städte haben morgen die Chance auf unseren Eistruck in Rheinland-Pfalz, Herrstein. Hier hat sich die Günther Efgen GmbH bei uns gemeldet. Das Deutsche Rote Kreuz, der Kreisverband Zollernalb will Eis für Balingen und Koblenz ist dabei mit der Firma DHL Freight. Wo es morgen Mittag kostenloses Eis gibt, das entscheidet SWR Dreiland im Voting. Erstmal, hallo Niklas Keller von der Firma Günther Efgen. Hi.
2: Hallöchen.
0: Ihr macht Diamantwerkzeuge und du machst deine Ausbildung. So, warum muss der Eistruck denn morgen unbedingt nach Herrstein in Rheinland-Pfalz kommen?
2: Der Eistruck soll zu uns kommen, weil wir arbeiten, genau wie alle anderen, jeden Tag sehr hart bei den Temperaturen in der Halle. Und bei uns sind ja die Bäder auch beheizt. Das heißt automatisch, dass die Temperaturen automatisch bei uns in der Halle etwas höher sind. Und ich würde sagen, so eine Abkühlung bei uns würde jedem mal gut tun und wieder frischen Wind reinzubringen.
0: Den gönnen wir euch. Anita Richter vom Deutschen Roten Kreuz. Ihr seid ja täglich mit Rettungswagen im Zollernalbkreis unterwegs. Warum wollt ihr den Eistruck für Balingen?
3: Na, gerade weil die Rettungssachen, die Leitstelle und die Verwaltung hier bei uns Hand in Hand gehen. Und bei dieser Hitze laufen wir alle heiß. Und wir brauchen den Eistruck in Balingen.
0: Und Katharina Swagel von der Firma DHL Freight. Ihr transportiert jede Menge Sachen auf der Straße und auf der Schiene. Ein LKW voller Eis. Warum sollte ausgerechnet nach Koblenz?
4: Wir werden wissenschaftlich beweisen, dass Eis besonders glücklich macht. Dafür steht die ganze Mannschaft in Koblenz als Testgruppe bereit. Wir verladen Palette, ihr verladet das Eis und zusammen ist das perfekte Lieferung.
0: Okay, wunderbar. Also, wo soll es morgen kostenloses Eis in der Mittagspause geben? SWR Dreiland, ihr entscheidet jetzt bis morgen früh für euren Favoriten abstimmen auf swr3.de und dann gegen 10 nach 8 steht fest, welche Stadt gewonnen hat. Das hört ihr dann hier. Wir gönnen es euch allen. Viel Glück, ihr Lieben.
3: Danke.
2: Vielen Dank. Ciao.
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0: Ach, schaut mal, es hat Wetter. In Saarburg gerade 26 Grad bedeckter Himmel, in Schönberg 24 Grad leichte Bewölkung und in Bruchsal sind es gerade 29 Grad und auch nur leichte Bewölkung. Das Neueste aus dem SWR3-Verkehrszentrum. Bitte Vorsicht auf der A98 Stockach Richtung Schaffhausen. Zwischen Stockach West und dem Kreuz Hegau brennt ein PKW. Vorsicht auf der B30 Biberach Richtung Ulm. Zwischen Wieblingen und Neu-Ulm ein defektes Fahrzeug auf der rechten Spur. Und auch aufpassen auf der B31N Überlingen Richtung Stockach. Zwischen Überlingen und der A98 steht ein defekter LKW auf der rechten Spur. Damit sind wir bei den Staus. Wir haben die A3 Frankfurt-Würzburg zwischen Aschaffenburg-West und Weibersbrunn in beiden Richtungen 6 Kilometer streckenweise Stau. Verzögerung bis zu 20 Minuten. A5 Karlsruhe Richtung Frankfurt zwischen dem Kreuz Waldorf und Heidelberg-Schwetzingen. Baustelle 8 Kilometer stockender Verkehr, 20 Minuten plus. A6 Mannheim Richtung Heilbronn zwischen Wiesloch-Rauenberg und Sinsheim. Baustelle 5 Kilometer stockend, Verzögerung 20 Minuten. Die A61 Ludwigshafen Richtung Speyer ist zwischen Schifferstadt und dem Kreuz Speyer wegen eines Feuerwehreinsatzes gesperrt. Hier hat ein geplatzter LKW-Reifen einen Waldbrand ausgelöst. Bitte diesen Bereich weiträumig umfahren. A7 Ulm Richtung Würzburg zwischen Ahlen-Westhausen und Dinkelsbühl-Fichtenau. 9 Kilometer streckenweise stockender Verkehr. Verzögerung auch bis zu 20 Minuten hier. A8 Karlsruhe Richtung Stuttgart zwischen Pforzheim-West und Pforzheim-Ost. Baustelle 6 Kilometer Stau. Es dauert ungefähr 20 Minuten länger. In der Schweiz A2 Luzern Richtung Gotthard zwischen Wassen und Göschnen. 3 Kilometer Stau, mindestens eine halbe Stunde Wartezeit. Und in Österreich auf der Fernpass-Bundesstraße zwischen Nassereit-Süd und dem Grenztunnel Füssen immer wieder Stau und stockender Verkehr. Ungefähr eine Stunde plus. Alle Verkehrsinfos auf swr3.de. Kommt gut an.
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0: Ja, es ist wieder soweit. Wie risikofreudig ist SWR3-Land an diesem Donnerstagnachmittag, kurz vor Feierabend? Das wollen wir rausfinden und wir haben dazu folgendes Experiment, folgenden Versuchsaufbau. Wir hätten Evanescence, Bring Me to Life. Rocket könntet ihr haben, das wäre die Nummer sicher. Oder ihr sagt halt, nee, ich will schon ein bisschen Risiko, ich will mich spüren, ich möchte möglicherweise einen Abgrund, mindestens aber eine Kante. Die würdet ihr kriegen mit dem Umschlag, der ist Hibiskus Pink und voller Überraschungen. Das wäre Zocken. Also, Rocken für Evanescence. Zocken für den Hibiskus-Pinken Überraschungsumschlag. Ihr schickt einfach das, was ihr haben wollt, als Wort an die 07221 2011, zum Beispiel als WhatsApp oder bei Signal. 07221 2011. Rocken oder zocken. Wie risikofreudig ist SWR3-Land heute? Ihr wisst Bescheid, bei Zocken ist es üblicherweise was, was nie bis selten bei uns läuft. Was wollt ihr?

0: 15.43 Uhr. Hey, schön, dass ihr da seid. Auch wenn das die Uhrzeit ist, zu der ihr das manchmal bereut.
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0: Entweder Evanescence, Bring Me to Life oder der Hibiskus-Pinke Überraschungsumschlag. Rocken oder zocken, das war die Frage. Auch heute Nachmittag zum Feierabend zu. Womit möchtet ihr reinstarten in diesen Abend? In diesem Spätnachmittag mit einem Rockhit oder mit dem Risiko. Und ihr habt euch entschieden. Erst war es relativ unentschieden und dann gab es doch ein deutliches Signal, einen Schlenker in eine bestimmte Richtung. Und es ist geworden... Zocken. Der Umschlag, it is. Also, Evanescence wird gelöscht. Und wir öffnen die Hibiskus-Pinken Überraschungsumschlag. Ihr wisst Bescheid, es ist was im Umschlag, was sonst nie oder nur sehr selten in SWR 3 läuft. Also, bitte keine Beschwerden. Das ist gelebte Demokratie. Also, hier steht, ganz Deutschland ist in den Sommerferien. Ja, das wissen wir. Deswegen gibt es auch heute einen Sommerhit. La Isla Bonita von Madonna kennen alle. Es gibt aber auch eine Version von David Hasselhoff, die kennen nicht alle. Und die hören wir jetzt. Und bitte.

La Isla Bonita. David Hasselhoff hat diesen Song gecovert. Ja, schön, oder? Ihr wollt es ja so. Weiß man, was Madonna zu diesem Song gesagt hat, wurde ihr gefragt. Ich würde mich nicht trauen, sie drauf anzusprechen. Aber gut. Ja, das ist ja der Hammer. Ich fühle mich wie bei Waywatch, schreibt der Marco. Ihr Sadisten, findet Hannes. Naja, kommt. Was für eine schöne Musik. Sehr chillig. Also, nicht so schlecht, oder? Hier ist die Konzi Show in SWR3. 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

Loi. Golden Summer, ganz neu in SWR 3. Das war die Konzi-Show für heute. Gleich Sascha Zeus und Michael Wibitzki in SWR 3 Move. Wir hören uns morgen wieder. Immer dran denken. Ihr könntet euren Gegenüber entweder fragen, wenn du athletisch wärst, welchen Sport würdest du dann machen? Oder ihr könntet lieb sein. Das geht auch.

0: die Ergebnisse der Niedrigwasserberatungen vor. Der Autoattentäter von München wird zu lebenslanger Haft verurteilt. Das Wetter, Sonne, im Südosten örtlich Gewitter, morgen freundlich bis 30 Grad. Bundesverkehrsminister Bilge hat in Bonn mit Vertretern aus Wirtschaft und Logistik beraten, wie der Güterverkehr trotz des extremen Niedrigwassers gut abgewickelt werden kann. Mehrere Länderverkehrsminister hätten ihm schon signalisiert, dass die Aufhebung des Lkw-Fahrverbots an Sonn- und Feiertagen mit ihnen machbar sei, sagte Bilge.
1: Das Gleiche gilt auch für notwendige Schwertransporte, die auf die Straße verlagert werden müssen, um diese schneller zu genehmigen. Wer aus dem Ruhrgebiet per Schiff die Häfen Amsterdam, Rotterdam und Antwerpen nicht mehr anfahren kann, hat eine Umfahrungsmöglichkeit über den Donau-Ems-Kanal. Wir haben eine geplante Schleusensanierung verschoben, um auch dort die Logistik aufrechtzuerhalten. Wir haben die Autobahn GmbH angewiesen, alles daran zu setzen, Ausweichverkehre nicht zusätzlich durch vermeidbare Baustellen auszubremsen. Die DB Cargo hat uns zugesichert, die vom Niedrigwasser betroffene Industrie zu unterstützen, mehr Güter auf die Schiene zu bringen.
0: Die Zahl der Passagiere an den deutschen Flughäfen ist im ersten Halbjahr gesunken, zum ersten Mal seit dem Ende der Pandemie. 97,7 Millionen Menschen sind hier angekommen oder abgeflogen, hat der Bundesverband der deutschen Luftwirtschaft mitgeteilt. Ein Minus von knapp 1%. Auch das Sitzplatzangebot sei geringer als vor Corona. In anderen europäischen Ländern sei das Angebot gestiegen. Vom BDL hieß es, die Entlastung bei der Luftverkehrssteuer und weniger Bürokratie helfe der Branche schon ein wenig. Jetzt müssten die staatlichen Standortkosten halbiert werden. In Kiew ist das Lager des Ulmer Schmierstoffherstellers Liqui Moly bei einem russischen Raketenangriff getroffen und schwer beschädigt worden. Was das für die Firma bedeutet, dazu ihr Sprecher Atay im SWR.
2: Das ist natürlich schon beträchtlicher Aufwand jetzt, da ja auch andere Krisen wie die Straße von Hormuz, aber auch Niedrigwasser im Rhein unsere Warenströme so schon beeinflussen. Das heißt, es ist durchaus eine Challenge für uns, da ordentlich nachzuliefern natürlich. Und wir dann natürlich gestern auch schon quasi eine Sitzung hatten zu den Fakten, die es bisher gibt. Allerdings ist es jetzt natürlich auch noch so, dass wir da weiter recherchieren müssen, was hat es genau getroffen und wie kriegen wir das so schnell wie möglich wieder auf Normalmodus.
0: Alle Mitarbeiter seien unverletzt. Der Mann, der vergangenes Jahr in München absichtlich sein Auto in einen Demonstrationszug gesteuert hat, ist zu lebenslanger Haft verurteilt worden. Die Richter sprachen ihn des zweifachen Mordes und 23-fachen versuchten Mordes schuldig. Sie haben außerdem die besondere Schwere der Schuld bei der Tat des 25 Jahre alten Afghanen festgestellt.
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0: In Schulen in Rheinland-Pfalz soll die private Nutzung von Handys bis Klasse 10 verboten werden. Etwa 40 Umwelt-, Sozial- und Gesundheitsverbände fordern von der Bundesregierung einen bundesweiten Hitzeschutzplan und einen Hitzegipfel. 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
5: Wie schön, da kommen ein paar angenehme Tage auf uns zu, Wetterfrau Lea Spindler.
6: Ja, dieses heftig Drückende und Schwüle ist jetzt wieder weg und wir bekommen es mit einer trockenen und angenehmen Luft zu tun. Regen ist aber leider weiterhin nicht in Sicht. Der wäre in vielen Regionen echt mal wieder dringend nötig. Stattdessen gibt es auch morgen wieder viel Sonne, ein paar lockere Wolken und Temperaturen zwischen 22 Grad in der Vulkaneifel und 30 Grad am Kaiserstuhl. Und auch der Samstag bleibt dann ähnlich.
5: Für alle, die gerade unterwegs sind, jetzt die Infos aus dem SWR3-Verkehrszentrum. Vorsicht auf der A5 erstmal, Basel Richtung Karlsruhe. Zwischen Lahr und Offenburg ist eine ungesicherte Unfallstelle auf allen Spuren. Dann die A3 Frankfurt-Würzburg zwischen Aschaffenburg-West und Weibersbrunn. In beiden Richtungen 6 Kilometer Stau, Verzögerung etwa 20 Minuten. A5 Karlsruhe Richtung Frankfurt zwischen Kreuzwaldorf und Heidelberg-Schwetzingen. Baustelle 8 Kilometer stockend, auch da dauert es 20 Minuten länger. A6 Mannheim Richtung Heilbronn zwischen Wiesloch-Rauenberg und Sinsheim. Baustelle 5 Kilometer stockend, 20 Minuten plus. A6 Mannheim Richtung Heilbronn zwischen Wiesloch-Rauenberg und Sinsheim. Baustelle 7 Kilometer stockend plus 25 Minuten. Autobahn 61 Ludwigshafen Richtung Koblenz zwischen Stromberg und Rheinböllen. Baustelle 7 Kilometer stockend, 20 Minuten dauert es länger. Die A61 Ludwigshafen Richtung Speyer ist zwischen Schifferstadt und Kreuzspeyer wegen eines Feuerwehreinsatzes gesperrt. Da hat ein geplatzter Lkw-Reifen einen Waldbrand ausgelöst. Den Bereich bitte weiträumig umfahren. Die Autobahn 7 Füssen Richtung Ulm ist zwischen Dietmannsried und Bad Grönenbach wegen eines brennenden Fahrzeugs gesperrt. A7 Ulm Richtung Würzburg. Zwischen Ahlen-Oberkochen und Ahlen-West

0: Sandhausen Unfall, 7 Kilometer stockend, 20 Minuten dauert es länger. A8 Karlsruhe Richtung Stuttgart zwischen Pforzheim West und Pforzheim Süd, Baustelle, 8 Kilometer stockend, auch da dauert es 20 Minuten länger. Die Autobahn 98 Stockach Richtung Schaffhausen ist zwischen Stockach West und Kreuz Hegau nicht mehr gesperrt. Wegen des Feuerwehreinsatzes bleibt die rechte Spur aber gesperrt und es gibt weiterhin Stau. In der Schweiz A2 Luzern Richtung Gotthard zwischen Wassen und Göschenen 3 Kilometer Stau. Deshalb dauert es dort eine halbe Stunde länger. Wir wünschen euch eine gute Fahrt.
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0: Ja, wir hoffen, ihr habt einen entspannten Nachmittag. Ich musste mich heute schon aufregen.
2: Worüber denn?
0: Naja, ich muss erst mal runterkommen. Und dann erzähle ich es dir und allen anderen, worüber ich mich aufrege.
2: Alter, komm jetzt mal runter.
0: Ich könnte mir aber auch vorstellen, dass sich viele andere darüber aufregen.
2: Jetzt kommt alle mal runter.
0: Auf jeden Fall sind wir Michael Bewitzki
2: und Sascha Zeus.
0: Hallo.
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0: Dai Dai in SWR 3. 3. 3? SWR 3 Dai. Ja, genau. Dai Dai übrigens der, nur mal schnell als Info, der offizielle Sommerhit, das hat die Gesellschaft für Konsumforschung GfK heute bekannt gegeben.
1: Ja, die haben da so Marktforschung betrieben.
0: So was machen die.
1: Das heißt, die haben geguckt, wie oft gestreamt, wie lange auf 1, wie oft verkauft, was
0: wie
1: weiß ich
0: Airplay,
1: alles.
0: Wie Airplay, wie auch immer.
1: Ja, und dann
0: siehe da, Shakira ganz weit vorne. Wir wissen, es gibt einen Kollegen, der wird diesen Hit jetzt erstmal nicht spielen bis Ende des Sommers. Das ist ja ein großer Spaß, auch mit euch zusammen. Aber ansonsten gibt es natürlich, und sonst wäre es nicht der Sommerhit 2026, viele Menschen, auch in SWR3-Land, die den Song lieben.
1: 60 Millionen Mal gestreamt und wir können es ja so machen, wenn Konzi geht, spielen wir Dai Dai.
0: Oh nein, nein, nein. Nicht immer. Nein,
1: nein,
0: nein, nein, nein, nein, natürlich nicht. Also SWR Dai hier mit der Sendung.

0: Oh.
1: Oh, Sienna Spyro hier in der SWR3 Feierabend-Show.
2: Monsterstimme, ehrlich.
1: Klingt ganz entspannt, auch die Musik im Hintergrund.
2: Ja, schön.
1: Ja, ja, klar.
2: Relaxed.
1: Aber ich musste mich heute schon sehr aufregen und dazu brauche ich ein anderes Musikbett. Hast du irgendwas, was ein bisschen nerviger ist?
2: Ja, probier es mit dem hier.
1: Ja, genau. Das passt ganz gut.
2: Ja, gut.
1: Ja, aber ich musste mich aufregen.
2: Worüber regst du dich denn auf?
1: Pass auf, es war eine ganz simple Sache. Also ich komme in den Drogeriemarkt,
2: ja,
1: und hatte den Auftrag von meiner Frau, ich sollte so Aufsteckzahnbürsten besorgen für, ja, so eine elektrische Zahnbürste.
2: Genau.
1: Und dann steht da der Preis und ich dachte, Moment, das kann doch wohl nicht sein. Und ganz klein drunter steht ja auch der Stückpreis. Da waren, glaube ich, so 6 von diesen Aufsteckdingern für diese Zahnbürste drin. Und da dachte ich echt, ich falle vom Glauben ab. Da kosteten diese Dinger knapp 8 Euro für so einen 6 cm langen Plastik, jetzt hätte ich fast was gesagt, also so einen Aufsatz.
2: Ja, und worüber denkst du dich jetzt auf?
1: Das ist doch Wahnsinn. 7 Euro oder 8 Euro für so ein Ding, was wahrscheinlich in der Herstellung 31 Cent kostet.
2: Aber es macht doch sauber.
1: Jetzt hör auf, jetzt geh du mir nicht auch noch auf den Sack. Ich finde, da wird man abgezockt, verstehst du? Die eigentliche, das Gerät ist gar nicht so teuer. Und dann kosten diese Dinger nachher, ich meine Zahnbürste, die kann ich, so ein kleines Aufsteckding, kann ich fast 8 Euro kosten.
2: So, wenn du jetzt eine anständige elektrische Zahnbürste hast.
1: Das ist eine anständige. Das ist ja wohl so.
2: Also ich habe eine anständige. Und die ist teurer als deine. Und dann sind diese Aufsteckdinger ja
1: in der Relation wahrscheinlich. Nee. Und dahinter steckt etwas, das nennt sich Rasierklingenmethode. Ich habe da nämlich nachgeguckt.
2: Jetzt habe ich kapiert.
1: Aha. Und das ist so ein Trick, der in der Wirtschaft relativ beliebt ist. Und dem sind wir mal nachgegangen in SWR3 Move. Gleich mehr Infos dazu.

0: Warum machen die das?
1: Weil sie es können. So.
2: So einfach ist es.
0: So einfach ist es hier. Und da geht es unter anderem zum Beispiel um so Aufsteckzahnbürsten. Die eigentliche, hier so der Motorkörper, die eigentliche Zahnbürste ist gar nicht so teuer. Aber dann nachher mit diesen Aufsteckdingern wird ein unglaubliches Geld gemacht. Also die kosten zum Teil diese kleinen winzigen Dinger da, die jetzt keine super Raketenwissenschaftsmechanik haben, kosten dann irgendwie 8 Euro. Oder
2: ich glaube, die kann man sich in jedem 3D-Drucker selber machen.
0: Vielleicht, ja, weiß ich nicht. Das gibt es natürlich auch bei anderen Produkten. Wir kriegen hier schon viele Mails hier ins SWR3-Studio. Das Ganze nennt sich Rasierklingenmodell. Und warum das so ist, ja, das kann uns Stefanie Geißler aus der SWR3-Wirtschaftsredaktion sagen. Da steckt ein knallhartes Marketingkalkül dahinter, Stefanie. Welches ist das?
3: Ja, also tatsächlich sprechen Marketing-Experten in diesem Zusammenhang vom Rasierklingenmodell. Auf Englisch heißt es Razor and Blade. Die Idee dahinter, die geht nämlich ganz ursprünglich zurück auf King Z. Gillette. Genau, da klingelt was. Das war der Gründer des Rasiererunternehmens. Gillette kennt man ja. Dieser Mann, der hat im Jahr 1895 die Wegwerfklinge erfunden. Und die Verkaufsstrategie dabei war damals dieselbe wie heute. Biete das Basisprodukt, das ist also in dem Fall die Halterung, relativ günstig an und verdiene dann anschließend richtig viel Geld mit dem Verkauf der Klingen. Es gibt noch einen anderen Begriff für diese Strategie, die heißt Bait and Hook, also Köder und Haken. Mit dem Basisprodukt wird angelockt und angefüttert und zack, hängt man dann als Kunde oder Kundin am Haken. Am Haken deshalb, weil man in der Regel nur die Nachfüllprodukte des jeweiligen Anbieters verwenden kann. Andere, billigere, passen normalerweise nämlich nicht in die Halterung.
0: Okay, wenn das also eine richtige Strategie ist, welche Beispiele gibt es denn da inzwischen noch?
3: Ja, also da gibt es einige. Ganz klassisch sind Druckerpatronen, die sind ja auch unverhältnismäßig teuer. Dann gibt es diese winzigen Aufsteckbürstchen für die elektrische Zahnbürste, auch super teuer für das bisschen Plastik. Ebenfalls typisch sind die Mineralwasserkartuschen, die man da in diesen Sprudelmax reinsteckt, und sehr bekannt Nespresso-Kapseln. Die gab es schon Anfang der 90er. Den Durchbruch hatten sie dann aber mit diesem Werbespot mit George Clooney. Das war 2010. Und diese Kapseln waren ja auch unverhältnismäßig teuer. Nestlé hat das auch so richtig zelebriert mit diesen Nespresso-Boutiquen. Da war alles sehr glamourös und elegant. Und diese pastellfarbenen Kapseln, die sahen so ein bisschen aus wie Schmuck, obwohl es ja letztlich nur um ein bisschen Kaffeepulver in einer Aluminiumhülle ging. Naja, und für die Maschine zu Hause gab es auch lange nur diese Eigenmarke von Nestlé, bis der Nespresso-Markenschutz ausgelaufen ist. Und seitdem gibt es eben etliche Nachahmer, unter anderem mit Fairtrade-Kaffee. Oder es gibt auch richtig billige, günstige Kapseln. Und es gibt nachfüllbare Kapseln, die sind dann auch umweltfreundlicher. Dieses Beispiel Nespresso zeigt, grundsätzlich lohnt es sich also zumindest immer zu recherchieren, ob es nicht vielleicht doch ein passendes Nachfüllprodukt von anderen Anbietern gibt.
0: Und da greift dann oft ein anderer Trick im Supermarkt. Die billigen Sachen sind natürlich immer unten, die sogenannte Bückware.
2: Ja, deshalb krieche ich immer durch den Supermarkt.
0: Genau. Unten am Boden lang robben, da gibt's die billigeren Zahnbürsten. 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

0: Bedeckt ist es in Mayen bei 24 Grad, in Schwetzingen leicht bewölkt bei 29 Grad und in Würzburg scheint die Sonne bei 30 Grad. In der kommenden Nacht ist der Himmel klar und jetzt kommt's, es wird angenehm kühl. Die Temperaturen gehen runter auf 16 bis 8 Grad.
1: Also 8 Grad ist mir zu angenehm kühl.
0: Jetzt hör mal auf, immer zu maulen, ist doch mal angenehm. Regen ist allerdings nach wie vor wohl nicht.
1: Leider, ja. Morgen bleibt es überwiegend sonnig und auch die Temperaturen sind ähnlich, 22 Grad in der Eifel und bis 30 in der Ortenau.
0: Kurz nach 5:30, das Neueste jetzt aus dem SWR3-Verkehrszentrum. Vorsicht auf der B466, Heidenheim an der Brenz, Nördlingen. Zwischen Nattheim und Steinweiler ist in beiden Richtungen eine ungesicherte Unfallstelle. Vorsicht auch auf der A66, Frankfurt Richtung Wiesbaden. Zwischen Schiersteiner Kreuz und Wiesbaden-Frauenstein liegt eine Plane auf der Fahrbahn. A3 Frankfurt-Würzburg zwischen Aschaffenburg-West und Weibersbrunn. In beiden Richtungen 6 Kilometer Stau, eine knappe halbe Stunde dauert es länger. A5 Basel Richtung Karlsruhe zwischen Efringen-Kirchen und Dreieck Neuenburg. Baustelle, nur eine Spur ist da frei, 3 Kilometer Stau, eine Viertelstunde kommt oben drauf. A5 Basel Richtung Karlsruhe zwischen Lahr und Offenburg. Unfallaufnahme auf allen Spuren, 8 Kilometer Stau, 40 Minuten dauert es länger. A6 Mannheim Richtung Heilbronn zwischen Kreuz Mannheim und Schwetzingen-Hockenheim. Baustelle 8 Kilometer stockend. Und weiter Richtung Heilbronn zwischen Wiesloch-Rauenberg und Sinsheim Süd. Baustelle 8 Kilometer. Da dauert es eine halbe Stunde länger. Autobahn 61 Ludwigshafen Richtung Koblenz zwischen Waldlaubersheim und Rheinböllen. Baustelle 8 Kilometer stockend plus 25 Minuten. Die A61 Ludwigshafen Richtung Speyer ist zwischen Schifferstadt und Kreuz Speyer wegen eines Feuerwehreinsatzes gesperrt. Hier hat ein geplatzter LKW-Reifen einen Waldbrand ausgelöst. Wer sich auskennt, bitte woanders langfahren. Die A7 Füssen Richtung Ulm ist zwischen Dietmannsried und Bad Grönenbach wegen eines brennenden Fahrzeugs gesperrt. A8 Karlsruhe Richtung Stuttgart zwischen Pforzheim West und Pforzheim Ost Baustelle 6 Kilometer Stau plus 20 Minuten. Autobahn 98, Stockach Richtung Schaffhausen, zwischen Stockach Ost und Kreuz Hegau ein Feuerwehreinsatz. Die rechte Spur ist da gesperrt, 4 Kilometer Stau, deshalb dauert es bis zu 25 Minuten länger. Und in Österreich auf der Fernpass-Bundesstraße wird der Grenztunnel Füssen wegen Blockabfertigung mehrfach kurzzeitig gesperrt. Momentan etwa eine halbe Stunde Wartezeit. Wo immer ihr hin wollt, gute Fahrt.

0: Im Rheinischen schreibt man Sport ja eigentlich mit CH.
1: Ja.
0: Deshalb jetzt zum Sport.
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0: Nie im Leben heißt das so.
1: Ja.
0: Heute die 6. Etappe bei der Tour de France Femme, die Tour de France der Frauen. 153 Kilometer, 2600 Höhenmeter von Montbrison nach Tournon-sur-Rhône. Für uns vor Ort ist mal wieder der Top-Journalist Hans-Günther Sattelfest. Herr Sattelfest, wo sind Sie denn genau?
3: Ich bin genau vor Ort. Also nicht genau vor Ort in Montbrie-Dingenskirchen oder Tournon-sur irgendwo. Ich bin in einer Tagesbar am Fuße des Mont Ventoux.
0: Auf dem Mont Ventoux endet ja die morgige Königin-Etappe.
3: Das weiß ich selber, Radio Lurch. Vor dieser morgigen schweren Etappe tanke ich nochmal Kraft. Zusammen mit meinem alten Kollegen von der Top-Journalistenschule, Karl-Heinz Kettenfett.
0: Aha, da reden Sie sicher über alte Zeiten.
3: Ja, das wollte ich, aber leck mich fett. Kettenfett hört mir überhaupt nicht zu. Das ist sowieso ein Problem unserer Zeit. Niemand hört einem mehr zu.
0: Was haben Sie gesagt, Herr Sattelfest?
3: Du also auch nicht, Radio Lurch.
4: Sag mal, Hans-Günther, wie geht's denn so?
3: Das interessiert Kettenfett doch nicht wirklich. Ich werde ihm jetzt mal eine Antwort geben, mit der er nicht rechnet. Danke der Nachfrage. Ich bin schwer krank, hab vielleicht nur noch 2 Stunden zu leben.
4: Freut mich, dass es dir gut geht. Hör mal, ich bin auch ganz fit. Ich soll dich übrigens von meiner Vera grüßen. Wie geht's denn deiner Frau?
3: Sie ist gestern von einem ICE überrollt worden.
4: Oh, prima. Grüß sie ganz lieb. Und die Kinder?
3: Beide drogensüchtig. Einer sitzt wegen Bankraub mit Geiselnahme.
4: Ja, ja, die Kinder. Wie sage ich immer, ein steter Quell nie versiegender Freude. Aber schön zu hören, dass es rund läuft bei euch.
3: Verdammt, hört mich hier denn überhaupt jemand zu? Offenbar nicht. Ich habe mich gesagt und keiner hat mir verbessert. Das ist doch falsch, Kettenfett, oder?
4: Ja, ja, wir machen Urlaub auf Mallorca. 2 Wochen.
3: Ah, ich glaube, ich gieße mich jetzt einen hinter die Binde.
0: Mir?
3: Nein, dich nicht.
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Sorry, schnell eine Einmeldung aus dem Verkehrszentrum. Achtung, Falschfahrer auf der A620 Saarlouis-Saarbrücken. Zwischen Dreieck Saarlouis und Saarbrücken-Klarental kommt euch der Falschfahrer entgegen. Äußerst rechts fahren, nicht überholen. Auf der A620 Saarlouis-Saarbrücken. Zwischen Dreieck Saarlouis und Saarbrücken-Klarental ein Falschfahrer. Vorsicht bitte in beiden Richtungen.

0: SWR3 Move hier am Donnerstagnachmittag. Ja, was ist denn da los? Nach den KI-Firmen OpenAI und Anthropic muss auch der Facebook-Konzern Meta einräumen, dass sich seine KI-Software in Computersysteme eines anderen Unternehmens gehackt hat. Das ist jetzt schon das dritte oder vierte Mal, ja, dass wir von sowas hören.
1: Das ist irgendwie bedenklich, oder?
0: Ja, vielleicht. Also sie sagen ja immer, das ist ein Test und die soll das ja dann auch.
1: Ja.
0: Adriano Lucieri vom Deutschen Forschungszentrum für Künstliche Intelligenz in Kaiserslautern. Wir wollen das Ganze mal weiterdenken. Wir haben ja zum Beispiel alle auch inzwischen KI-Tools zum Fragen oder so auf dem Smartphone oder auf dem Computer. Kann sich eigentlich auch die KI auf meinem Smartphone oder dem Computer selbstständig machen?
2: Die Vorfälle, die da jetzt in den Medien berichtet wurden, kann man nicht wirklich vergleichen mit den KI-Systemen, die man so im Alltag nutzt. Einfach, weil beispielsweise diese KI-Systeme viel eingebetteter in bestimmte Sicherheitsrahmen leben und dementsprechend gar nicht die Rechte und die Möglichkeiten haben, eben ja, sich jetzt in andere Systeme einzuhacken beispielsweise.
0: Nehmen wir mal an, ich bin jetzt ein besonders vorsichtiger Mensch. Auf welche Einstellungen am Smartphone oder Computer könnte ich denn achten, um das Risiko so gering wie möglich zu halten?
2: Also gerade am Computer ist es vor allem wichtig aus der NutzerInnenperspektive, dass man schaut, dass man die Berechtigung der KI auf die eigenen Daten so gering wie möglich hält. Also sobald die KI beispielsweise Zugriff auf persönliche Ordner hat, werden teilweise eben auch zur Bearbeitung von Anfragen persönliche Daten in die Cloud geschickt. Dementsprechend sollte man schauen, dass man wirklich nur die Zugriffe zulässt auf Daten, bei denen man sich sicher ist, dass die dann auch verarbeitet werden dürfen. Also auf dem Handy ist es gar nicht so wild, weil da in der Regel auch keine Daten, außer die, die man aktiv hochlädt oder einbindet, genutzt werden. Aber genau, auf dem Computer beispielsweise kann man Freigabeoptionen einstellen, explizit festlegen, welche Daten die KI sehen darf auf dem lokalen System.
0: Bei diesen Fällen, bei Meta, Anthropic, Opina oder so, da sind die KI-Modelle ja offenbar jeweils aus einer Testumgebung ausgebrochen und die konnten dann auch wieder eingefangen werden. Ist das jetzt eher ein Beleg dafür, dass die Sicherheitsmechanismen funktionieren oder ist es umgekehrt eher ein Warnsignal dafür, wie leistungsfähig und unberechenbar die Modelle bereits geworden sind?
2: Ich würde sagen, beides. Also einerseits zeigen die Entwicklungen, wie fähig diese Modelle geworden sind und zu was sie alles in der Lage sind. Andererseits muss man das auch immer unter der Prämisse betrachten, dass die Provider, also OpenAI, Anthropic und Co. natürlich auch gerade mitten in einem Wettrennen stecken und natürlich nach außen hin versuchen, ihre Modelle als so fähig wie möglich zu bewerben und solche Vorfälle dann auch gerne aufbauschen, um die Performance ihrer Modelle dann gut darzustellen.
0: Adriano Lucieri vom Deutschen Forschungszentrum für Künstliche Intelligenz in SWR3.

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10: Es ist 17 Uhr, der kompakte News-Überblick mit Pia Ritter.
11: Wegen des Niedrigwassers könnte

0: die Bundesverkehrsminister Steffen Bilger und die anderen Teilnehmer des Spitzengesprächs besprochen haben. Ganz wichtig dabei, es soll nicht nur langfristige Maßnahmen geben, sondern vor allem viele kurzfristige, um die aktuell angespannte Lage zu entlasten. So könnten Sonn- und Feiertagsverbot für Lkw ausgesetzt werden, um den Verkehr von den Schiffen auf die Straße zu bringen.
1: Das Bundeskartellamt hat wegen verbotener Absprachen bei Straßenreparaturen Strafen gegen mehrere Unternehmen verhängt. Darunter sind auch welche aus Baden-Württemberg und Rheinland-Pfalz. Die Bonner Behörde hat mitgeteilt, dass sich die Firmen jahrelang zahlreiche Aufträge der öffentlichen Hand gegenseitig zugespielt und sich bei Preisen abgesprochen haben. Die Strafen betragen insgesamt mehr als 60 Millionen Euro. Der NABU hat sein jährliches Kreuzfahrtranking vorgelegt. Ergebnis: Die Branche tue immer noch zu wenig, klimafreundlich zu werden. Dominik Bartoschek aus unserer Umweltredaktion. Hauptkritikpunkt ist, dass die meisten der 15 untersuchten Reedereien noch immer Schweröl oder klimaschädliches Flüssiggas als Antrieb nutzen.
2: Laut NABU gibt es zwar Pläne für klimafreundliche Kreuzfahrtschiffe, die Reedereien würden diese aber nicht umsetzen. Kleine Verbesserungen attestiert das Ranking aber auch. Viele Schiffe haben demnach ihre Energieeffizienz verbessert, sagt der NABU. Und immer mehr Schiffe versorgen sich im Hafen mit Landstrom, statt die Motoren weiterlaufen zu lassen. Unterm Strich schnitten die norwegischen Unternehmen Havila und Hurtigruten am besten ab.
1: Bei einem Straßenbahnunfall in Gelsenkirchen sind bis zu 30 Menschen verletzt worden. Unter ihnen sind laut Polizei auch 7 Schwerverletzte. Eine Sprecherin sagte, in der Innenstadt sei eine Fahrschulbahn plötzlich stehen geblieben. Die Straßenbahn dahinter sei dann auf die erste Bahn aufgefahren. Warum die Fahrschulbahn nicht weitergefahren war, ist noch unklar.
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1: Ein geplatzter Lkw-Reifen hat einen Waldbrand bei Schifferstadt verursacht. Die A61 ist wegen der Löscharbeiten Richtung Hockenheim weiter gesperrt. Fußballprofi Jan Diamant wechselt vom Bundesligisten Leipzig nach Spanien zu Real Madrid. Das haben beide Vereine bestätigt. 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
4: Das Wetter für SWR3-Land vom Rheinland bis zum Bodensee.
5: Die nächsten Tage sind recht angenehm Wetter, Frau Lea Spindler.
6: Ja, dieses heftig Drückende und Schwüle ist jetzt wieder weg und wir bekommen es mit einer trockenen und angenehmen Luft zu tun. Regen ist aber leider weiterhin nicht in Sicht. Der wäre in vielen Regionen echt mal wieder dringend nötig. Stattdessen gibt es auch morgen wieder viel Sonne, ein paar lockere Wolken und Temperaturen zwischen 22 Grad in der Vulkaneifel und 30 Grad am Kaiserstuhl. Und auch der Samstag bleibt dann ähnlich.
5: Kurz nach 5 ist es das Neueste jetzt aus dem SWR3-Verkehrszentrum. Vorsicht auf der A5 Frankfurt Richtung Karlsruhe. Zwischen Kreuz Heidelberg und Heidelberg-Schwetzingen ist eine ungesicherte Unfallstelle auf der linken Spur. Vorsicht auch auf der A8 Neunkirchen Richtung Saarlouis. Zwischen Heusweiler und Schwalbach-Schwarzenholz liegen Gegenstände auf der Fahrbahn. Dann haben wir eine Entwarnung für die A620 Saarlouis-Saarbrücken. Kein Falschfahrer mehr zwischen Dreieck Saarlouis und Saarbrücken-Klarental. Die A3 Frankfurt Richtung Köln ist zwischen Dietz und Montabaur wegen eines brennenden Autos gesperrt. A3 Frankfurt-Würzburg zwischen Aschaffenburg-West und Weibersbrunn in beiden Richtungen 6 Kilometer Stau. Eine knappe halbe Stunde dauert es jeweils länger. A5 Basel Richtung Karlsruhe zwischen Ettenheim und Offenburg. Unfallaufnahme auf der rechten Spur und dem Standstreifen. 11 Kilometer Stau, deshalb dauert es auch bis zu einer Stunde länger. Autobahn 6 Mannheim Richtung Heilbronn zwischen Kreuz Mannheim und Schwetzingen-Hockenheim. Baustelle 8 Kilometer streckenweise stockend und dann weiter Richtung Heilbronn. Zwischen Wiesloch-Rauenberg und Sinsheim Süd Baustelle 8 Kilometer Stau, da dauert es eine halbe Stunde länger. A61 Ludwigshafen Richtung Koblenz zwischen Waldlaubersheim und Rheinböllen Baustelle 8 Kilometer stockend plus 25 Minuten. Die A61 Ludwigshafen Richtung Speyer ist zwischen Schifferstadt und Kreuz Speyer wegen eines Feuerwehreinsatzes gesperrt. Hier hat ein geplatzter Lkw-Reifen einen Waldbrand ausgelöst. Wer sich auskennt, bitte ganz woanders langfahren. A7 Füssen Richtung Ulm zwischen Dietmannsried und Bad Grönenbach. Da ist nach einem Fahrzeugbrand die rechte Spur gesperrt, 6 Kilometer Stau. Die Autobahn insgesamt ist aber nicht mehr gesperrt. A8 Stuttgart Richtung Karlsruhe zwischen Kreuz Stuttgart und Dreieck Leonberg. Ein Unfall, 7 Kilometer stocken, 20 Minuten plus. A98 Stockach Richtung Schaffhausen zwischen Stockach Ost und Kreuz Hegau. Ein Feuerwehreinsatz, rechte Spur ist gesperrt, 4 Kilometer Stau, 25 Minuten plus. Und eine Gefahreninformation für Schöfferstadt, Gernsheim im Landkreis Groß-Gerau wegen eines großen

0: Großbrandes im Industriegebiet kommt zu massiver Rauchentwicklung. Bitte das betroffene Gebiet meiden, Fenster und Türen schließen, Lüftungen und Klimaanlagen bitte abschalten. Das war's. Wenn ihr unterwegs seid, dann gute Fahrt.
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0: Hallo.
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0: plus 50 Minuten. Plus eine Stunde.
1: Moment mal, die SWR3 Feierabendshow hier. Was guckst du da gerade nach?
0: Ich zähle zusammen, wie viele Stunden ich schon vorm Gotthardtunnel verbracht habe, wartend.
1: In deinem ganzen Leben?
0: In meinem ganzen Leben.
1: Da kommen wohl mehrere Jahre zusammen.
0: Ja, es ist viel, weil ich war da oft.
1: Ja. Wie viele Kinder sind wohl zwischen den Einfahrten Amsteg und Göschnen schon geboren worden? Wir wissen es nicht. Natürlich ist da immer Stau, weil da Blockabfertigung ist. Und viele von euch schreiben, muss das denn immer wieder auftauchen in den Verkehrsnachrichten? Klar, es ist eine beliebte Urlaubsroute. Und ich sag mal, es taucht erst ab einer halben bis einer Stunde bei uns auf.
0: Und dann ist es eine wichtige Information.
1: Absolut, natürlich. Trotzdem darf man sich natürlich fragen an dieser Stelle, wann wird denn das mal besser? Also zum einen, warum ist es jeden Tag, also wir hatten es heute um 16 Uhr auch schon wieder drin hier in den Verkehrsmeldungen. Und vor allen Dingen, wann wird es auch mal besser?
0: Die bauen doch eine zweite Röhre gerade.
1: Das tun die doch da.
0: Ja.
1: Ja, genau. Wir fragen gleich mal nach hier bei unserem Schweiz-Korrespondenten.

0: Die A2 durch die Schweiz, durch den Gotthardtunnel, ist eine der wichtigsten Nord-Süd-Achsen in ganz Europa. Jede Menge Verkehr rollt da durch, wenn er denn rollt.
1: Ja, oft steht man da auch.
0: Klar, Blockabfertigung vor dem Tunnel, das heißt, man muss da ganz schön warten. Manchmal 2 Stunden lang oder noch länger. Das ist auch immer wieder eine Meldung im SWR3-Verkehrszentrum. Schon heftig für alle, die da Richtung Urlaub unterwegs sind. SWR3-Schweiz-Korrespondent Thomas Wagner. Klar, am Gotthard wird ja unter anderem auch eine neue Tunnelröhre gebaut. Aber warum ist da im Moment so viel Stau?
2: Naja, ganz einfach, weil es gibt nur eine Tunnelröhre und da ist eben Gegenverkehr. Also das ist wie eine ganz normale Bundesstraße. Da fährt in eine Richtung, gibt es eben bloß eine Fahrbahn. Und jetzt machen die Schweizerinnen und Schweizer ja auch gerne Ferien im Sommer, so wie wir Deutschen auch. Viele wollen in den Süden, über den Gotthard Richtung Tessin. Und da staut sich dann halt auf dieser einspurigen jeweils Fahrbahn in eine Richtung der Verkehr. So ist es nun mal. Und da lässt sich eigentlich auch nichts dran drehen. Zudem kommt noch dazu, dass vorne und hinten so ein paar Baustellen sind. Das macht das Ganze auch nicht viel einfacher.
0: Nun hatten wir es gestern in den SWR3-Nachrichten, dass demnächst auch noch nachts, zumindest für einige Zeit, der Tunnel gesperrt wird. Das heißt, dann muss der Verkehr auch noch oben über den Pass rollen.
2: Also das würde ich nicht empfehlen, denn das sind ganz kleine Sträßchen. Dann lieber gucken, wann der Tunnel wieder auf ist und die Zeiten genau einhalten. Denn oben drüber, wenn da alles durchfährt, dann staut es ja noch mehr. Und das ist dann kein so richtiges Spaßvergnügen. Man muss ja dazu sagen, es wird gerade eine zweite Tunnelröhre gebaut. Da sagen jetzt alle, oh toll, wenn die mal fertig ist, dann flutscht es dadurch. Aber ja, So wird es nicht sein. Erstens mal dauert es noch bis zum Jahr 2030, bis die fertig ist. Und dann machen wir die erste Tunnelröhre nämlich dicht. Und erst 2033 sind beide Röhren dann wieder auf und dann sagt man, oh gut, jetzt können wir aber Gas geben, Edge-Badge geht nicht, da guckt man in die Röhre, wenn man das will, weil es gibt ein Gesetz, da steht drin, es geht eben nur einspurig jeweils durch eine Röhre, durch den Tunnel. Also die Wartezeiten, die wird es auch weiterhin geben.
0: Man kann sich das gar nicht vorstellen. Wird da nicht politischer Druck entstehen, wenn man im Prinzip 4 Fahrspuren hat, also 2 für jede Richtung und die werden dann einfach nicht geöffnet?
2: Nee, die Schweizerinnen und Schweizer sind da ziemlich eigen. Die sagen nämlich, die meisten sind Touristen aus dem Ausland, sehr gerne auch Deutsche, und die sollen nun mal auch schön ein bisschen warten, wie die Schweizerinnen und Schweizer auch. Also da gibt es überhaupt keinen Konsens, dass das einspurig sein soll. Das ist sogar Bestandteil der Verfassung, habe ich heute Morgen durchgelesen.
0: Also wenig Hoffnung. Es wird irgendwann 2 Röhren geben mit 2 Fahrspuren.
1: Aber die bringen niemandem was.
0: Weil die nur wechselweise geöffnet werden. Wenn in der einen ein Unfall ist oder so, dann wird die andere geöffnet. Wenig Hoffnung leider. 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

Nochmal eine Eilmeldung aus dem Verkehrszentrum. Achtung, Autofahrer, Falschfahrer auf der A4 Köln-Aachen zwischen Köln-Klettenberg und Kreuz Köln-West kommt euch der Falschfahrer entgegen. Äußerst rechts fahren, nicht überholen. Auf der A4 Köln-Aachen zwischen Köln-Klettenberg und Kreuz Köln-West ist der Falschfahrer unterwegs. Vorsicht bitte in beiden Richtungen.

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0: So heiß wie in den vergangenen Tagen ist es nicht mehr. In Hasloch bedeckt 29 Grad, Meßkirch wolkig 27 und Luxemburg bedeckt bei 23 Grad. In der kommenden Nacht wird es klar und die Temperaturen gehen noch weiter runter, 16 bis runter auf 8 Grad.
1: Morgen bleibt es überwiegend sonnig, auch von den Temperaturen her bleibt es ähnlich. 27 Grad im Siegerland und bis 30 Grad im Breisgau.
0: Und jetzt für euch das Neueste aus dem SWR3-Verkehrszentrum. Achtung, Falschfahrer immer noch auf der A4 Köln-Aachen zwischen Köln-Klettenberg und Kreuz Köln-West. Äußerst rechts fahren bitte und nicht überholen. Auf der A3 Frankfurt Richtung Köln ist die Sperrung zwischen Limburg-Nord und Montabaur jetzt aufgehoben. Noch 2 Kilometer Stau, es dauert 20 Minuten länger. A3 Frankfurt-Würzburg zwischen Aschaffenburg-West und Weibersbrunn in beiden Richtungen 8 Kilometer Stau. Deshalb dauert es jeweils 20 Minuten länger. A5 Basel Richtung Karlsruhe zwischen Ettenheim und Offenburg. Unfallaufnahme auf der rechten Spur und dem Standstreifen. 11 Kilometer Stau, bis zu einer Stunde braucht ihr da länger. A6 Mannheim Richtung Heilbronn zwischen Kreuz Mannheim und Schwetzingen-Hockenheim. Baustelle 8 Kilometer stockend. Und weiter Richtung Heilbronn zwischen Wiesloch-Rauenberg und Sinsheim-Süd. Baustelle 8 Kilometer Stau. Da kommt noch mal eine halbe Stunde dazu. A61 Ludwigshafen Richtung Koblenz zwischen Waldlaubersheim und Rheinböllen. Baustelle 8 Kilometer stockend, 20 Minuten plus. Die A61 Ludwigshafen Richtung Speyer ist zwischen Schifferstadt und Kreuzspeyer wegen eines Feuerwehreinsatzes gesperrt. Hier hat ein geplatzter LKW-Reifen einen Waldbrand ausgelöst. Deshalb bitte ganz woanders langfahren, wenn ihr denn könnt. A7 Füssen Richtung Ulm zwischen Dietmannsried und Bad Grönenbach. Gefahr durch ein brennendes Fahrzeug. Rechte Spur ist gesperrt. 10 Kilometer Stau. Eine Dreiviertelstunde kommt obendrauf. A8 Stuttgart Richtung Karlsruhe zwischen Stuttgart-Möhringen und Dreieck-Leonberg. Unfallaufnahme auf dem linken und dem mittleren Fahrstreifen. 9 Kilometer Stau. 30 Minuten plus. Und aktuell kriegen wir noch Vorsicht auf der A3 Würzburg Richtung Nürnberg. Zwischen Würzburg-Randersacker und Rottendorf liegt eine Matratze auf der Fahrbahn. So, aber jetzt eine sichere Fahrt wünschen wir euch.

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1: So, Kinder, ja? Jetzt alle mal bitte das Handy ausschalten und wegpacken.
2: Ja.
1: Die Landesregierung in Rheinland-Pfalz führt ein Verbot für private Handys an Schulen ein. Das hat CDU-Bildungsministerin Eiling-Hüttig heute angekündigt.
3: Die Kinder sollen sich auf den Unterricht konzentrieren. Wir können zwar Mobbing nicht verhindern, aber wir können Mobbing erschweren. Das heißt, ich kann nicht mit dem Handy in der Schule rumlaufen, Dinge aufnehmen und Leute damit durch den Kakao ziehen. Aber ich glaube, dass die etwas geringere Bildschirmzeit den Kindern auch hilft, ein bisschen mehr zur Ruhe zu kommen.
1: Petra Wagner aus der SWR3-Redaktion Landespolitik in Mainz. Wie genau soll das Handyverbot an Schulen in Rheinland-Pfalz denn aussehen?
4: Schülerinnen und Schüler dürfen ihr Handy während des Unterrichts und der Pausen nicht mehr benutzen. Das Ganze gilt für alle Schüler bis einschließlich zur 10. Klasse. Allerdings, das Verbot soll erst ab dem 1. Februar des nächsten Jahres gelten. Bildungsministerin Eiling-Hüttig sagte, das habe unter anderem organisatorische Gründe. Für das Verbot müssen ja auch Schulordnungen geändert werden. Wenn das Verbot dann in Kraft tritt, dann können Schulen selbst entscheiden, ob Schüler ihr Handy abgeben müssen oder einschließen müssen oder einfach ausgeschaltet im Ranzen lassen.
1: Wie sind die Reaktionen auf diesen Plan der Landesregierung?
4: Gemischt. Die LandesschülerInnenvertretung ist gegen ein Verbot, auch weil das ihrer Meinung nach kein pädagogisches Konzept ersetze. Der Verband Bildung und Erziehung, VBE, findet das Verbot gut. Bisher gibt es ja in Rheinland-Pfalz eine Empfehlung des Ministeriums, die Handys während der Schulzeit nicht zu nutzen. Das habe aber, so der VBE, an vielen Schulen in der Vergangenheit zu vielen Diskussionen mit Eltern und Schülern geführt. Deshalb schaffe ein Verbot Klarheit. Der VBE fordert allerdings auch vom Land, alle Schulen mit Schließfächern für Handys auszustatten, damit eben auch alle Schulen die gleichen Voraussetzungen haben, das Verbot umzusetzen.
1: Schauen wir noch nach Baden-Württemberg. Da ist das mit den Handys an Schulen nicht so klar geregelt. Knut Bauer aus der SWR3-Redaktion Landespolitik in Stuttgart. Wie ist denn da der Stand der Diskussion?
5: Ein generelles Verbot gibt es im Augenblick nicht. Die Schulen sollen selbst Regeln aufstellen und festlegen, ob Handys auf dem Schulgelände benutzt werden dürfen. Und wenn ja, wann und wo. Zum Beispiel nur auf dem Pausenhof. Ein generelles Handyverbot empfiehlt das Kultusministerium an Grundschulen und in den Unterstufen. Ist bisher nur eine Empfehlung, es dürfte aber demnächst ein Verbot geben. In ihrem Koalitionsvertrag haben Grüne und CDU für die Schulen eine landeseinheitliche Regelung angekündigt, die, Zitat, die private Nutzung digitaler mobiler Endgeräte unterbindet. Das Kultusministerium arbeitet gerade an einer entsprechenden Verordnung, die soll im Laufe des kommenden Schuljahres fertig sein.
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0: SWR3 hier mit der Feierabendshow. Es soll ja Moderatoren geben in Deutschland, die keinen Hund, die kein Pferd können.
1: Ja, die können kein Pferd. Es gibt welche, aber wir müssen nicht sagen, welche.
0: Mhm, aber Hund können sie.
1: Ja, Hund kann ich.
0: Ja, Hund kann ich.
1: Ich habe bei einem Bernhardiner-Imitationswettbewerb mal den 8. Platz gemacht.
0: Ja, aber nur wegen des Geruchs. So, pass auf. Du kannst ja einen Hund dann noch mal einen.
2: Hm? Ja.
0: Nee, der ist zu groß. Mach mal einen kleineren Hund.
2: Ja.
0: Ja, mach mal einen noch kleineren Hund.
3: Ja, der könnte passen hier.
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5: So, was haben wir dann?
7: Es ist ein Zwergschnauzer. Oh,
5: schön gesagt. Und was hat er dann?
8: Er bellt nicht.
5: Wie?
8: Sagen Sie ihm doch mal, dass er laut machen soll.
5: Oh, Sie sind ja richtig vom Fach. Herr, du fabelhafter Fifi. Nur mal laut. Du liebe Zeit, da kommt ja gar nichts.
8: Sag ich doch.
5: Und wenn ich sag, Mama leise? Ach nicht. Sie müssen ihm die Fleischknipp dazu bringen, wieder zu bellen. Ist ganz einfach.
7: Das funktioniert wirklich super. Schauen Sie mal. Chef, machen Sie mal laut.
5: Wuff, wuff, wuff, wuff.
7: Fein, fein. Hier sind Ihre Fleischknipp.
8: Okay, alles klar. Das habe ich jedenfalls schon probiert. Er bellt trotzdem nicht.
7: Das ist eher ungewöhnlich. Zwergschnauzer haben normalerweise ein ausgeprägtes Wach- und Schutzverhalten. Sie gelten als kleine Alarmanlagen, weil sie ungewöhnliche Geräusche sofort melden. Außerdem sind sie sehr robust und langlebig. Sie erreichen oft ein Alter von 12 bis 15 Jahren. Manche werden sogar 16 bis 18 Jahre alt.
8: Ja, mal wieder ein wahnsinnig spannender Vortrag. Aber das erklärt nicht, warum ein Zwergschnauzer seit letztem Dezember nicht mehr bellt.
7: Seit letztem Dezember?
8: Ja, da ist er für einen Tag nach Stockholm geflogen.
5: Da war er sich bestimmt in Stockholm.
7: War das zufällig am 10. Dezember?
8: Ja.
7: Dann ist der Fall klar. Ihr Hund hat dort den Nobelpreis verliehen bekommen.
5: Der Nobelpreis, ja, halt ich's aus. Da kriegt man ja eine Münze aus reinem Gold, aber das interessiert uns überhaupt nicht.
8: Oh, zum Glück. Was denn dann?
5: Lieber die 1 Million Euro Preisgeld. Da ist deine Rechnung.
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9: Der kompakte News-Überblick um 18 Uhr mit Marc Geisler.
10: Die Union verliert weitere Wählerstimmen. Spanien will das WM-Finale 2030 in Madrid austragen. Das Wetter, Sonne im Südosten, örtlich Gewitter, morgen freundlich bis zu 30 Grad. Dass die Union infolge des Spahn-Rücktritts ihr Kabinett neu aufgestellt hat, wirkt sich kaum auf die Stimmung der Wähler aus. Das ist ein Ergebnis im gerade veröffentlichten ARD-Deutschland-Trend. Aus dem SWR3-Hauptstadtstudio Sabine Henkel.
11: Die Deutschen sind pessimistisch, was die Arbeit der Bundesregierung betrifft. Fast 70% glauben nicht an eine bessere Regierungsarbeit durch den Personalwechsel. Wenn am kommenden

0: über die Straße transportieren können. Zustimmung kommt von den Grünen, Kritik dagegen vom Logistikverband und der Linken. Sie bezweifeln den Nutzen und warnen vor mehr Verkehr, Lärm und CO2. Nach dem tödlichen Autoanschlag auf eine Verdi-Demo in München wurde der 25-jährige Angeklagte jetzt zu lebenslanger Haft verurteilt, unter anderem wegen zweifachen Mordes und mehrfachen versuchten Mordes. Dabei stellte das Gericht auch die besondere Schwere der Schuld fest. Somit ist es so gut wie ausgeschlossen, dass der Angeklagte nach 15 Jahren auf freien Fuß kommt. Vor anderthalb Jahren fuhr der Afghane mit seinem weißen Mini in das Ende einer Verdi-Demo. Zwei Menschen kamen ums Leben, 40 weitere wurden verletzt, einige von ihnen schwer. Spanien will das WM-Finale 2030 im eigenen Land austragen. Sportministerin Tolón zeigt sich überzeugt, dass es am Ende den Zuschlag für das Santiago Bernabéu geben wird. Zuvor hatte ein Bericht über ein mögliches Finale in Marokko für Aufsehen gesorgt. Die FIFA widerspricht und stellt klar, noch sei nicht entschieden, wo das Finale genau stattfindet.
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0: Nach dem Drohnenvorfall am Flughafen Halle-Leipzig fordern mehrere Politiker, klar zu regeln, wer wann beim Thema Drohnenabwehr zuständig ist. In Kiew hat bei einem russischen Raketenangriff das Lager des Ulmer Schmierstoffherstellers Liquimolli getroffen und schwer beschädigt. Fußballprofi Jan Diamondé wechselt vom Bundesligisten Leipzig nach Spanien zu Real Madrid. Das haben beide Vereine bestätigt. 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
3: Wie schön, da kommen ein paar angenehme Tage auf uns zu, Wetterfrau Lea Spindler.
4: Ja, dieses heftig Drückende und Schwüle ist jetzt wieder weg und wir bekommen es mit einer trockenen und angenehmen Luft zu tun. Regen ist aber leider weiterhin nicht in Sicht. Der wäre in vielen Regionen echt mal wieder dringend nötig. Stattdessen gibt es auch morgen wieder viel Sonne, ein paar lockere Wolken und Temperaturen zwischen 22 Grad in der Vulkaneifel und 30 Grad am Kaiserstuhl. Und auch der Samstag bleibt dann ähnlich.
3: Kurz nach 6, das Neueste jetzt aus dem SWR3-Verkehrszentrum. Vorsicht erstmal auf der A66 Frankfurt Richtung Wiesbaden. Zwischen Hattersheim und Hofheim Gefahr durch eine tote Katze auf der linken Spur. Vorsicht auch auf der A67 Darmstadt Richtung Mönchhof-Dreieck. Zwischen Groß-Gerau und Rüsselsheimer Dreieck liegt ein großes LKW-Rad auf der Fahrbahn. Vorsicht auf der A8 München Richtung Stuttgart. Zwischen Neusäß und Adelsried liegen Reifenteile auf der Fahrbahn. Vorsicht auch auf der A8 München Richtung Stuttgart zwischen Raststätte-Denkendorf Nord und Esslingen. Gefahr durch drei große Metallteile auf der rechten Spur. Und Vorsicht auf der B40 Mainz-Hofheim zwischen Wicker und Weilbach. In beiden Richtungen liegt da ein Teppich auf der Fahrbahn. Eine Gefahreninformation haben wir noch für Schöfferstadt, Gernsheim im Landkreis Groß-Gerau. Wegen eines Großbrandes im Industriegebiet kommt es zu massiver Rauchentwicklung. Das betroffene Gebiet meiden, Fenster und Türen schließen und Lüftungen und Klimaanlagen abschalten bitte. A5, Basel Richtung Karlsruhe, zwischen Ettenheim und Offenburg. Unfallaufnahme auf der rechten Spur und dem Standstreifen. 11 Kilometer Stau, deshalb dauert es auch bis zu einer Stunde länger. A60 Mainz Richtung Rüsselsheim zwischen Hechtsheim Ost und Ginsheim-Gustavsburg 3 Kilometer Stau, da kommt eine Dreiviertelstunde obendrauf. Die A61 Ludwigshafen Richtung Speyer ist zwischen Schifferstadt und Kreuz Speyer wegen eines Feuerwehreinsatzes gesperrt. Da hat es einen Waldbrand gegeben durch einen geplatzten LKW-Reifen. Diesen Bereich, wenn möglich, weiträumig umfahren. A7 Füssen Richtung Ulm zwischen Dietmannsried und Bad Grönenbach ist die rechte Spur blockiert. 10 Kilometer Stau, Dreiviertelstunde plus. A8 Stuttgart Richtung Karlsruhe zwischen Stuttgart-Möhringen und Dreieck Leonberg. Unfallaufnahme auf dem linken und dem mittleren Fahrstreifen. 9 Kilometer Stau, auch da dauert es 30 Minuten länger. Und die A2 in der Schweiz, Gotthard Richtung Luzern zwischen Altdorf und Selisberg-Tunnel. Stau. Es dauert 35 Minuten länger. Wo immer ihr hin wollt, gute Fahrt und viel Geduld vor allem.
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0: Es ist der Donnerstag und deshalb das hier.
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0: Ja, wir suchen mal wieder einen Filmtitel, den wir leicht verändert haben. Ihr kennt das schon, eine Silbe ist anders oder ein Wort. Deshalb klingt es nur so ähnlich wie das Original.
2: Aber es klingt manchmal auch sehr kompliziert. Manchmal muss man ziemlich um die Ecke denken.
0: Ja, heute ist es, glaube ich, eher einfach. Aber wir wollen es euch ja an diesen heißen Sommertagen auch nicht zu schwer machen.
2: Wir spielen wieder eine, ich sag mal, grandiose Szene, die wir unnachahmlich präsentieren.
0: Also pass auf, mach mal nicht so dicke Backen. Wir werden jetzt erstmal raus hier in die Prärie. Aha. Ein bisschen.
2: Oh yeah. Und ja, mit Akzent vielleicht? So
0: vielleicht so ein bisschen.
2: Ja,
0: ja,
2: okay.
0: Ja, genau. Hey Cowboy.
2: Yeah.
0: How delicious. Wo hast du denn das leckere Brot her?
2: Look, das ist von dem Berg da drüben.
0: Ah, this mountain over there.
2: Genau, die backen das da auf dem Berg.
0: Sieh mal an. Und das war's schon. Ha! Welchen Filmtitel, wie gesagt, leicht verändert, suchen wir? 07221 2011, der oder die schnellste mit der richtigen Lösung, die hier durchkommt.
2: Es blinkt schon überall. Sind die schnell? Vielleicht sind sie auch alle falsch.
0: Die haben sich verwählt.
2: Ja, gut.
0: Also, wir spielen erstmal hier noch ein bisschen Musik und dann schauen wir mal.

0: Und wir kommen zur Auflösung hier im großen Filmrätsel. Wollen wir nochmal schnell die Szene spielen?
1: Natürlich.
0: Okay, auf geht's in die Prärie hier. Hey, Cowboy.
2: Yeah.
0: How delicious. Wo hast du denn das leckere Brot her?
2: Das ist von dem Berg da drüben.
0: Oh, this mountain over there.
2: Yeah, genau. Die backen das auf dem Berg.
0: Ja. Vielleicht war es auch zu einfach. Dann würden wir uns schämen an dieser Stelle.
2: Nee, ich schäme mich nicht.
0: Wir haben viele richtige Lösungen bekommen. Allerdings auch ein paar falsche, muss man natürlich auch mal sagen. Also das Kanu des Manitus, meinte Jen. Warum? Das wird...
2: Die haben da bestimmt Brot gegessen in dem
0: Film. Könnte schon auch sein. Nein, es ist ja ein Titel, der gar nicht das Original ist, sondern leicht verändert. Und Sonja aus Roth hat sich als Schnellste bei uns gemeldet mit der hoffentlich richtigen Lösung. Hallo Sonja.
3: Hallo ihr zwei.
0: Welchen Filmtitel suchen wir denn?
3: Das müsste der Brotback Mountain sein.
0: Genau, ja. Nicht Brokeback Mountain, sondern der Brotback Mountain. Sehr gut.
2: Das war schwierig für dich?
3: Ich habe tatsächlich souffliert bekommen von meinem Mann.
0: Ah, okay. Gestern hatten wir es übrigens umgekehrt bei einem anderen Rätsel. Da hat so ein Typ hier so getan wie, ich habe es gewusst. Dabei war es seine Frau, die es gewusst hat. Aber so ist es, wenn man sich ideal ergänzt, Sonja.
3: Genau.
0: Und dann kriegst du von uns ein SWR3 Elch und wir wünschen dir einen richtig schönen Abend.
3: Super, euch auch.
0: Bis dann.
2: Danke. Ciao. Tschüss.

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8: 18:30 Uhr, halb sieben war es eben. Und wir schauen nochmal schnell, was auf den Straßen los ist. Hier sind die Infos aus dem Verkehrszentrum. Vorsicht auf der A63 Mainz Richtung Kaiserslautern. Zwischen Kreuz Mainz Süd und Klein Winternheim liegen Metallteile auf der rechten Spur. Vorsicht auch auf der A64 Luxemburg Richtung Trier. In der Ausfahrt Trier Unfallaufnahme und Gefahr durch eine Ölspur. Vorsicht auf der A7 Ulm Richtung Würzburg, zwischen Marktbreit und Kitzingen eine ungesicherte Unfallstelle. Und Vorsicht auf der A8 Stuttgart Richtung München, zwischen Hohenstadt und Merklingen ebenfalls eine ungesicherte Unfallstelle. Dann haben wir die A5 Basel Richtung Karlsruhe, zwischen Ettenheim und Offenburg. Unfallaufnahme auf dem Standstreifen, 15 Kilometer Stau plus 40 Minuten. Die A61 Ludwigshafen Richtung Speyer ist zwischen Schifferstadt und Kreuzspeyer wegen eines Feuerwehreinsatzes gesperrt. Wer sich auskennt, bitte woanders langfahren. A643 Mainz Richtung Wiesbaden zwischen Dreieck Mainz und Schiersteiner Kreuz. 5 Kilometer Stau, eine Viertelstunde dauert's länger. A7 Füssen Richtung Ulm zwischen Dietmannsried und Bad Grönenbach. Bergungsarbeiten, rechte Spur ist blockiert. 3 Kilometer Stau, 30 Minuten plus. A8 Stuttgart Richtung Karlsruhe zwischen Stuttgart-Möhringen und Dreieck Leonberg. Unfallaufnahme. Die beiden linken Spuren sind da gesperrt. 8 Kilometer Stau. Es dauert eine halbe Stunde länger. Die Schweiz A2 Gotthard Richtung Luzern zwischen Altdorf und Seligsbergtunnel. Baustelle 5 Kilometer Stau plus 30 Minuten. Und nochmal A2 Gotthard Richtung Luzern zwischen Lopper und Luzern-Kriens. Stau, Unfall, linke Spur ist blockiert, über eine halbe Stunde plus. Und aktuell kriegen wir noch Vorsicht auf der B27 Tübingen-Balingen in Höhe Hechingen-Mitte. In beiden Richtungen laufen da Hunde auf der Fahrbahn. Und Vorsicht auf der B297 Kirchheim-Unterteck-Nürtingen. Zwischen Reudern und Nürtingen in beiden Richtungen steht da ein defektes Auto hinter einer Kurve.

0: Tada! So.
1: Wie tada?
0: Ja, man kann doch mal so ein tada am Ende machen. Man macht viel zu wenig tadas, finde ich, in dieser Sendung.
1: Okay, dann mal tada!
0: So. Wir hatten es hier gerade von, als das Mikro noch aus war, hatten wir es hier gerade von Serien.
1: Ich habe dich gefragt, was guckt ihr im Moment?
0: Also wir gucken ausschließlich bei Freunden im Moment, weil sonst gucken wir ja nur öffentlich-rechtliche.
1: Klar, zu Hause.
0: Wie das so ist, wenn man Charakter hat und ein Rückgrat, klar. Aber jetzt bei den Freunden läuft immer Shrinking, das läuft bei Apple TV.
1: Ah, okay.
0: Und es ist so eine Serie um drei Psychiater und einer davon ist Harrison Ford, der einen sensationellen alten Grießkram spielt. Und das ist eine Serie voller Herz und Witz, möchte ich mal sagen.
1: Wir gucken auch bei Freunden, gucken zu Hause auch nur öffentlich-rechtlich, klar.
0: Ist ja klar.
1: Netflix.
0: Ja?
1: Ja, der Kastanienmann.
0: Aha. Weniger Herz, weniger Witz?
1: Weniger Herz, weniger Witz, mehr Leichen.
0: Mehr Leichen, okay. So skandinavisch oder wie?
1: Ja, ja, Nordic Noir so.
0: Ja, ja, so Alkoholismus, Serienkiller und so weiter.
1: Solche Sachen.
0: Alles, was du so magst, um den Abend zu verbringen. Jetzt kommen wir aber zu einer völlig anderen Serie. Wir stellen uns vor, Kalifornien, 80er Föhnfrisuren und ein Serienkiller. The Shards heißt eine neue Serie auf Disney Plus, in der eine Clique von Highschool-Schülern nicht nur mit Obsession und Beziehungsproblemen fertig werden muss,
1: sondern die, und jetzt ist es was für mich, sondern die fürchten auch um ihr Leben.
0: So sieht's aus. SWR3 Serien-Checkerin Theresa Itzinger. Shards heißt übersetzt Scherben oder Bruchstücke. Also wessen Leben liegt denn da in Scherben?
2: Das von einer vierköpfigen Clique aus wohlhabendem Hause. Die Eltern sind nie zu Hause und sie machen einfach ihr Ding. Zwei Pärchen, wobei eins davon fake ist, weil Brett die Hauptfigur homosexuell ist. Er ist auch der Erzähler der Story.
3: 1981 waren wir Teenager und erlebten die letzten Augenblicke unserer Jugend. Unser Abschlussjahr ging gerade los.
4: Die Schule wird uns gehören.
3: War das nicht immer so? Der Direktor meinte, ich soll Hallo sagen.
5: Setz dich zu uns.
3: Liebend gern.
2: Ein neuer Schüler taucht auf, der sehr mysteriös ist. Und dann ist da eben noch ein Serienkiller unterwegs, der in die Villen einbricht, Dinge verschwinden lässt und Haustiere entführt, um sich dann die Besitzer zu holen.
0: Allerhand los also. Und Starpotenzial gibt's auch bei der Serie.
2: Ja, denn eine der vier ist die Tochter von Supermodel Cindy Crawford. Und sie sieht original aus wie ihre Mutter. Das ist wirklich krass. Und der mysteriöse Neue ist der Sohn von Richard Gere. Die Serie ist von Ryan Murphy, der auch American Horror Story und diverse True-Crime-Serien wie Dahmer gemacht hat. Und das sieht man auch. Diese total übertriebene, schicke Glamour-Welt, queere Love-Stories und eben Killer.
0: Und für wen ist die Serie am ehesten was?
2: Also auf jeden Fall für alle Ryan Murphy-Fans, denn es ist auch schon ziemlich brutal, muss ich sagen. Es ist aber eben keine reine Thriller-Serie, sondern auch Coming of Age. Von mir gibt es 4 von 5 Elchen.
1: Okay. Ist das für mich?
0: Das klingt nach einer Serie. Serienkiller, da sitzt der Sashi vorm Fernsehen.

0: Schon ganz früh mussten wir uns alle mal aufregen heute hier in SWR 3.
1: Und zwar so richtig.
0: Ich habe ein Beispiel gebracht für sogenannte Rasierklingenprodukte oder das Rasierklingenmodell. Modell? Das gibt es in der Wirtschaft. Und meint damit, dass man irgendeine teure Grundapparatur verkauft, aber dann sind die Zusatzteile nachher sauteuer.
1: Also so ein Rasierapparat, der geht vom Preis her und die Klingen, die Ersatzklingen, sind arschteuer.
0: Ja, Herr Gillette hat das angeblich erfunden, ist umstritten, aber das gibt's also schon eine ganze Weile. Und ich hatte das Beispiel mit diesen Aufsteckzahnbürsten für elektrische Zahnbürsten, die zum Teil, ich glaube, mit der Karatwaage aufgewogen und verkauft werden, weil so ein kleines Plastikgedönsteil kostet an die 8 Euro oder sowas pro
1: Stück. Ja, dann haben wir auch gesagt, im Supermarkt, wenn die günstigen Angebote, die sind unten.
0: Ja, ja, es gibt die natürlich dann auch von manchmal, wenn das Patent ausgelaufen ist, gibt es die auch von anderen günstigeren Herstellern und die findet man meistens unten, diese Bückware.
1: Genau. Da hat Oliver geschrieben, hallo ihr zwei, es wäre schön, wenn es die Bückware auch an der Zapfsäule geben würde.
0: Ja, ich glaube, da kannst du dich lange bücken.
1: Ja.
0: Da sieht es im Moment nicht nach aus. Aber sogar, was weiß ich, irgendwelche Messgeräte, medizinische für Blutzucker gibt es, haben wir als Beispiel bekommen irgendwie. Da muss man dann immer bestimmte Nadeln kaufen, die dann auch teuer sind. Das Gerät gibt es sogar umsonst dann.
1: Oder Thomas hat uns geschrieben, dass er in einem Baumarkt für so ein Wandanschlussprofil, das in der Herstellung definitiv nichts kostet.
0: Ja, ich schätze mal so um die 3 Cent, das ist so eine Kunststoffecke oder so.
1: 6,79 Euro bezahlt hat.
0: Das liegt natürlich daran, wenn es ein bestimmter Hersteller ist und der hat so eine Art Monopol, dann macht er das natürlich.
1: Ja. Warum macht er es? Weil er es kann. Chris hat uns angerufen.
2: Also übrigens, mancher würde vielleicht auch sagen, die Ehe ist so ein ähnliches Modell. Der Ring ist gar nicht mal so teuer, aber danach steigen die Kosten rasant. Also nicht ich, aber andere würden sowas vielleicht behaupten.
0: Na, der soll mal nach Hause kommen. 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
4: 19 Uhr, die Themen des Tages mit Marc Geisler.
5: Die AfD bleibt bei Wahlumfragen vorn. Die portugiesische Galeere sorgt für Badeverbote in Frankreich. Das Wetter, Sonne, im Südosten örtlich Gewitter, morgen freundlich bis zu 30 Grad. Die AfD kommt in den Wahlumfragen auf 28% und liegt damit klar vor den anderen Parteien. Das zeigt der aktuelle ARD-Deutschland-Trend. Demnach bleibt die Union bei 21%. Das ist ein Punkt weniger als vor dem Kabinettumbau. Fast 70% der Wähler sind laut der Umfrage unzufrieden mit der Arbeit von Bundeskanzler Merz. Die Koalition hofft, Stimmen zurückgewinnen zu können, wenn die geplanten Reformen bei Rente, Pflege und Gesundheit dann im Herbst kommen. Bundesverkehrsminister Bilger hat in Bonn mit Vertretern aus Wirtschaft und Logistik beraten, wie sich der Güterverkehr trotz des extremen Niedrigwassers gut abwickeln lässt. Mehrere Länderverkehrsminister hätten ihm schon signalisiert, dass sie seine Pläne unterstützen, sagte Bilger.
6: Die Lage bleibt herausfordernd, zumindest noch im August. Wenn Transporte kurzfristig auf die Straße verlagert werden müssen, werden wir mit den Ländern darüber sprechen, dass wir Ausnahmen vom Sonn- und Feiertagsfahrverbot für besonders betroffene Güter vornehmen. Das Gleiche gilt auch für notwendige Schwertransporte, die auf die Straße

0: Muskelkrämpfe verursachen. SWR-Reporterin Caroline Diller, wo kommen die denn gerade alle her?
1: Das hängt vor allem mit Wetterbedingungen zusammen, besonders mit Wind- und Meeresströmung, denn dadurch werden die portugiesischen Galeeren an die französische Atlantikküste getrieben. Das reicht von der Bucht von Arcachon bis runter ins Baskenland. Und mehrere Strände waren deshalb in den vergangenen Tagen zeitweise gesperrt. Meereswissenschaftler sehen allgemein auch einen Zusammenhang mit dem Klimawandel, denn die Meere heizen sich auf. Und das sorgt dafür, dass sich Arten wie die portugiesische Galeere generell stärker ausbreiten. Und auch die Überfischung der Meere wird als Grund genannt, denn dadurch haben sie natürlich weniger natürliche Feinde.
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0: Rheinland-Pfalz will die Nutzung von Handys bis Klasse 10 verbieten. Bei der Schwimm-EM in Paris gewinnen Lara Henschel und Jette Müller die nächste deutsche Medaille. Im Synchronspringen vom 3-Meter-Brett gab's für die beiden Bronze. Ein geplatzter LKW-Reifen hat einen Waldbrand bei Schifferstadt verursacht. Die A61 ist Richtung Hockenheim weiter gesperrt. 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
3: Blauer Himmel über SWR3-Land und in der kommenden Nacht wird es dann unter klarem Himmel angenehm kühl. Die Temperaturen gehen runter auf 16, sogar bis auf 8 Grad stellenweise.
4: Morgen bleibt überwiegend sonnig, auch von den Temperaturen her bleibt es ähnlich. 22 Grad in Hillesheim oder Siegen, bis 30 Grad in Rheinfelden oder Aachen.
3: Und jetzt für euch das Neueste aus dem SWR3-Verkehrszentrum. Vorsicht auf der A3 Frankfurt-Würzburg zwischen Marktheidenfeld und Wertheim-Lengfurt. In beiden Richtungen Sichtbehinderungen durch Rauch. Da brennt ein Fahrzeug. Vorsicht auf der A61 Koblenz Richtung Ludwigshafen zwischen Rheinböllen und Raststätte Hunsrück-West. Eine ungesicherte Unfallstelle. Vorsicht auch auf der A81 Singen Richtung Stuttgart zwischen Rottweil und Oberndorf. Da steht ein defekter Lastwagen auf der rechten Spur. Dann haben wir eine Gefahreninformation für Schöfferstadt-Gernsheim im Landkreis Groß-Gerau. Wegen eines Großbrandes im Industriegebiet kommt es zu massiver Rauchentwicklung. Wenn möglich, gar nicht da langfahren oder gehen, Fenster und Türen schließen und gegebenenfalls Lüftung und Klimaanlagen abschalten. Dann die A5 Darmstadt Richtung Kassel zwischen Frankfurter Kreuz und Westkreuz Frankfurt. Unfall auf der linken Spur, 2 Kilometer Stau. Die A61 Ludwigshafen Richtung Speyer ist zwischen Schifferstadt und Kreuzspeyer wegen eines Feuerwehreinsatzes gesperrt. Wer sich auskennt, woanders langfahren. A7 Füssen Richtung Ulm. Zwischen Dietmannsried und Bad Grönenbach. Der Standstreifen ist da blockiert. 5 Kilometer Stau. Es dauert bis zu 40 Minuten länger. Autobahn 8 Stuttgart Richtung Karlsruhe. Zwischen Stuttgart-Möhringen und Dreieck Leonberg ist die Unfallstelle inzwischen geräumt. Aber noch 4 Kilometer Stau. Dauert etwa eine Viertelstunde länger. A8 Stuttgart Richtung München, zwischen Hohenstadt und Märklingen, Unfallaufnahme, linke Spur ist gesperrt, 3 Kilometer Stau plus 20 Minuten. A2 Gotthard Richtung Luzern, zwischen Stans Nord und Luzern Klienz, Unfall, 4 Kilometer Stau, es dauert 40 Minuten länger. Empfohlene Umleitung ab A2 Altdorf über die A4 bzw. die A14. Das war's, euch allen eine gute Fahrt.
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3: Einen ganz geschmeidigen Feierabend wünschen wir euch. Wir sind Michael Wirbitzki
4: und Sascha Zeus. Hallo.
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0: Wirbi und Zeus hier in der SWR3 Feierabendshow. Jetzt mach doch mal den Fernseher aus.
1: Warum denn?
0: Du kannst die Tagesschau auch noch später gucken.
1: Aber. Ja, aber ich kann ja jetzt Fernsehen
0: jetzt nicht
1: gucken.
0: Ist überhaupt nicht gut, Fernsehen gucken immer.
1: Nicht?
0: Ja.
1: Wer sagt es?
0: Eine neue Untersuchung sagt das. Die legt sogar einen beunruhigenden Zusammenhang nahe. Wer im mittleren Alter oft vor dem Fernseher saß, weist später verkleinerte Hirnregionen auf.
1: Entschuldigung, aber ich saß in jedem Alter oft vor dem Fernseher.
0: Du bist sozusagen der lebende Beweis. Die Untersuchung ist im US-Fachjournal Dingsbums und Dementia erschienen. Das Forschungsteam wertete Daten von insgesamt 1712 Erwachsenen aus. Und die haben an dieser langjährigen Studie teilgenommen.
1: Man kann das aber auch in Einzelpersonen überprüfen,
0: kann
1: oder?
0: Kann man schon, ja. Hm.
2: Ich bin hier im Fernsehtestlabor, wo jetzt gerade am lebenden Objekt überprüft wird, ob zu viel Fernsehen wirklich blöd macht. Studienleiter Häfele, wie sieht's aus?
3: Also es sieht so aus, als ob die Untersuchung stimmt. Wir haben ja einen Probanden, der also schon viele Jahre viel zu viel Fernsehen geguckt hat und der da scheinbar gar nicht mehr runterkommt von dem Trip. Wir haben die Untersuchung jetzt mal abgebrochen, weil das auch viel zu viel Strom kostet.
2: Ja, dann fragen Sie ihn doch jetzt mal, ob er etwas bei sich und seinen Hirnregionen bemerkt hat.
3: Hey, Sie, wenn Sie selber gemerkt, dass Fernsehen blöd macht.
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0: Hey, wenn ihr gerade auf swr3.de seid, wo es ja immer tolle Stories und Videos und sowas gibt, dann könnt ihr auch gleich abstimmen auf swr3.de.
1: Wo soll es morgen in der Mittagspause kostenlos Eis für alle geben?
0: In Herrstein im Hunsrück,
1: in Koblenz
0: oder doch in Balingen. Ja, jetzt abstimmen auf swr3.de.

0: Die Feierabendshow hier in SWR 3. Und es gibt sie ja wirklich, diese Geschichten, wo so jemand über Nacht zum Star wird. Neuer Hit jetzt hier in SWR 3 von Connor Skinner. Und da, diese Geschichte, das ist genauso.
1: Ja, wir gehen mal in die Nähe von Manchester, so ein Dorf, kaum 100 Einwohner. Und da gibt es halt nichts. Tankstelle, eine Kneipe, es gibt Schafe und was auch immer. Und da lebt er.
0: Es gibt vor allen Dingen viel Arbeitslosigkeit. Ja. Da ist nichts los, da gibt es keine Jobs und so.
1: Und da gibt es auch nichts zum Erleben. Und dann lädt er irgendwann, lädt er auf TikTok einen Song hoch. Er und seine Gitarre.
0: Ja, und macht sich auch gar nicht irgendwie große Mühe im Sinne von hier, ich muss das irgendwie besonders ausleuchten, hab hier irgendwie so ein, wenigstens so ein Ringlicht
1: nur
0: oder sowas.
1: Nur die Gitarre und seine Stimme.
0: Ja, und dann legt er sich ins Bett.
1: Und am nächsten Morgen, man kann sagen, explodiert sein Handy. Hunderttausende Aufrufe, Likes im Sekundentakt und die Nachricht eines Produzenten, kurz, Lust ins Studio zu kommen.
0: Und er hatte Lust ins Studio zu kommen und deshalb jetzt hier in SWR 3, neuer Hit hier von Connor Skinner, Find You. Und die Stimme ist echt cool und der Typ startet gerade ordentlich durch.

Immer noch relativ viel los auf den Straßen. Hier sind die Infos aus dem SWR3-Verkehrszentrum. Vorsicht auf der A61 Speyer Richtung Koblenz zwischen Kreuz Mutterstadt und Kreuz Ludwigshafen. Gefahr durch eine Stoßstange auf der linken Spur. Vorsicht auch auf der A81 Stuttgart Richtung Heilbronn zwischen Ludwigsburg Nord und Pleidelsheim. Eine ungesicherte Unfallstelle auf der linken Spur. Dann die A3 Würzburg Richtung Frankfurt. Zwischen Weibersbrunn und Goldbach 9 Kilometer Stau, da dauert es eine Dreiviertelstunde länger. A5 Darmstadt Richtung Kassel. Zwischen Frankfurter Kreuz und Westkreuz Frankfurt ist die linke Spur wegen Bergungsarbeiten gesperrt. 4 Kilometer Stau plus 20 Minuten. A65 Karlsruhe Richtung Landau. Zwischen Insheim und Landau Zentrum 3 Kilometer Stau, eine Viertelstunde dauert es dort länger. Die A65 Karlsruhe Richtung Landau ist zwischen Landau Süd und Landau Zentrum nach einem Unfall gesperrt. 2 Kilometer Stau aktuell. A8 Stuttgart Richtung München zwischen Hohenstadt und Märklingen. Unfallaufnahme, linke Spur ist gesperrt. 4 Kilometer Stau, 20 Minuten plus. Und aktuell kriegen wir noch Vorsicht auf der A8 München Richtung Stuttgart. Zwischen Burgau und Günzburg liegt ein Außenspiegel auf der Fahrbahn. Euch allen eine sichere Fahrt. 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

0: Okay, dann sagen wir es nochmal. Einige von euch haben hier gefragt über Studiofeedback, swr3.de, welche diese beiden Serien waren, die wir empfohlen hatten. Bei dir war es sowas Skandinavisches?
1: Der Kastanienmann.
0: Mhm. Läuft, normalerweise gucken wir natürlich nur öffentlich-rechtliche, das wisst ihr. Läuft aber in diesem Fall bei
1: Netflix, ja.
0: Ja, okay.
1: Und ich gucke es beim Freund.
0: Klar, ja, genauso wie ich bei einem Freund Shrinking gucke.
1: Ja, klar.
0: Eine Serie, die bei Apple Plus, Apple TV läuft und ist mit Harrison Ford. Unter anderem geht es so um so drei Psychiater und er spielt da so einen, wirklich einen, ja, einen muffigen Kotzbrocken, aber einen, trotzdem einen mit Herz. Also es ist ja schon irgendwie ganz...
1: Und es ist ja immer öfter, dass die wirklich Großen in Serien mitspielen, ne?
0: Ja, früher hätten die doch gesagt, hör mal, für irgendeine TV-Serie, Streaming-Serie, ich bin ein super Hollywood-Star, das habe ich doch nicht nötig. Inzwischen schlagen sie sich regelmäßig darum.
1: Und wie kam Harrison Ford zu Shrinking?
0: Und Natascha hat sich bei uns gemeldet, es war drei Hörer, und die hat eine ganz interessante Geschichte dazu gehört.
2: Shrinking haben mein Mann und ich auch durchgesuchtet. Kleiner Funfact, ich weiß nicht, ob ihr das wusstet, aber die Autoren von Shrinking wollten so eine Art Harrison Ford für die Rolle haben von Paul und haben irgendwie keinen gefunden, bis wohl irgendeiner aus dem Team gesagt hat, warum schicken wir denn das Drehbuch nicht einfach mal Harrison Ford? Und alle so... Ja, können wir machen, aber das bringt sowieso nichts. Dann haben sie damit aber trotzdem das Drehbuch geschickt. Und ja, Harrison Ford fand das ja so toll, dass er jetzt Paul spielt.
0: Ganz
1: ja,
0: Geschichte.
1: Schöne Geschichte.
0: Ja, klar. Aber es ist ja auch in anderen Situationen im Leben oft so. Man denkt, ja, den kann ich doch gar nicht fragen oder so.
1: Und dann macht man's.
0: Ja, und dann klappt's. So ist es manchmal. 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

0: Nee, online ist er noch nicht, aber hier kommt er nochmal.
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0: Nee, das heißt gar nicht so. Nein. Aber egal. Heute die 6. Etappe bei der Tour de France Femme, also die Tour de France der Frauen. 153 Kilometer, 2600 Höhenmeter von Montbrison nach Tournon-sur-Rhône. Für uns vor Ort war und ist der Top-Journalist Hans-Günther Sattelfest. Herr Sattelfest, wo sind Sie denn genau?
2: Ich bin genau vor Ort. Also nicht genau vor Ort in Montbrie-Dingenskirchen oder Tournon-sur irgendwo. Ich bin in einer Tagesbar am Fuße des Mont Ventoux.
0: Auf dem Mont Ventoux endet ja die morgige Königin-Etappe.
2: Das weiß ich selber, Radio Lurch. Vor dieser morgigen schweren Etappe tanke ich nochmal Kraft. Zusammen mit meinem alten Kollegen von der Top-Journalistenschule, Karl-Heinz Kettenfett.
0: Aha, da reden Sie sicher über alte Zeiten.
2: Ja, das wollte ich, aber leck mich fett. Kettenfett hört mir überhaupt nicht zu. Das ist sowieso ein Problem unserer Zeit. Niemand hört einem mehr zu.
0: Was haben Sie gesagt, Herr Sattelfest?
2: Du also auch nicht, Radio Lurch.
3: Sag mal, Hans-Günther, wie geht's denn so?
2: Das interessiert Kettenfett doch nicht wirklich. Ich werde ihm jetzt mal eine Antwort geben, mit der er nicht rechnet. Danke der Nachfrage. Ich bin schwer krank, hab vielleicht nur noch 2 Stunden zu leben.
3: Freut mich, dass es dir gut geht. Hör mal, ich bin auch ganz fit. Ich soll dich übrigens von meiner Vera grüßen. Wie geht's denn deiner Frau?
2: Sie ist gestern von einem ICE überrollt worden.
3: Oh, prima. Grüß sie ganz lieb. Und die Kinder?
2: Beide drogensüchtig. Einer sitzt wegen Bankraub mit Geiselnahme.
3: Ja, ja, die Kinder. Wie sage ich immer, ein Stück der Quellen nie versiegender Freude. Aber schön zu hören, dass es rund läuft bei euch.
2: Verdammt, hört mich hier denn überhaupt jemand zu? Offenbar nicht. Ich habe mich gesagt und keiner hat mir verbessert. Das ist doch falsch, Kettenfett, oder?
3: Ja, ja, wir machen Urlaub auf Mallorca. 2 Wochen.
2: Ah, ich glaube, ich gieße mich jetzt einen hinter die Binde.
0: Mir?
2: Nein, dich nicht.
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0: Ich würde sagen, wir gehen jetzt mal heim.
1: Das soll man doch nicht sagen. Ich würde sagen, du hast es doch gerade gesagt. Dann sagt man ja nicht, ich würde sagen, wir gehen jetzt mal
0: heim. Ich würde sagen, ich habe gesagt, wir gehen jetzt mal heim.
1: Das wird heute nichts mehr mit dir. Aber schön, dass ihr dabei wart. SWR 3 Move geht zu Ende. Und nach 8 für euch dann Markus Barsch in SWR 3 Pop. Und wir hören uns morgen wieder, wenn ihr wollt.
0: Ciao.
1: Tschüss.

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1: Um 20 Uhr mit Marc Geißler. Nach dem Drohnenfund in Leipzig hat jetzt auch die Bundesanwaltschaft die Ermittlungen übernommen. Innenminister Dobrindt hat seine EU-Kollegen zu einem Gipfel nach Flensburg eingeladen, um sich beim Thema hybride Bedrohungen besser abzustimmen. Hauptstadtkorrespondentin Birte Sönnigsen berichtet.
2: Das Treffen war laut Innenministerium schon länger geplant, bekommt jetzt aber nochmal eine größere Bedeutung. Nachdem am Leipziger Flughafen eine Drohne mit einem Sprengsatz gefunden wurde, spricht Dobrindt von einer neuen Gefahrenqualität. Noch sind viele Fragen offen, die Ermittlungen laufen weiter. Die Fraktionsvorsitzende der Grünen, Katharina Dröge, fordert, dass der Nationale Sicherheitsrat schnell zusammenkommt, um über die aktuelle Lage zu beraten und notwendige Konsequenzen zu ziehen.
1: Dass die Union nach dem Spahn-Rücktritt ihr Kabinett neu aufgestellt hat, wirkt sich kaum auf die Stimmung der Wähler aus. Das ist ein Ergebnis im neuesten ARD-Deutschland-Trend aus dem Hauptstadtstudio. Sabine Henkel.
3: 85% sind unzufrieden. Fast 70% glauben nicht an eine bessere Regierungsarbeit durch den Personalwechsel. Das macht sich auch in der Sonntagsfrage bemerkbar. Wenn am kommenden Sonntag Bundestagswahlen wären, würden CDU und CSU 21% erreichen. Etwas weniger als im Juli. Die AfD kommt in dieser Umfrage auf 28%. Das ist ein leichtes Plus. Alle anderen Parteien erreichen unveränderte Prozentzahlen. Die SPD 12, die Grünen 15 und die Linke 11%.
1: Kreuzfahrten werden etwas klimafreundlicher. Zu diesem Ergebnis kommt der NABU in seinem neuen Kreuzfahrt-Ranking. Demnach investieren viele Reedereien inzwischen stärker in Landstrom und arbeiten an einer besseren Energieeffizienz ihrer Schiffe. Trotzdem fährt ein Großteil der Flotte weiterhin mit Schweröl. Der NABU fordert deshalb eine

0: Das Wetter für Baden-Württemberg und Rheinland-Pfalz. In der Nacht wird es unter klarem Himmel angenehm kühl mit Tiefstwerten von 16 bis 8 Grad. Morgen bleibt es überwiegend sonnig. Auch von den Temperaturen her bleibt es dann sehr ähnlich, 22 bis 30 Grad. Und auch am Samstag ist jede Menge Sonne dabei mit Spitzenwerten von bis zu 33 Grad. Das waren die Nachrichten und es ist gleich 20.03 Uhr.
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2: Eine Gefahreninformation für Schöfferstadt Gernsheim im Landkreis Groß-Gerau. Wegen eines Großbrandes im Industriegebiet kommt es zu massiver Rauchentwicklung. Bitte das betroffene Gebiet meiden, Fenster und Türen schließen und gegebenenfalls Lüftungen und Klimaanlagen abschalten. Vorsicht auf der A81 Würzburg Richtung Heilbronn. Zwischen Osterburken und Möckmühl liegt ein Spanngurt auf der linken Spur. A3 Würzburg Richtung Frankfurt. Zwischen Weibersbrunn und Goldbach 9 Kilometer Stau. A8 Stuttgart Richtung München. Zwischen Hohenstadt und Märklingen Unfallaufnahme. Die linke Spur ist gesperrt. 4 Kilometer Stau. Verzögerung bis zu 20 Minuten. A65 Karlsruhe Richtung Landau. Zwischen Insheim und Landauzentrum 3 Kilometer Stau. Verzögerung bis zu einer Viertelstunde. A66, Gießen Richtung Aschaffenburg, zwischen Langselbolder Dreieck und Hanauer Kreuz Unfall. Die linke Spur ist wieder befahrbar, 3 Kilometer Stau. A81, Stuttgart Richtung Heilbronn, zwischen Ludwigsburg Nord und Pleidelsheim. Unfall auf der linken Spur, 3 Kilometer Stau, Verzögerung bis zu 20 Minuten. A81, Heilbronn Richtung Stuttgart, zwischen Pleidelsheim und Ludwigsburg Nord Feuerwehreinsatz. Linke Fahrstreifen vorübergehend gesperrt. A81 Singen Richtung Stuttgart. Zwischen Böblingen-Sindelfingen und Böblingen-Ost. Gefahr durch 1 defekten PKW auf der rechten Spur. 3 Kilometer Stau, Verzögerung bis zu 10 Minuten.
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3: Mit Markus Barsch. Hi. Oder soll ich sagen, howdy. Ist die Fiddle bereit? Sind die Pferde angebunden? Top. Dann hören wir gleich mal quer durchs neue Album von Shaboozey. Das besteht nur aus Country und Western, aber mit ordentlich Bass. Pfeifen wir uns rein in 10 Minuten.
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0: Hallo, hier ist Pop, eure Abendshow am Donnerstag. Schön, dass ihr da seid. So, reden wir nun von Western. Da denken wir sowas hier, kommt sofort sowas in den Kopf, oder?
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0: Wenn ihr diesen Film noch nicht gesehen habt, der ist von 1912 gefühlt, pfeift ihn euch mal rein. Bei Shibuzi klingt Western ja ungefähr so. Ne? Bargain Tipsy. Okay. Cooler Typ, der Shibuzi. Er hat jetzt sein neues Album am Start. Und das Lustige ist, er hat für dieses Album erst eine Art Drehbuch geschrieben und dann die Musik. Früher hieß es mal Konzeptalbum oder sowas. Und Shibuzi hat sich erinnert, ein Opa hörte Konzeptalben. Und dann hat er das gemacht. Und dieses Album heißt auch wie so ein alter Western. The Outlaw Cherie Lee and Other Western Tales. Alles klar, Shibuzi. 20 Songs sind da drauf. Und dazwischen auch immer wieder so kleine Bits von irgendwelchen Schauspielerinnen und Schauspielern, unter anderem von Jamie Foxx. Es ist eine Art komplettes Hörspiel für Erwachsene. Also die Story kurz, Cherie Lee, das ist die Tochter des Sheriffs. Vater erschossen, sie zieht los, um sich zu rächen. Also mehr Western geht nicht. Wir hören einmal aus Spaß quer durchs Album, weil uns gleich die Ohren wegfliegen werden, wie cool so eine Art Country und Western sein kann. Geht los mit... Say, put your hands up. Ja, der meint das ernst. Zum Mitwippen. If I was an outlaw. Hier. Mit Klatschen geht auch Born to Die. Oder hier. Warte. Das ist cool, ne? Song heißt Django Style. Und wir wissen auch warum. Das ist auch cool hier. Lagerfeuerstimmung. Mit Mundharmonika, selbstverständlich. Till Sunday heißt der. Hip-Hop Western, Kissed by an Angel. Oder hier noch. And you're going by yourself. Der ist verrückt. At least when you die, you won't ever die again. Das ist das, wovon ich eben sprach. Das sind diese kleinen wie so Hörspiel-Bits.
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0: Das ist eine gute Weisheit, oder? Also wenigstens, guck mal, wenn du abnippelst, dann ist es schon mal so, dass du nicht nochmal abnippelst. Ist das toll? Das neue Album von Shibuzi ist absolut mal eine Empfehlung eurer Abendshow. Also wenn ihr auf so Fiddle und so ein Zeug steht... Aber es macht doch einfach gute Laune, oder? Wir pfeifen uns in ganzer Länge rein. Kaugummi.

Ja. Ist cooler der cool am Donnerstagabend um 20 nach 8, oder? In eurer Abendshow. Neuer Track von Shibuzi von seinem neuen Album. Der Song hieß Cowgirl, natürlich. Well,

Hier ist noch was aus dem Verkehrszentrum für euch. Bitte Vorsicht auf der A6 Saarbrücken Richtung Kaiserslautern zwischen Waldmoor und Bruchmühlbach-Miesau. Unfall auf der linken Spur und Gefahr durch auslaufendes Öl. Vorsicht auf der A6, sag's immer noch mal. Saarbrücken Richtung Kaiserslautern zwischen Waldmoor und Bruchmühlbach-Miesau. Unfall auf der linken Spur und Gefahr durch auslaufendes Öl. Vorsichtig sein.

0: ist es 8:30.
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2: In der kommenden Nacht wird es unter klarem Himmel angenehm kühl mit Tiefstwerten von 16 bis 8 Grad. Morgen bleibt es überwiegend sonnig. Auch von den Temperaturen her bleibt es ähnlich. 22 Grad gibt es in Bad Marienberg, bis 30 Grad werden es in Aachen.
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3: Eine Gefahreninformation für Schöfferstadt Gernsheim im Landkreis Groß-Gerau. Wegen eines Großbrandes im Industriegebiet kommt es zu massiver Rauchentwicklung. Bitte das betroffene Gebiet meiden, Fenster und Türen schließen und gegebenenfalls Lüftungen und Klimaanlagen abschalten. Vorsicht auf der A6 Saarbrücken Richtung Kaiserslautern. Zwischen Wald, Moor und Bruchmühlbach, Miesau, ein Unfall auf der linken Spur und Gefahr durch auslaufendes Öl. Vorsicht auf der A60 Mainz Richtung Rüsselsheim. Zwischen Mainz-Lerchenberg und Hechtsheim-West steht ein defektes Fahrzeug auf der rechten Spur. A3 Würzburg Richtung Frankfurt. Zwischen Weibersbrunn und Goldbach 5 Kilometer Stau. A8 Stuttgart Richtung München. Zwischen Hohenstadt und Merklingen Unfallaufnahme. Die linke Spur ist gesperrt, 5 Kilometer Stau. Verzögerung bis zu einer Viertelstunde. A65 Karlsruhe Richtung Landau. Zwischen Insheim und Landauzentrum 3 Kilometer Stau. Verzögerung bis zu 10 Minuten. A66 Gießen Richtung Aschaffenburg. Zwischen Langenselbolder Dreieck und Hanauer Kreuz Unfall. Es sind nur 2 Spuren frei, 3 Kilometer Stau. A81 Stuttgart Richtung Heilbronn. Zwischen Ludwigsburg Nord und Pleidelsheim. Die Unfallstelle ist geräumt, 3 Kilometer Stau, Verzögerung bis zu einer Viertelstunde. A81 Singen Richtung Stuttgart. Zwischen Böblingen-Sindelfingen und Böblingen-Ost steht ein defekter PKW auf der rechten Spur. 2 Kilometer Stau, Verzögerung bis zu 10 Minuten.
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4: Und hier ist Pop, eure Abendshow. Mit Markus Barsch und The Bowser. Magnetic. Wir lieben es immer noch.

0: ist auch immer noch schön, oder?
1: Hallo, hier ist Pop, eure Abendshow. Hallo Deutschland. Schön, dass ihr da seid.
0: Wir müssen kurz über Menschen reden. Viele sind irgendwie negativ drauf. Gut, man muss nochmal die Nachrichten anmachen, dann weiß man auch warum. Aber Menschen sind auch cool und einfach zu begeistern und sind teilweise sehr goldige Gestalten. Und sie freuen sich schon, wenn zum Beispiel nur ein Zug vorbeifährt und hupt. Habt ihr das vielleicht schon gesehen bei TikTok? Hier beim Defcon One. Der Beno ist schon da.
2: Hallo.
0: Benedikt Lahven aus dem Techno- und Hardstyle-Spezialteam. Du hast das Defcon One, ne, in Billinghäusen ist es ja. Das ist ein riesen Techno- und Hardstyle-Festival in den Niederlanden immer. Und das ist halt da, dieses Gelände ist relativ nah an den Gleisen.
2: Genau, und ich folge einem dieser DJs, die da aufgelegt haben. Naja, lange Geschichte. Ja. Und es ist, dort sind halt diese Gleise, die an dem Festivalgelände vorbeifahren. Und dann fährt dort ein Zug vorbei.
0: Ja.
2: Und macht einfach nichts, außer zu hupen.
0: Also der DJ hat es zufällig gefilmt.
2: Ja, er hat es zufällig gefilmt. Ja,
0: also genau. Das fängt erstmal so ganz normal an und dann macht es Mip-Mop. Achtung. Und alle so, yeah. Und dann hupt er nochmal. Und alle noch viel mehr, yeah, geil. Boah, danke, geiler Zug, ey. Zughupe, juhu. Alle freuen sich. Das Lustigste ist, was da drunter steht. Hast du gesehen?
2: Ja, die Leute rasten einfach aus. Und es gibt so einen, natürlich gibt es bei dem Thema Zug, gibt es natürlich auch die krassesten Fans. Und einer hat offensichtlich auch erkannt, um welche Art von Zug es sich handelt. Und es muss wohl laut ihm ein Siemens Eurosprinter ES64 F4/189 sein.
0: Ja, sicherlich, der war das.
2: Übrigens.
0: Das würden sie auch wieder johlen jetzt von vorne. Das finden wir sehr süß. Sollen wir ein ganz spontanes Hallo Deutschland Höreraktion, Umfrage machen?
2: Ja.
0: Welche Nichtigkeiten bis Kleinigkeiten haben euch heute vielleicht erfreut oder in der jüngster Vergangenheit? 0721 2011. Kleinkram, der euch einfach zum Lächeln gebracht hat. 0721 2011, bitte.

0: Kiss Pop, eure Abendshow. Am Donnerstagabend, wir haben eben darüber gesprochen, dass beim DEFCON 1 Festival ist halt an der Festival Crowd hinten, über die, wo der Zug vorbeifährt, ist ein Zug vorbeigefahren und hat gehupt. Das hat die ganze Crowd so erfreut, dass sie einfach ein großes Juhu, Entschuldigung, war ich laut gerade, verfallen ist. Und das sind die Kleinigkeiten, die Menschen doch glücklich machen. Und wir wollten von euch in einer Blitzumfrage, Hallo Deutschland, wissen, was euch vielleicht heute Kleines froh gemacht hat. Hey Baschi, schreibt hier Thomas Hartmann aus Konstanz. Heute kein einziges Telefonat im Büro. Es war so schön. Viele Grüße von Thomas. Jens aus Jessen, 07221 2011. Welche Kleinigkeit hat dich froh gemacht heute?
1: Boah, eine Kleinigkeit. Eigentlich was zu essen, vielleicht eine Tafel Schokolade zum Beispiel.
0: Weil heute? Ist sie dir irgendwo zufällig in den Einkaufswagen gefallen? Und du so, passt?
1: Ja, so ungefähr, ja.
0: Das ist aber eine schöne Kleinigkeit.
1: Jo.
0: Gut, die Tafel Schokolade kostet heutzutage auch 7 Euro. Aber gut.
1: Ja.
0: Jens aus Jessen. Danke für den Anruf. Tschüss.
1: Ja, gerne. Tschüss.
0: Ciao. Das ist süß. Komm, wir gehen hier noch dran, Baby.
2: Ja, okay.
0: Hallo, hier ist Pop, die Abendshow. Wir suchen die Kleinigkeiten, die uns trotzdem zum Lächeln bringen. Wie heißt du?
3: Hallo, ich bin die Sabine.
0: Na, was ist denn dir so Schönes passiert eventuell?
3: Ich war in meinem Garten, meinem trockenen Garten am Gießen.
0: Ja.
3: Und bin auf eine Gottesanbeterin gestoßen.
0: Moment mal, das sind diese sich sehr langsam bewegenden, leicht unheimlich aussehenden, stabförmigen, oder sind, wie sind die nochmal? Stabförmig? Sind es die stabförmigen?
3: Nee, das sind,
0: Nee, das sind Stabheuschrecken, die ich meine.
3: Nee, genau.
0: Hätte ich drauf kommen können. Wie sind nochmal, was sind nochmal Gottesanbeterinnen? Wie sehen die nochmal aus? Die sind auch groß, oder?
3: Ja, die können auch 7 bis 10 Zentimeter groß werden.
0: Und die fressen alles auf. Also vor allen Dingen ihre Gatten. War es nicht so?
3: Weiß nicht. Die können wie lange regungslos verharren, bis Beute kommt und haben Fangarme.
0: Oh Gott.
3: Und sehen schon ein bisschen mystisch aus.
0: Hattest du Angst, Sabine?
3: Hellgrün, nein, überhaupt nicht. Ich fand sie toll. Ich habe direkt ein Foto gemacht.
0: Oh, toll. Schickst du uns das an die 07221 2011 bei WhatsApp?
3: Ja, mache ich.
0: Danke. Dann können wir das in den Live-Blog stellen. Das ist die Gottesanbeterin von Sabine. Schreiben wir gleich. Auf popabend.de ist das gleich, okay?
3: Super, danke schön.
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1: Um 21 Uhr mit Marc Geißler. Nach dem Fund einer Sprengstoffdrohne am Flughafen Leipzig-Halle ermittelt jetzt die Bundesanwaltschaft. Es bestehe der Verdacht des Herbeiführens einer Sprengstoffexplosion und des gefährlichen Eingriffs in den Luftverkehr. Der Fall habe eine besondere Bedeutung, heißt es von der Behörde. Es handle sich um einen schwerwiegenden Angriff auf die deutsche Transport- und Logistikinfrastruktur. Dadurch könne die äußere und innere Sicherheit der Bundesrepublik gefährdet werden. Lebenslange Haft wegen zweifachen Mordes und vielfachen Mordversuches. Das ist das Urteil gegen einen 25-jährigen Afghanen nach dem Autoanschlag auf eine Verdi-Demo in München vor anderthalb Jahren. Das Oberlandesgericht stellte seine volle Schuldfähigkeit fest und eine besondere Schwere der Schuld. Aus München, Maike Vöckersberger.
2: In seiner Begründung machte der vorsitzende Richter deutlich, dass der Senat von einem politisch-religiösen Tatmotiv überzeugt ist. Der Angeklagte habe sich zunehmend radikalisiert und schließlich den Entschluss gefasst, willkürlich ausgewählte Menschen zu töten. Er habe gezielt das Ende des Demonstrationszuges ausgewählt und die Arg- und Wehrlosigkeit der Teilnehmer bewusst ausgenutzt. Mit 34 bis 42 Kilometern pro Stunde fuhr er nach Überzeugung des Gerichts in die Menschenmenge.
1: Mehr Schutz vor großer Hitze und Extremwetter, das fordern zahlreiche Verbände von der Bundesregierung. Bei einer Demonstration vor dem Kanzleramt verlangten unter anderem Fridays for Future, Greenpeace und der BUND einen bundesweiten Hitzegipfel und einen besseren Hitzeaktionsplan. Sie wollen mehr Maßnahmen für Klimaschutz und Anpassung an die Folgen der Erderwärmung. Besonders gefährdet seien ältere Menschen, Kinder und Menschen mit Vorerkrankungen. Spanien will das WM-Finale 2030 austragen. Sportministerin Toulon ist überzeugt davon, dass es am Ende den Zuschlag für das Stadion von Real Madrid geben wird. Zuvor hatte ein Bericht über ein mögliches Finale in Marokko für Aufsehen gesorgt. Die FIFA widerspricht und stellt klar, es gebe bislang keine Entscheidung, wo das WM-Finale gespielt werden soll. Bei der Schwimm-Europameisterschaft in Paris hat das deutsche Team der Wasserspringer am letzten Wettkampftag die Medaillen 9 und 10 geholt. Der Aachener Jaden Eickermann gewann im Einzelfinale vom Turm Silber. Ole Rösler aus Rostock landete auf dem Bronzerang. Zuvor hatten die Berlinerin Lena Henschel und Jette Müller aus Rostock im Synchronspringen vom 3-Meter-Brett ebenfalls

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1: Vorsicht auf der A7 Würzburg Richtung Ulm. Zwischen Rothenburg ob der Tauber und Wörnitz liegen Reifenteile auf der Fahrbahn. Der Standstreifen ist blockiert. Vorsicht auf der B3 Freiburg Richtung Lahr. Zwischen B294 Denzlingen Südabzweig und Emmendingen Gefahr durch zwei Müllsäcke auf der Fahrbahn. A3 Würzburg Richtung Frankfurt. Zwischen Weibersbrunn und Goldbach 6 Kilometer Stau. A8 Stuttgart Richtung München. Zwischen Hohenstadt und Märklingen Unfallaufnahme. Die linke Spur ist gesperrt. 3 Kilometer Stau. Verzögerung bis zu 10 Minuten.
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2: Mit Markus Barsch. Hallo, schön, dass ihr da seid. Holly Humberstone fängt an, To Love Somebody, aber Moment mal, machen wir gleich ein Quiz? Wir machen gleich ein Quiz. Gute Idee.
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0: Hallo Deutschland, wie schön, dass ihr da seid. Hier ist Pop, eure Abendshow. Am Donnerstagabend ist die gemeinsame Abendshow von Bremen 4, HR3, MDR Jump, NDR 2, RBB 88.8, SR1 und WDR 2. Produziert mit Liebe, Herzblut, Hingabe und jetzt einem spontanen Schnellstquiz von SWR3. Wir wollen euch was schenken. Ihr wisst, wie es ist. Schenken ist natürlich Quatsch. Ihr müsst euch das hier hart verdienen in unseren unfassbar komplizierten Schnellstquizen. Nicht. Wir gucken mal, was wir machen können für ein fröhliches Goodie-Päckchen für euch. Guck mal, Geburtstag heute. Wenn ihr heute Geburtstag habt, ihr seid die tollsten Geburtstagskinder, die man sich nur vorstellen kann. Alles Liebe von uns für euch. Ihr habt Geburtstag zusammen mit...
1: Wer ist das denn?
0: Geraldine Estelle Horner. Aber jetzt kommt's. Geborene Halliwell. Jerry Halliwell von den Spice Girls hat heute Geburtstag. Geboren am 6. August 1972 in Watford, Hertfordshire in Großbritannien. Die war bei den Spice Girls. Ein Spice Girl hat Geburtstag. Ey, das ist ja toll, ein Gewürzmädchen. Wir machen natürlich, wenn ihr gerade in der Küche steht, toll. Wir machen das spontane. Es gibt ja so viele Gewürze in den Küchen der Welt, tausende. Wir machen das spontane. Ist das ein Gewürz oder eventuell was völlig anderes? Schnellstquiz. Sofort anrufen. 07221 2011. Wenn ihr schon mal Salz gesehen habt zum Beispiel, dann seid ihr hier richtig. 07221 2011. Jetzt sofort anrufen für ein fröhliches Abendshow-Goodie-Überraschungspäckchen. Wir machen das spontane. Ist das ein Gewürz oder was völlig anderes? Schnellstquiz.

0: Ach, der Styles Harry ist ein guter Typ. Hallo, hier ist Pop, eure Abendshow. Heute hat Jerry. Ich glaube, die einen sagen Gary, die anderen sagen Jerry, oder? Tom und Jerry Halliwell. Jerry Halliwell, ein Spice Girl. Ich hätte fast ehemalig gesagt, das stimmt ja nicht. Die haben sich ja niemals aufgelöst. Wer weiß, vielleicht gibt es irgendwann mal ein Spice Girls Konzert. Ich gehe hin. Jerry Halliwell hat Geburtstag. Und das ist ja ein Gewürzmädchen. Spice Girl. Bisschen krückig, ne? Egal. Aber wir machen das ja gerne so, durch die, also frei assoziativ. Und es gibt so viele tolle Gewürze auf der Welt, dass wir das Spontane, ist das ein Gewürz? Man kennt ja teilweise die Gewürze gar nicht auf der Welt. Ist das ein Gewürz oder was völlig anderes schnellst fürs Spielen? Und das machen wir mit Petra im Saarland in Hülsweiler. Hallo Petra, bist du da? Petra!
1: Ja, hallo. Grüß dich, Spaßi. Ich wohne in Hirzweiler.
0: In Hirzweiler? Das gibt's doch nicht. Ich bin taube Nuss, habe ich falsch aufgeschrieben. Sorry. Hirzweiler, selbstverständlich Hirzweiler. Petra, du hast schon mal Salz gesehen oder an Salz geleckt? Am salzigen Steinchen?
1: Ja, hab ich.
0: Okay, kann losgehen. Ich nenne dir jetzt irgendwelche Gewürze, vielleicht aber auch gar nicht. Vielleicht sind es auch Gewürzmischungen. Ich gebe dir mal zwei zur Auswahl, damit es nicht so schwierig ist.
1: Okay.
0: Harissa. Ist das A? Harissa. Ist das, wenn dein uraltes Fahrrad mittlerweile so gefährliche Strukturschwäche zeigt, so am Rahmen, das sind so ganz feine kleine Risse, kaum zu sehen wie ein Haar. Dann hat dein Fahrrad Harissa. Oder ist es ein Gewürz?
1: Harissa ist doch dieses scharfe, rote Gewürz.
0: Stimmt. Das ist natürlich ein Gewürz. Harissa. Scharfe Chilipaste aus Nordafrika. Nicht zu viel davon?
2: Sonst brennt die Nase.
0: Das
1: brennt immer zweimal.
0: Bitte was? Das brennt immer zweimal. Das stimmt auch. Weiter geht es. Boxhornklee.
1: Das kenne ich.
0: Wirklich? Ich wollte gerade sagen, Gewürz? Gibt's nicht. Wir wollen nicht ins Boxhorn jagen mit dem Ding. Ist ein Gewürz, du hast recht.
1: Ja klar, und da ist sau lecker im Käse.
0: In Käse, okay. Also das ist erstmal, kennen gar nicht viele. Der macht auch gar nicht viel, der Boxhornklee. Der macht nur so eine gewisse Tiefe. Tut mal ein bisschen Boxhornklee an die nächste Kartoffel. Euer Leben ist für immer ein anderes. Das ist kein Witz. Wirklich. Boxhornklee. Gibt's wirklich. Ganz toll. Massi. Das ist halt italienisch. Massi. Das heißt aber ja. Was soll die Frage? Oder B. Ist es eventuell ein Gewürz?
1: Sag mir nochmal, wie ist der
0: Massi.
1: Name?
0: Massi. Ja, Massi.
1: Also wenn ich jetzt zweimal kein Salz hatte, dann müsste das doch eigentlich...
0: Vorsicht. Ja? Du darfst jetzt antworten.
1: Ein Gewürz.
0: Das ist richtig. Französisches Gewürz. Es wird geschrieben M-A-C-I-S. Es gibt auch eine deutsche Version tatsächlich, Marzis. Das ist die getrocknete Samenhülle der Muskatnuss. Es schmeckt noch ein bisschen feiner, ein bisschen süßlicher, weniger scharf als die normale Muskatnuss. Marzi oder Marzis. Okay. Du bist auf der Gewinnerstraße, liebe Petra, in Hirzweiler, im Saarland. Jetzt kommt's. Ocelotin A ist ein Bruder von Rosmarin. Ocelotin ist ähnlich würzig, harzig, riecht aber nicht so nach Kiefernadeln, das Ocelotin. Oder B, stimmt alles überhaupt nicht.
1: Och, jetzt bin ich aber echt überfragt.
0: Wie lustig. Also du hast lange kein spontanes Schnellsquiz gehört, glaube ich.
1: Ja, das stimmt.
0: Der Ocelot ist immer in jedem Quiz, warum weiß niemand. Das ist eigentlich eine Wildkatze aus Mittel- und Südamerika. Du hast B gesagt, ne? Stimmt alles überhaupt nicht. Ist überhaupt kein Gewürz. Du hast recht, Petra. Du hast gewonnen.
1: Danke.
0: Toll. Bleib dran, wir schenken dir was.
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0: Die 80er haben angerufen. Sie wollen Katrina and the Waves zurück. Walking on Sunshine. Hallo, hier ist Pop, eure Abendshow. Achtung, eure Kinder und ihr selber vielleicht auch. Ihr schreit jetzt gleich vor Freude hier so.
1: Oh nein, Alter, wie geil!
0: Wie geil! Die einen schreien wegen Paw Patrol, ne? Und die anderen wegen der Backstreet Boys. Und jetzt kommt's nämlich. Beides kommt zusammen. Die Backstreet Boys, vielleicht habt ihr das schon gehört, die singen den Titelsong zum neuen Paw Patrol Film. Also Eltern und Kinder wissen, was Paw Patrol bedeutet. Macht süchtig und so. Viel Screentime für die kleinen Paw Patrol. Bottle Up heißt der Song. Und in diesem Song geht es genau um diese Momente, die wir am liebsten, weil sie so schön sind, in eine Flasche füllen würden. Bottle Up. Und für immer aufheben. Für erster Kuss, erstes Auto, weiß ich nicht, Händchen halten oder sowas Schönes oder irgendwas ganz Tolles erlebt haben oder sowas Gemeinsames oder so. Oder eben natürlich das erste Backstreet Boys Konzert, bei dem wir damals so laut mitgeschrien haben, dass wir danach 3 Tage lang... Ja, so klang. Everybody, yeah, yeah. Gerade das Gefühl können wir uns nochmal zurückholen. Die Backstreet Boys kommen im Oktober ja nach Düsseldorf, habt ihr gehört, ne? Für eure Kids übrigens wichtig, der Paw Patrol Film läuft seit heute im Kino. Wir wissen, wo ihr am Wochenende sein werdet. Ganz neu in eurer Abendshow, Bottle Up, die Backstreet Boys.
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0: Backstreet Boys meet Paw Patrol. Bottle up in der Abendshow.
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0: Es ist 9:30.
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9: In der kommenden Nacht wird es unter klarem Himmel angenehm kühl mit Tiefstwerten von 16 bis 8 Grad. Morgen bleibt es überwiegend sonnig. Auch von den Temperaturen her bleibt es ähnlich. 22 Grad gibt es in Bad Marienberg bis 30 Grad werden es in Achern. Der Wind weht schwach aus nördlichen bis nordöstlichen Richtungen. Es fühlt sich aber alles deutlich angenehmer an, da die Luft trocken ist und es nicht mehr so schwül ist.
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10: Vorsicht auf der A98 Stockach Richtung Schaffhausen. In Höhe Stockach Ostgefahr durch Reifenteile auf allen Fahrstreifen von einem defekten LKW auf dem Standstreifen. Vorsicht auf der B312 B27 Metzingen Richtung Stuttgart. Zwischen Eich und Filderstadt Ost liegt ein Leitpfosten auf der linken Spur. A3 Würzburg Richtung Frankfurt. Zwischen Weibersbrunn und Aschaffenburg Ost 8 Kilometer Stau. A5 Frankfurt Richtung Karlsruhe. Zwischen Bruchsal und Karlsruhe Nord ist eine ungesicherte Unfallstelle auf dem Standstreifen. 2 Kilometer Stau, Verzögerung bis zu einer Viertelstunde. A8 Stuttgart Richtung München. Zwischen Hohenstadt und Merklingen Unfallaufnahme. Die linke Spur ist gesperrt. 1 Kilometer Stau, Verzögerung bis zu 10 Minuten.
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0: Und hier ist Bob, eure Abendshow mit Markus Barsch. Hi, schön, dass ihr da seid.

Frau Gaga, Vorsicht mal gerade. Vorsicht auf der A661 Oberursel-Egelsbach zwischen Dreieich und Langen. Da werfen Personen Steine auf die Fahrbahn. Vorsicht auf der A661 Oberursel-Egelsbach zwischen Dreieich und Langen. Da werden Steine auf die Fahrbahn geschmissen.

0: Tampa City Self-Aware in eurer Abendshow. Wir sind immer an eurer Seite. Wir sind immer da. Wir helfen in allen Lebenslagen. Ja, auch bei Hitze. Leute, ist das vielleicht jetzt der ultimative Trick für alle im Dachgeschoss oder so bei dieser Hitze? Wahrscheinlich habt ihr auch schon alles ausprobiert. Aber hier ist Luca, Mr. Cool, Paul Meyer aus dem Pop-Spezial-Abkühlungsteam. Was soll jetzt die angebliche Geheimwaffe sein, sag nochmal?
1: Der Verdunstungseffekt.
2: Der Verdunstungseffekt.
0: Alles klar. Verdunstungseffekt, schon mal gehört. Erklär nochmal.
1: Ganz easy. Ja? Beim Verdunsten entzieht Wasser der Luft Wärme und es wird...
0: Trillionen Grad kühler.
1: Nein? Was? Also ein wenig kühler und auch nur unter bestimmten Bedingungen.
0: Was sind das? Wie kommen die ganzen Einschränkungen jetzt her? Also, wie mache ich das denn? Wie kriege ich diesen Verdunst? Also einmal Wasser auf den Boden kippen?
1: Ja, kannst du schon machen. Aber endlich mal auch ein Grund, die Wohnung so feucht durchzuwischen, wäre das. Also so haben wir den Verdunstungseffekt, der so ein bisschen abkühlend wirkt in jedem Raum. Aber eben wichtig, Bedingungen nur früh morgens oder abends machen und das Ganze auch auf Durchzug stellen. Ansonsten passiert nämlich das genaue Gegenteil und wir sitzen unfreiwillig in einem Dampfbad.
0: So, wie viel Grad bringt's effektiv am Ende?
1: Ja, schwierig zu sagen. Und es gibt noch ein Problem. Der Körper strengt sich ja auch beim Wischen so ein bisschen an. Wir schwitzen und geben selber Wärme ab und das neutralisiert das Ganze dann so ein bisschen und alle mit Parkett sind ja sowieso raus.
0: Ja, aber man muss ja nicht sich anstrengen beim Wischen. Kann man das so ganz langsam machen, wie so eine Gottesanbeterin, sag ich jetzt mal, oder Stabheuschrecke, so ganz langsam, ne?
1: Ja, andere Idee? Wischroboter.
0: Hast du einen? Kannst du mir den ausleihen?
1: Sehe ich ihn irgendwann noch wieder?
0: Irgendwann ist ein sehr weiter Begriff.
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0: Hunde, warte.
1: Hallo, jetzt poppt eure Abend schon mit einer aktuellen Meldung aus dem Verkehrszentrum. Vorsicht auf der 6 bitte. Kaiserslautern, Saarbrücken. Zwischen St. Ingbert West und Saarbrücken Vechingen. In beiden Richtungen Hunde auf der Fahrbahn. Vorsicht auf der A6, Kaiserslautern, Saarbrücken. Zwischen St. Ingbert West und Saarbrücken Vechingen. In beiden Richtungen Vorsicht. Hunde auf der Fahrbahn. Vorsichtig sein, bitte. Hier kommt ein sehr schöner Song. Tourvelo und Stromae, Des Fleurs in euer

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1: Um 22 Uhr mit Marc Geißler. Nach dem Fund einer Sprengstoffdrohne am Leipziger Flughafen hat die Bundesanwaltschaft die Ermittlungen wegen der besonderen Bedeutung des Falls übernommen. Die Einzelheiten von ARD-Terrorismusexperte Holger Schmidt.
2: Es handele sich um einen schwerwiegenden Angriff auf die Transport- und Logistikinfrastruktur in Deutschland, erklärt Generalbundesanwalt Jens Rommel in einer Presseerklärung. Damit sei die Tat geeignet, die äußere und innere Sicherheit der Bundesrepublik zu beeinträchtigen, und deshalb übernimmt nun die Bundesanwaltschaft die weiteren Ermittlungen und ersetzt damit die Generalstaatsanwaltschaft Dresden. Es besteht der Verdacht des versuchten Herbeiführens einer Sprengstoffexplosion und des gefährlichen Eingriffs in den Luftverkehr, so die Bundesanwaltschaft. Und sie spricht davon, dass es wohl zwei Drohnen waren, die am Dienstagabend am Flughafen Leipzig im Einsatz waren.
1: Das extreme Niedrigwasser in Deutschlands Flüssen sorgt weiter für Probleme beim Gütertransport. Verkehrsminister Bilger verhandelt deshalb mit den Ländern über eine vorübergehende Aufhebung des Sonntagsfahrverbots für Lkw. So sollen mehr Waren über die Straße transportiert werden. Zustimmung kommt von den Grünen, Kritik dagegen vom Logistikverband und der Linken. Sie bezweifeln den Nutzen und warnen vor mehr Verkehr, Lärm und CO2. Und auch Rumänien kämpft mit dem extrem niedrigen Wasserstand der Donau, damit nicht auch noch der zweite Reaktor eines Atomkraftwerks abgeschaltet werden muss, werden jetzt 4 mit Gestein beladene Lastkähne im Fluss versenkt. Die künstliche Barriere soll mehr Wasser zum Kraftwerk leiten und so die Kühlung der Anlage sichern. Einer der beiden Reaktoren ist wegen des Niedrigwassers bereits außer Betrieb. Forschende der Stanford University haben erstmals mit Hilfe von künstlicher Intelligenz funktionsfähige Viren im Labor entworfen. Dabei geht es nicht um menschliche Viren, sondern um sogenannte Bakteriophagen, also Viren, die nur Bakterien befallen. Sie könnten künftig helfen, antibiotikaresistente Keime zu bekämpfen. Einige der künstlich erzeugten Varianten waren im Labor sogar erfolgreicher als ihre natürlichen Vorbilder. Die Forschenden betonen, die Technik biete Chancen, bringe gleichzeitig aber auch neue Risiken für die Biosicherheit mit sich. Vegane Fußballfans kommen auf Schalke weiter am besten auf ihre Kosten. Die Arena in Gelsenkirchen führt erneut das PETA-Ranking der veganfreundlichsten Fußballstadien an. Dahinter folgen RB Leipzig und Borussia Dortmund. Auf Schalke gibt's unter anderem vegane Currywurst, Chilis in Carne und Lahmacun. Für das Ranking wurden die Speiseangebote der Stadien der ersten und zweiten Liga verglichen. Weniger veganfreundlich ist es in den Stadien von Cottbus, Gladbach und Hannover. Das Wetter für Deutschland in der Nacht vor allem im Norden mit einzelnen Schauern. Im Südosten klingen die letzten Gewitter ab. Locker, sternenklar, Tiefstwerte bis 7 Grad geht's runter. Morgen im Norden einige dichtere Wolkenfelder dabei, ansonsten viel Sonne bei 19 bis 30 Grad. Die Zeit 22.03 Uhr.
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3: Vorsicht auf der A661 Oberursel-Egelsbach. Zwischen Dreieich und

0: München. Zwischen Hohenstadt und Märklingen Unfallaufnahme. Die linke Spur ist gesperrt. 2 Kilometer Stau, Verzögerung bis zu 10 Minuten. Auf der B10 Stuttgart Richtung Mühlacker ist die Einfahrt Zuffenhausen Süd Friedrichswahl wegen eines Brandes gesperrt. Sichtbehinderung durch Rauch.
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2: Mit Markus Barsch. Hallo, schön, dass ihr da seid. Wir fangen an mit der coolen Olivia Dean und der coolen Trompete. So easy to fall in love.
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Hallo Deutschland, hier ist Pop, eure gemütliche Sommerabendshow. Die gemeinsame Abendshow von Bremen 4 und HR3 und MDR Jump und NDR 2 und RBB 88.8 sowie SR1 wie auch WDR 2. Produziert sommerlich heute von SWR 3. Wir stellen uns vor Cocktails am Strand, so bei Meeresrauschen. Die Kids in dem Feriencamp, juhu. Oder wir lesen einfach ein Buch auf Balkonien, alles geht. Es ist Sommer. Eine Sache fehlt allerdings noch, ne? Damit der Sommer ja komplett ist. Und zwar, die Deutschen brauchen das, die Schublade, der offizielle Sommerhit 2026. Ja, was ist es denn nun endlich mal? Der wurde jetzt gekrönt. Ich verrate Ihnen in 51 Sekunden. Vorher hören wir aus Spaß, sehr schnell zusammengeschnitten für euch, die Sommerhits der vergangenen 20 Jahre. 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

0: Ein Flashback pur, oder? Wenn man die so schnell hintereinander schneidet. Wie lustig.
1: Letztes Jahr Huntrix, stimmt. Der aktuelle Sommer 2026 gekürt. 5 Wochen auf Platz 1. Ihr ahnt es schon. Fast 60 Millionen Streams. Bim, bam, bom. Shakira, Burna Boy. Die, die. Bitte, gern geschehen. 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

Let's go. Der Sommerhit. Der offizielle Sommerhit. Der jetzt offizielle Sommerhit 2026. Dai, dai. So, hier kommt gerade die Entwarnung rein. Das wollte ich euch nämlich sagen. Entwarnung von der B3 Elze Hannover. Kein Falschfahrer mehr zwischen Pattensen Nord, Reden und Arnum. Und Vorsicht bitte auf der A3 Würzburg Richtung Nürnberg zwischen Geiselwind und Schlüsselfeld. Da brennt ein Fahrzeug.

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6: Es ist 10:30.
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7: In der kommenden Nacht wird es unter klarem Himmel angenehm kühl mit Tiefstwerten von 16 bis 8 Grad. Morgen bleibt es überwiegend sonnig. Auch von den Temperaturen her bleibt es ähnlich. 22 Grad gibt es in Bad Marienberg, bis 30 Grad werden es in Achern. Es fühlt sich aber alles deutlich angenehmer an, da die Luft trocken ist und es nicht mehr so schwül ist.
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8: Vorsicht bitte auf der A5 Basel-Karlsruhe. Zwischen Riegel und Herbolzheim sind Personen auf der Fahrbahn. Vorsicht auf der A96 Lindau Richtung München. Zwischen Eichstätten und Eitrach eine ungesicherte Unfallstelle. Vorsicht bitte auf der B30 Biberach Richtung Ulm. Zwischen Biberach Süd, Jordanei und Biberach Nord liegt ein Tier. Vorsicht im Kreis Neuwied. Zwischen Straßenchrist und dem Abzweig nach Muscheid in beiden Richtungen eine ungesicherte Unfallstelle. Vorsicht bitte in Frankfurt am Main auf der Rosa-Luxemburg-Straße. Zwischen Ginnheimer Landstraße und Dillenburger Straße liegen Fahrzeugteile. A3 Würzburg Richtung Frankfurt. Zwischen Weibersbrunn und Aschaffenburg Ost 6 Kilometer Stau. Auf der A81 Stuttgart Richtung Heilbronn wird der Engelberg-Tunnel wegen Wartungsarbeiten täglich zwischen 22 Uhr und Mitternacht gesperrt.
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6: Und hier ist Bob, eure Abendshow mit Markus Barsch. Hi, schön, dass ihr da seid. Ist gleich eventuell die einzig wahre Zeit für etwas Philosophie?

0: da. Das sieht gut aus. 42 geteilt durch, nee, also 22 geteilt durch 42 geteilt durch 22 jetzt in dieser Sekunde. Das ist gut. 22.42 Uhr und 22 Sekunden, hallo, hier ist Pop, eure Abendshow. Ist in dieser Ausgabe der Abendshow die einzig mögliche Zeit für etwas Philosophie mit F. Alles, was den ganzen Tag vielleicht ein bisschen genervt hat, gestresst hat, was uns gezwickt oder gepokt hat, in die Seite. Das schieben wir jetzt weg. Wir machen uns für eine Minute völlig andere Gedanken, wechseln die Perspektive, gucken anders auf die Dinge und auf die ganze Welt und die kleinen Problemchen des Tages. Die lachen wir gleich aus. Wir fragen uns, wie konnten wir uns über euch aufregen? Wir Dödel. Wir haben schon philosophiert über Sachen wie zum Beispiel, hey, wenn zwei Spinnen sich ungestört unterhalten wollen, sagen die dann, hey, können wir uns mal unter 16 Augen unterhalten? Oh Gott, Bilder im Kopf. Spinnen, 8 Augen. Wenn ich das Behandlungszimmer zur Kolon-Hydrotherapie betrete, warum läuft denn dann keine Einlaufmusik? Was denn da los? Merkt ihr selber? Gestern, das war auch schön von Andy aus Wanne-Eickel. Wenn ich als Taxifahrer keine Fahrten habe, habe ich dann wenigstens einen, wenn auch leider unbezahlten, Nebenjob als Taxiparker. Ja, die Dinge immer positiv sehen. Keine einzige Fahrt gehabt gestern Abend. Ich bin Taxiparker. Ja und? So, 577 Trilliarden dieser kleinen Hirnaushänger stehen auf popabend.de in der Barschschen Philosophiegalerie. Wir verkabeln unsere Synapsen heute absolut berechtigt neu über die Frage von Veit Jonek aus Waldems, wahrscheinlich inspiriert, vielleicht auch mit einer kleinen Gewitterwolke über dem Kopf vom Veit, heute Morgen in der Küche. Warum spricht man auch dann von einem Vollautomaten, wenn sowohl Kaffee als auch Wasser leer sind? Nichts ist schlimmer als, wenn du Kaffee willst und dann...
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Clocks. Mal in der Buena Vista Social Club Version, oder? Ist doch Sommer, kann man doch mal machen. Hey, Vorsicht bitte auf der A7 Hannover Richtung Kassel, zwischen Kassel Ost und Kreuz Kassel Mitte, da steht ein kaputtes Auto. Und Vorsicht bitte auch auf der A57 Krefeld Richtung Nimwegen, zwischen Krefeld Gartenstadt und Mörs Hülsdonk. Das ist eine ungesicherte Unfallstelle. Kommt gut und sicher und bitte bald an. Immer wenn wir im Radio ein bisschen philosophieren, so wie wir es eben gemacht haben, dann kommt fröhliches Zeug von euch. Heute ganz besonders von Frank, der uns nicht dazu schreibt, per Signal 07221211, wo er wohnt. Macht nichts. Baschi, du sagst immer so und so viel Uhr und das ist die einzig mögliche Zeit für etwas Philosophie. Ich habe die KI gefragt. Hier kommt die Antwort. Und jetzt kommt's, Leute. Die KI sagt, und das ist gut, es gibt keine einzig mögliche Zeit für etwas Philosophie, da sie, jetzt geht's weiter, als disziplinübergreifende Reflexion und Lebenshaltungen und Lebenshaltungung, hier steht Haltungung, ist die KI doof, Lebenshaltung, jederzeit und in jedem Kontext stattfinden kann. Philosophie ist kein festes Ereignis, sondern eine Haltung der Fragestellung, die sich auf alltägliche Erfahrungen, wissenschaftliche Erkenntnisse und existenzielle Fragen bezieht. Nehmen wir nur kurz, um es noch zu vervollständigen, die Alltagsphilosophie. Philosophieren ist in jeder Minute möglich, wenn man sich mit der Bedeutung von Zeit, Existenz oder moralischen Fragen auseinandersetzt oder auseinandersetzen möchte. Also, da ist viel Schönes dabei gewesen. Vielen Dank.

Olli, warte mal gerade. Eilmeldung aus dem Verkehrszentrum. Achtung, Falschfahrer auf der A59 Dienstlaken Duisburg zwischen Dienstlaken West und Marxloh. Da kommt ein Falschfahrer entgegen. Ganz rechts fahren, nicht überholen. Auf der A59 Dienstlaken Duisburg zwischen Dienstlaken West und Marxloh. Falschfahrer unterwegs. Vorsicht in beiden Richtungen.

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1: Um 23 Uhr mit Marc Geißler. Nach dem Drohnenfund in Leipzig hat jetzt die Bundesanwaltschaft die Ermittlungen übernommen. Innenminister Dobrindt hat seine EU-Kollegen außerdem zu einem Gipfel nach Flensburg eingeladen, um sich beim Thema hybride Bedrohungen besser abstimmen zu können. Hauptstadtkorrespondentin Birte Sönnigsen berichtet.
2: Das Treffen war laut Innenministerium schon länger geplant, bekommt jetzt aber nochmal eine größere Bedeutung. Nachdem am Leipziger Flughafen eine Drohne mit einem Sprengsatz gefunden wurde, spricht Dobrindt von einer neuen Gefahrenquelle. Noch sind viele Fragen offen, die Ermittlungen laufen weiter. Die Fraktionsvorsitzende der Grünen, Katharina Dröge, fordert, dass der Nationale Sicherheitsrat schnell zusammenkommt, um über die aktuelle Lage zu beraten und notwendige Konsequenzen zu ziehen.
1: Die AfD bleibt in der Sonntagsfrage deutlich stärkste Kraft und für die Union bringt auch die Kabinettsumbildung keine Trendwende. Im aktuellen Deutschland-Trend liegt die AfD auf 28% zu, CDU und CSU verlieren einen Punkt und kommen nur noch auf 21%. Dabei sollte die Neuaufstellung der Regierung vor wenigen Wochen eigentlich neuen Schwung bringen, doch davon ist laut der Umfrage kaum etwas zu spüren. Fast 70% der Wähler sind laut der Umfrage unzufrieden mit der Arbeit von Bundeskanzler Merz. Die Koalition hofft auf einen Umschwung, wenn die geplanten Reformen bei Rente, Pflege und Gesundheit im Herbst umgesetzt werden. Das Bundeskartellamt hat wegen verbotener Absprachen bei Straßenreparaturen Strafen gegen mehrere Unternehmen verhängt. Sie sollen sich jahrelang zahlreiche Aufträge der öffentlichen Hand gegenseitig zugespielt und sich bei Preisen abgesprochen haben. Die Strafen betragen insgesamt mehr als 60 Millionen Euro. Mehr Schutz vor großer Hitze und Extremwetter, das fordern zahlreiche Verbände von der Bundesregierung. Bei einer Demonstration vor dem Kanzleramt verlangten unter anderem Fridays for Future, Greenpeace und der BUND einen bundesweiten Hitzegipfel und einen besseren Hitzeaktionsplan. Sie wollen mehr Maßnahmen für Klimaschutz und Anpassung an die Folgen der Erderwärmung. Das Mittelmeer heizt sich weiter auf. Vor der spanischen Insel Mallorca ist die Rekordtemperatur von über 33 Grad im Wasser gemessen worden. Das hat der Nationale Wetterdienst mitgeteilt. Das ist nach Angaben der höchste Wert, der jemals in spanischen Gewässern gemessen worden ist. Forscher sagen, das liegt am menschengemachten Klimawandel. Sie warnen, dass die immer höheren Wassertemperaturen empfindliche Ökosysteme gefährden. Das Wetter für Deutschland, in der Nacht vor allem im Norden mit einzelnen Schauern. Im Südosten klingen dagegen die letzten Gewitter ab. Ansonsten locker bewölkt oder sternenklar, die Tiefstwerte 17 bis 7 Grad. Morgen am Freitag im Norden einige dichtere Wolkenfelder mit dabei, ansonsten wieder viel Sonne bei 19 bis 30 Grad. Und die Zeit, gleich ist es 23.03 Uhr.
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3: Vorsicht bitte auf der A5 Basel Richtung Karlsruhe. Zwischen Lahr und Offenburg liegt ein Tier auf der Fahrbahn. Vorsicht bitte auf der A7 Würzburg Richtung Ulm. Im Kreuz Bibelried in der Überleitung zur A3 Richtung Würzburg liegt ein Reh. Vorsicht bitte auf der A81 Stuttgart Richtung Singen. Zwischen Horb und Empfingen liegt ein Tier. Vorsicht bitte auf der A81 Schaffhausen Richtung Singen. Zwischen Hilzingen und Kreuzingen liegt ein Fuchs. Vorsicht auf der A96 Lindau Richtung München. Zwischen Eichstätten und Aitrach eine ungesicherte Unfallstelle. Vorsicht bitte auf der A620 Saarlouis Richtung Saarbrücken. In der Einfahrt Saarbrücken-Bismarck.

Hier ist Pop. Eure Abendshow. Was ist? Euch ist nachts immer so langweilig? Das ist doch überhaupt kein Problem. Wir sind immer für euch da und haben hervorragende Tipps, wie man Zeit totschlagen kann. 5,5 Milliarden Aufrufe, wer hat es geschafft? Blitzquiz, okay? Richtig, The Weeknd mit Blinding Lights. 5,5 Milliarden. Er ist einfach der Beste im Musikbusiness. Oder jedenfalls nachweislich der meist gehörteste. The Weeknd kommt aus Kanada, aus Toronto, ne? Er wuchs da in eher, was auch nicht alle wissen, in eher ärmlichen, sehr ärmlichen Verhältnissen auf. Dann veröffentlicht er ein paar Songs im Netz. Dann kommt der magische Twist. Ein gewisser Drake, hallo, hört diese Songs und findet sie gut. Der Rest ist Geschichte. Eine ziemlich gute, wie wir finden. Sie hat auf jeden Fall für zweimal eine gute Dreiviertelstunde Podcast gereicht. Kennt ihr schon unsere ARD-Ikonen? Ja, die ARD-Ikonen. Da erzählen wir die Geschichten von den großen Musikstars. Und das machen wir nicht alleine. Wir reden natürlich mit Musikjournalistinnen und Journalisten und in dem Fall auch mit manch anderen Menschen aus The Weeknds Leben. Und natürlich auch mit ihm persönlich. Also, Bock auf einen Deep Dive in die Karriere von The Weeknd? Pfeift euch unseren Podcast rein. Wir haben The Weeknd und alle anderen natürlich verlinkt auf unserer Seite popabend.de. Hier ist er.

Na endlich. Aus dem Verkehrszentrum kommt gerade die Entwarnung für die A59 Dienstlaken-Duisburg. Kein Falschfahrer mehr zwischen Dienstlaken-West und Kreuz Duisburg-Nord. Kommt gut und sicher an.

0: Es ist 11:30.
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2: In der kommenden Nacht wird es unter klarem Himmel angenehm kühl mit Tiefstwerten von 16 bis 8 Grad. Morgen bleibt es überwiegend sonnig. Auch von den Temperaturen her bleibt es ähnlich. 22 Grad gibt es in Bad Marienberg bis 30 Grad werden es in Achern. Der Wind weht schwach aus nördlichen bis nordöstlichen Richtungen.
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3: Vorsicht bitte auf der A3 Oberhausen Richtung Köln. Zwischen Kreuz Leverkusen und Leverkusen Zentrum liegen Gegenstände. A3 Würzburg Richtung Frankfurt. Zwischen Weibersbrunn und Aschaffenburg Ost 6 Kilometer Stau. Kreis Neuwied, die Landesstraße. Zwischen Straßenkrist und Muscheid ist nach einem Unfall in beiden Richtungen gesperrt.
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0: Hallo Deutschland. Wie schön, dass ihr da seid. Hier ist Pop, eure Abendshow. Die gemeinsame Abendshow von Bremen 4, HR3, MDR Jump, NDR 2, RBB 88.8, SR1 und WDR 2. Produziert für euch. Was? Wie bitte? Auch mit Lebenshilfe? Von SWR3 natürlich. Ihr habt heute noch nicht gelacht, den ganzen Tag nicht?
1: Das gibt's doch nicht.
0: Das ändern wir sofort. Das machen wir mit Atze Schröder. Der ist ja auf Tour, vielleicht habt ihr schon gesehen. In Dresden, Düsseldorf, Flensburg, Berlin. Und Atze hat ja lange, ne, wissen wir, für einen bekannten Würstchenhersteller Werbung gemacht. Der kennt sich gut aus mit dem Werbegame.
2: Wem soll man denn da noch glauben? Wer alles Werbung macht? Jürgen Klopp. Kloppo, ne? Coolste Sau unter der Sonne. Macht aber Werbung, ne? Hat sich nochmal Rollrasen in die Ecken legen lassen. Und dann, ach so, Kloppo, ne? Habt ihr das mitgekriegt? So seit anderthalb Jahren, er hat ein neues Esszimmer. Wie viele Zähne passen in so ein Maul eigentlich rein? Und dann diese Farbe. Rahl 9000. Polarweiß im Erko-Schalter-Programm. Du brauchst, selbst vorm Fernseher brauchst du eine Sonnenbrille, ne? Und immer raus damit. Dann macht Kloppo Werbung, ne? Kloppo, Welttrainer des Jahres, macht Autowerbung. Aber jetzt nicht Porsche, nein. Ferrari, nein. Lamborghini, nein. Opel Mokka. Geht's noch jämmerlicher? Und warum nicht gleich Opel Diarrhö, oder? Opel Mokka. Glaubt kein Mensch, oder?
3: Ich war diesen Opel Mokka.
2: Ne? Der Mann verdient 10 Millionen im Jahr, der fährt doch nicht mit so einem Streptokottensauger durch Liverpool, oder?
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1: Pacific Street. Hallo lieber Markus aus dem Radio. Olivia Rodrigo, gut und schön. Aber hättest du eventuell noch was, was ein bisschen mehr nach vorne geht? Vorsicht bitte erstmal auf der A3 Würzburg Richtung Nürnberg zwischen Geiselwind und Schlüsselfeld. Da behindert ein kaputtes Auto den Verkehr. Ich hätte eine Idee. Macht's Radio laut und zwar ungefähr jetzt.

Die Hosen können noch gut laut, nur nach vorn. Moment mal, ist ja schon gleich 12. Was poppt denn hier noch für ein Posting auf wie ein Pilz aus dem Boden in unseren Lieblingssozialnetzwerken? Hier, Nermin Schaar 2001 postet, wenn du im Supermarkt an der Kasse die Schlange wechselst, dann verlangsamt sich sofort deine neue Schlange zum Schneckentempo. Nee, andersrum. Darf ich nochmal von vorne anfangen? Mist. Hey, Nermin Schaar 2001 postet. Ich habe mich verlesen. Wenn du im Supermarkt an der Kasse die Schlange wechselst, dann verlangsamt sich deine alte Schlange. Das ist das, was mich rausbringt hier nämlich. Das verlangsamt sich da nicht. Also deine alte Schlange wird sofort zu einer Schlange mit Lichtgeschwindigkeit, während die neue zu einer antiken Ausgrabungsstätte wird. Danke für nichts, Physik. Okay, jetzt haben wir es dann doch hinbekommen. Ich hätte es vorher vielleicht doch mal durchlesen sollen. Ich habe es gerade erst gefunden. Macht nichts. Das war Pop die Abendschau mit Markus Barsch, der manchmal nicht lesen kann. Gleich ist Ben Sträubel hier für euch.

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1: Um 0 Uhr mit Lydia Wagner. Nach dem Fund einer Sprengstoffdrohne am Leipziger Flughafen hat die Bundesanwaltschaft die Ermittlungen übernommen. Wegen der besonderen Bedeutung des Falls. Die Einzelheiten von ARD-Terrorismusexperte Holger Schmidt.
2: Es handele sich um einen schwerwiegenden Angriff auf die Transport- und Logistikinfrastruktur in Deutschland, erklärt Generalbundesanwalt Jens Rommel in einer Presseerklärung. Damit sei die Tat geeignet, die äußere und innere Sicherheit der Bundesrepublik zu beeinträchtigen, und deshalb übernimmt nun die Bundesanwaltschaft die weiteren Ermittlungen und ersetzt damit die Generalstaatsanwaltschaft Dresden. Es besteht der Verdacht des versuchten Herbeiführens einer Sprengstoffexplosion und des gefährlichen Eingriffs in den Luftverkehr, so die Bundesanwaltschaft. Und sie spricht davon, dass es wohl zwei Drohnen waren, die am Dienstagabend am Flughafen Leipzig im Einsatz waren.
1: Wegen der stark gestiegenen Schienenmaut haben die Verkehrsminister der Länder dem Bund mit einer Klage gedroht. Die Gebühren für die Nutzung der Schienen waren im Juli plötzlich deutlich gestiegen. Aus der Nachrichtenredaktion Marc Geisler.
3: Die massiven Mehrkosten von über 400 Millionen Euro seien nicht hinnehmbar, hieß es nach einer Sonderkonferenz der Verkehrsminister. Hintergrund ist ein Urteil des Europäischen Gerichtshofs. Der hatte eine Deckelung der Trassenpreise für den Nahverkehr für ungültig erklärt. Bayerns Verkehrsminister Bernreiter sagte, wenn der Bund nicht bereit sei, die nun anfallenden Mehrkosten auszugleichen, dann müssten die Länder klagen. Außerdem drohen Kürzungen im Regionalverkehr. Sein Thüringer Kollege Schütz befürchtet, dass durch die höheren Kosten die Fahrkarten auch teurer werden könnten.
1: Die AfD bleibt deutlich stärkste Kraft. Der aktuelle Deutschlandtrend zeigt, dass sie auf 28% der Stimmen kommen würde, wenn am Sonntag Bundestagswahl wäre. CDU und CSU verlieren einen Punkt und kommen nur noch auf 21%. Und nach der Kabinettsumbildung hat sich die Zufriedenheit mit Kanzler Merz nicht verbessert. Fast 70% der Wähler sind laut der Umfrage unzufrieden mit seiner Arbeit. Bei den Weltmeisterschaften der rhythmischen Sportgymnastik in Frankfurt werden Athletinnen und Athleten aus Russland und Belarus ohne ihre Nationalhymnen und Flaggen antreten. Stattdessen soll es bei der Siegerehrung die Flagge des Weltverbandes und eine neutrale Musik geben. Das hat der Deutsche Turnerbund der Süddeutschen Zeitung gesagt. Vorher hatte es Proteste gegeben, weil der Weltverband Sanktionen gegen russische und belarussische Sportlerinnen und Sportler aufgehoben hatte. Die Turn-WM in Frankfurt geht nächsten Mittwoch los. Das Wetter in Deutschland. In der Nacht im Küstenumfeld einzelne Schauer, sonst locker bewölkt oder sternenklar, Tiefstwerte 17 bis 7 Grad. Tagsüber im Norden einige dichtere Wolkenfelder, sonst viel Sonne bei 19 bis 30 Grad. Und die Zeit, es ist gleich 0 Uhr und 3 Minuten.
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4: Vorsicht bitte auf der A5 Frankfurt Richtung Karlsruhe. Zwischen Bruchsal und Karlsruhe Nord steht ein unbeleuchtetes Fahrzeug hinter einer Kurve. Vorsicht bitte im Kreis Tottlingen auf der Landesstraße. Zwischen Neuhausen, Obeck und Mülheim an der Donau liegt ein Fuchs. A3 Würzburg Richtung Frankfurt. Zwischen Weibersbrunn und Aschaffenburg Ost 6 Kilometer Stau. Kreis Neuwied, die Landesstraße. Zwischen Straßenquist und Muscheid ist nach einem Unfall in beiden Richtungen gesperrt.
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5: Mit Ben Sträubel. So, da fühlt sich das nach 4 Minuten schon an wie so ein Freitag. Notaustaste ist abgeklemmt, Schuhe habe ich ausgezogen. Am Stuhl kann keiner mehr sägen, dann habe ich runtergefahren. Die nächsten 5 Stunden sind uns.
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Ray Dalton und Blood Running. Und hier ist der 7.8. Ich hoffe, das hat sich jetzt gut angefühlt, die vergangenen 7 Minuten für euch. Und wir sind einigermaßen gut reingerutscht in diesen Freitag. Heute ist der internationale Biertag. Da werden wahrscheinlich viele sagen, trinke ich doch gar nicht, mag ich nicht, riecht komisch. Ich persönlich bin irgendwann mal eingestiegen in alkoholfreies Hefeweizen, weiß ich auch nicht so genau. Aber wenn führende Frauen Deutschlands in die Nähe kommen, dann meide ich das auch, weil ich finde es doch nach wie vor unsexy, Bier zu trinken. Aber es ist das am meisten getrunkene Getränk auf diesem Planeten. Und bei diesen Temperaturen kann ich es mir auch vorstellen, früher wurde damit bezahlt. Also in der Zeit der ägyptischen Pyramidenbauer, können sich die Älteren nicht mehr erinnern und die Jüngeren haben es auch schon wieder vergessen, aber da hat man gesagt, das Nilwasser ist so schmutzig, da kann es sein, da kriegst du irgendwie unangenehme Magenprobleme. Nimm doch mal so ein Bier. Ja, und dann haben die Menschen, die da gearbeitet haben, haben sich mit Bier bezahlen lassen. Es gibt dann auch das teuerste Bier der Welt. Das ist vor kurzem versteigert worden bei einer Auktion in Großbritannien für 22.000 Euro der Liter. Ist von 1937, konnte man nicht mehr so richtig trinken, ist also sehr, sehr viel Schlamm drin gewesen im unteren Bereich der Flasche. Aber okay, ich meine 22.000 Euro, man muss natürlich sagen, das ist bis jetzt das teuerste Bier der Welt. Die Preise für die Wiesen sind noch nicht raus.

0: hören.
1: Ach, Junge, denk mal an morgen. Ich finde heute auch ganz wichtig, vor allen Dingen heute Nacht. In 4 Minuten gibt es ein Rätsel. Das erste Rätsel hier in dieser Show für ein Pop-Nacht-Package. Holt euch eins nach diesem Song hier von Taylor Swift. I knew it, I knew you in der Pop-Nacht.

0: Sommer oder diesen Hit wäre irgendwie auch kein richtiger Sommer, ne? The Boys of Summer und Don Henley, was Kultisches in der Popnacht.
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0: Ein Sänger leiert jetzt ein bisschen vor sich hin. Ich weiß nicht, ob er auch zum Internationalen Tag des Bieres schon einen getrunken hat, aber das werdet ihr gleich raushören. Ich hoffe, ihr erkennt ihn und könnt mir sagen, wer ist denn das, der hier drin steckt? Oh, weh. Song und Band hilft hier nicht weiter, also schon der Sänger sollte erkannt werden. Wer feiert heute Geburtstag? Vielleicht ist er auch in seinem Private Jet unterwegs gerade. Nachhaltig natürlich. 07221 2011. Wer hat da heute Geburtstag? Und der Erste, der es weiß, bekommt ein Pop-Nacht-Package. Frisch poliert von mir, neben meinem rechten

Oh, ich muss den Flügel wieder rausschieben. Da findet der Pianist eh nur einen Ton noch. Den. Okay. 0.28 Uhr ist es. Eine Gefahrenstelle von der A19. Da sind Fahrradfahrer auf der Autobahn. Da gehören sie nicht hin. Berlin Richtung Rostock zwischen Röbel und Waren. Die Popnacht mit Holly Humberstone und

0: World, der aktuelle Hit von Holly Humberstone in der Popnacht.
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0: 0:32.
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9: In der kommenden Nacht wird es unter klarem Himmel angenehm kühl mit Tiefstwerten von 16 bis 8 Grad. Tagsüber bleibt es überwiegend sonnig. Auch von den Temperaturen her bleibt es ähnlich. 22 Grad gibt es in Jünkerath bis 30 Grad werden es in Offenburg.
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10: Vorsicht bitte auf der A4 Aachen Richtung Köln. Zwischen Kreuz Köln-West und Köln-Klettenberg befindet sich eine ungesicherte Unfallstelle. Vorsicht bitte auf der B293 Karlsruhe Richtung Eppingen. Zwischen Dürrenbüchig und Diedelsheim befindet sich eine ungesicherte Unfallstelle. Vorsicht bitte im Kreis Regionalverband Saarbrücken auf der Lauterbacher Straße. Zwischen Luckweiler Warndt und Lauterbach befindet sich eine ungesicherte Unfallstelle. A3 Würzburg Richtung Frankfurt. Zwischen Weibersbrunn und Aschaffenburg Ost 6 Kilometer Stau. Auf der A81 Stuttgart Richtung Heilbronn wird der Engelbergtunnel wegen Wartungsarbeiten täglich zwischen 22 Uhr und Mitternacht gesperrt. Kreis Neuwied, die Landesstraße. Zwischen Straßenquist und Muscheid ist nach einem Unfall in beiden Richtungen gesperrt. Landkreis Neunkirchen. In der Ortsdurchfahrt Hüttichweiler Behinderungen an einer Baustelle.
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0: Und die am meisten unterschätzte Höchsttemperatur heute in Deutschland. 22 Grad werden es im Westerwald in Arborn. Hier ist die Popnacht. Ich bin Ben Streubel.

0: James Blunt und I'll Be Your Man in der Popnacht.
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0: Wer steckt hier drin, hat heute Geburtstag? Oh Mann, wie kann man denn da drauf kommen? Raphael aus Waldsolms. Guten Morgen, Rafa.
2: Guten Morgen.
0: Na, lass hören, wer ist das?
2: Das ist der Bruce Dickens von Iron Man.
0: Bruce Dickens oder Bruce Dickinson?
2: Dickinson, Entschuldigung.
0: Ah, Hammer hören, aber das wirklich ist hier. Das immer. Bruce Dickinson, Iron Maiden und sehr fein, da hast du ein Pop-Dart-Package gewonnen.
2: Raphael. Ja, vielen Dank.
0: Du bereitest dich schon ein bisschen vor als Landschaftsbauer für den heutigen Tag, aber der ist ja nicht ganz so heiß. Ich glaube, das kommt dir ganz entgegen.
2: Genau.
0: Ne?
2: Waldsolms, das kommt mir ganz entgegen.
0: Ich habe nochmal geguckt, weil sonst 22 Grad, da kann man gut arbeiten. Was darfst du denn machen heute?
2: Ich darf einen Pavillon aufbauen.
0: Auch
2: bei
0: schön. Aha, das heißt, du bist selbstständig, du bist nicht von der Stadt oder so, sondern
2: genau. Man
0: kann dich für alles buchen, du machst alles.
2: Ich mache alles.
0: Mit Flora hat es nicht so viel zu tun, der Pavillon, aber je nachdem, es kann ein bisschen Fauna entstehen unten drunter. Ne?
2: Ja, na klar, drumrum und unten drunter auf jeden Fall.
0: Bist du denn in Waldsolms geboren? Dann können wir hessisch babbeln.
2: Man kann mit mir hessisch babbeln, geboren bin ich in Vogelsberg.
0: Vogelsberg. Da, ich habe nämlich mal eine Autopanne gehabt in Brand-Oberndorf. Das ist in der Nähe.
2: Ist, ne? Da das mich, ist die Hauptstadt von Waldsolms.
0: Ja, siehst du, da habe ich mich dann verliebt in irgendeinem Café. Ich weiß gar nicht, oder da gibt es einen Golfplatz, glaube ich. Irgendwie,
2: ja, richtig.
0: So, und während dieser Autopanne verliebte ich mich und bin aber nicht da geblieben, habe keine Familie gegründet, kein Haus gebaut, aber das kann ja alles noch kommen, ne?
2: Ja, genau. Bauplätze haben wir hier noch.
0: Und du machst das Pavillon dann dazu. Eine heilige Stätte sozusagen.
2: Genau.
0: Ja. Also, dann wünsche ich dir jetzt erstmal eine gute Nacht. Ich schicke dir ein Paketchen zu. Und
2: jawohl.
0: Wir hören uns bestimmt im Leben mal wieder, ja? Bis bald.
2: Ja, bestimmt.
0: Ciao,
2: bis
0: ciao.
2: Dann.

Das war der aktuelle Hit von DJ Topic und Becky G. Vorsicht bitte. In beiden Richtungen auf der A2, Dortmund-Oberhausen, da laufen Rehe auf der Fahrbahn. Zwischen Dortmund Nordost und Mengelde. Habt ihr was gesehen, das nicht auf die Straße gehört? Schickt eine WhatsApp 07221 2011. Hey!

0: Show Me Love with the MC in der Popnacht. Und ich habe ja gesagt, wenn ihr was gesehen habt, das nicht auf die Straße gehört, gerne mal eine WhatsApp schicken, wer bei Stimme ist. WhatsApp Audio. Uli ist das. Hallo, Uli. Ja, der hat Grüße. Ne? Den müssen wir noch ein bisschen zurückstellen an der Heiko.
1: Ja, an der Fahrbahn.
0: Alter, Uli, der hat ja auch seinen Husten sofort zurückgezogen und gelöscht. Okay, hallo.
1: Hallo, hier ist der Heiko und zwar wollte ich melden, in der sächsischen Schweiz, aus dem Erzgebirge, zwischen Lurau und Glashütte sind mehrere Rehe an der Fahrbahn.
0: Dankeschön, und dafür ist er Mitarbeiter der Minute und bekommt seinen Lieblingshit von Kamerad. Love Sober, neuer Hit.

hier in der Popnacht. Jonas und Tanja, die sind gerade auf dem Weg vom Bodensee nach Hause, waren in Unteruldingen. Da sind die Pfahlbauten wahrscheinlich auch ordentlich nach oben gekommen, wenn der Wasserspiegel so gesunken ist. Hoffentlich habt ihr noch ein bisschen Wasser gehabt zum Schwimmen. Also Tanja ist guter Dinge, freut sich, dass Jonas so toll Auto fährt. Deswegen kriegt er mal ein Lob jetzt. Wahrscheinlich läuft er gerade rot an im Auto. Und freut sich noch mehr über einen Hit, den ihm Tanja ins Ohr geflüstert hat als Lieblingshit. Ah ja, beim ersten Kuss. Vanessa Amorosi und Absolutely Everybody. Ne? Das schicke ich mal jetzt ins Auto auf dem Weg nach Frankfurt am Main. Kommt da gut an. Hier ist die Popnacht. Ich mache für euch sogar noch ein bisschen lauter hier.

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1: Um 1 Uhr mit Lydia Wagner. Nach den Drohnenvorfällen am Flughafen Leipzig sieht der Sicherheitsexperte Peter Neumann vom King's College in London klare Indizien dafür, dass Russland hinter der Aktion stecken könnte. Im ZDF-Heute-Journal sagte Neumann am Abend:
2: Gefährliche Drohnenflüge ist etwas, wo wir wissen, dass Russland das seit 2022 ganz, ganz häufig macht. Und es passt auch in den strategischen Kontext. Strategischer Kontext ist ja, dass die Ukraine selbst einen sehr erfolgreichen Drohnenkrieg gegen Russland führt, mit Angriffen nach Russland. Und Putin mehrmals in den letzten Monaten bereits gesagt hat, dass im Gegenzug er auch das Hinterland der Ukraine, das heißt die NATO-Staaten, angreifen möchte. Also das macht eigentlich alles Sinn, das ist kein Beweis, aber das ist ein Muster.
1: Der Deutsche Städte- und Gemeindebund findet, dass Deutschland beim Thema Wasserversorgung umdenken muss. Präsident Spiegler hat der Rheinischen Post gesagt, dass Wasser in Zukunft als strategische Ressource gelten muss. Schon jetzt habe die Hälfte aller Landkreise und kreisfreien Städte Probleme mit dem Grundwasser. Und das habe auch Auswirkungen auf die Wirtschaft. Deshalb fordert Spiegler, dass Klimaschutz und Klimaanpassung als Gemeinschaftsaufgabe ins Grundgesetz kommen. Wegen des extremen Niedrigwassers verhandelt Verkehrsminister Bilger jetzt mit den Ländern darüber, ob Lkw auch sonntags fahren dürfen, um den Transport per Schiff zu ersetzen. Vor der französischen Atlantikküste gibt es gerade massenhaft portugiesische Galeeren. Die blau-lila schimmernden Seeblasen sind streng genommen keine Quallen, sondern eine Kolonie aus Polypen. Für gesunde Menschen ungefährlich, bei Risikogruppen können sie aber Atembeschwerden und Muskelkrämpfe verursachen. Frankreich-Korrespondentin Caroline Diller.
3: Das hängt vor allem mit Wetterbedingungen zusammen, besonders mit Wind- und Meeresströmung, denn dadurch werden die portugiesischen Galeeren an die französische Atlantikküste getrieben. Das reicht von der Bucht von Arcachon bis runter ins Baskenland. Und mehrere Strände waren deshalb in den vergangenen Tagen zeitweise gesperrt. Meereswissenschaftler sehen allgemein auch einen Zusammenhang mit dem Klimawandel, denn die Meere heizen sich auf. Und das sorgt dafür, dass sich Arten wie die portugiesische Galeere generell stärker ausbreiten. Und auch die Überfischung der Meere wird als Grund genannt, denn dadurch haben sie natürlich weniger natürliche Feinde.
1: Die Internationale Raumstation bekommt neue Solarpanels. Eine Astronautin und ein Astronaut der NASA haben die Installation jetzt bei einem Außeneinsatz vorbereitet. Sie haben die ISS dafür für fast 7 Stunden verlassen. Das Wetter in Deutschland? In der Nacht im Küstenumfeld einzelne Schauer, sonst locker bewölkt oder sternenklar, Tiefstwerte 17 bis 7 Grad. Tagsüber im Norden einige dichtere Wolkenfelder, sonst viel Sonne bei 19 bis 30 Grad. Die Zeit? Es ist 1.03 Uhr.
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4: A3 Würzburg Richtung Frankfurt. Zwischen Weibersbrunn und Aschaffenburg Ost 6 Kilometer Stau. Auf der A81 Stuttgart Richtung Heilbronn wird der Engelbergtunnel wegen Wartungsarbeiten täglich zwischen 22 Uhr und Mitternacht gesperrt. Kreis Neuwied, die Landesstraße. Zwischen Straßenquist und Muscheid ist nach einem Unfall in beiden Richtungen gesperrt. Landkreis Neunkirchen. In der Ortsdurchfahrt Hüttichweiler Behinderungen an einer Baustelle. Die A565 Bonn Richtung Meckenheim ist zwischen Bonn-Beuel und Bonn-Auerberg in beiden Richtungen wegen Brückenschäden gesperrt. Eine Umleitung ist eingerichtet.
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5: mit Ben Sträubel. Dann wird's gleich ein bisschen lauter werden. Der lauteste Hit ist der Lenkradklopfer. Jede Menge Phon bis zur Ohramputation. 5,7932% lauter spiele ich den Song, für den Deutschland sich entscheidet. Aber die Vorschläge müssen erstmal kommen von euch. 07221 2011, ich sammle ein. 07221 2011.
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1: Mit den Vorschlägen aus Nordrhein-Westfalen und Thüringen. Mariam aus Erfurt, guten Morgen.
2: Guten Morgen.
1: Was machen die Hunde? 6 Hunde hast du und wie viele Katzen? Unzählig?
2: Wir haben 9 Katzen, weil wir Katzenbabys gefunden haben und 6 Hunde, weil
1: die
2: überall vergessen und verlassen wurden und die haben wir aufgenommen.
1: Also aber toll, dass ihr euch kümmert. Und wie groß ist denn euer Anwesen, dass die da alle Platz finden?
2: Ja, wir suchen krampfhaft.
1: Ach so, okay. Also in der Nähe von Erfurt. Großes Anwesen für unheimlich viele Tiere. Und da bin ich mal gespannt. Wer ist denn eigentlich hier? Eine Fälscherbande und du? Oder dein Mann oder Partnerin?
2: Eine Fälscherbande und Gangsterbanditen mit gut erzogenen Hunden.
1: Ja, das ist gut. Das gefällt mir. Also du hast dir ausgesucht, Mariam, und zwar von Def Leppard, Love Bites.

0: Vorschlag Nummer 1. Und Kalle aus Lassbruch in Nordrhein-Westfalen, der mag sogar noch ein bisschen lauter. Guten Morgen, Kalle.
1: Ja, hallo.
0: Und du bist im Büro beschäftigt, aber eigentlich noch vom Herzen her an der Schweißmaschine.
1: Ja, das stimmt.
0: Okay, das hast du früher gemacht. Und gehst du dann, wenn du nach Hause kommst von der Büroarbeit, ziehst einen Anzug aus, Blaumann an und gehst in die Garage oder was machst du?
1: Ja, früher ist das öfter vorgekommen, das stimmt.
0: Ja, was hast du da zusammengebaut noch heimlich?
1: Oh, Treppen, Geländer, Gestelle und so weiter.
0: Bist bei den Nachbarn natürlich beliebt, ja?
1: Die sagen, ja, so ein bisschen Dorfschmiede.
0: Da muss man sich genau anfreunden mit, weil der macht einem dann mal schnell eine Treppe, die normalerweise 140.000 Euro kosten würde, was heute so Treppen kosten. Noch ein Treppenlifter dazu für später mal, so in 50 Jahren nochmal 80.000. Das macht er in 2 Stunden, macht er das. Ne?
1: Ja, so ein Katapult machen wir da dran, ja.
0: Sehr gut, wird weggeschossen. Kannst du zum Bäcker einkaufen gehen durch Katapult. Sehr gute Idee. Du hast dir ausgesucht, was Lautes von Motorhead, also die David Bowie-Variante, kennen wir ja von Heroes. Aber nicht von Motorhead.
2: Also nicht jeder kennt's.
1: Die Wettbewerber.

Motorhead und Heroes. Und jetzt entscheidet ihr es in Deutschland, was aber lauter spielen als alle anderen Hits. Love Bites von Def Leppard oder vielleicht doch Heroes in der Version von Motorhead. 07-221-2011. Was würdet ihr denn gerne laut hören? Als Lenkradklopfer, Motorhead, Heroes oder Def Leppard? Love Bites, hier ist die Popnacht. 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

0: Golden Summer Loy und David Fuentes hier in der Popnacht. Ein neuer, gut riechender Hit. Oh, jetzt werden wir mal ordentlich laut.
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0: Die Vorschläge kamen aus Thüringen und Nordrhein-Westfalen. Mariam aus Erfurt, die hätte gerne Love Bites gehabt von Def Leppard. Kalle aus Lasbruch, Nordrhein-Westfalen, war für eine schöne Version von David Bowie's Heroes von Motorhead. So, dann ging es hin und her, ist aber letztendlich doch 50-50 ausgegangen. Jetzt brauchen wir das Zünglein an der Waage. Wen haben wir denn da? Christian Held hat gerade geschrieben, der entscheidet es jetzt hier.
2: Hallo Benny Bär. Hier ist Chris aus Siegen. Gestern war ich ja noch so 50-50 für Faith No More, aber heute ist eindeutig Let's Rock mit Motorhead. Jawohl.
0: Okay. Dann machen wir mal ordentlich laut.

Cassidy, Clouds, Lemmy, Motorhead und Heroes. Es ist jetzt 1.23 Uhr. Vorsicht bitte auf der A4 Aachen in Richtung Köln. Da ist ein Unfall passiert. Die Unfallstelle ist noch nicht gesichert. Zwischen Kreuz Köln-West und Köln-Klettenberg.

Hier ist die Popnacht. Es ist 1.29 Uhr, ein Fahrzeug ohne Licht steht auf der A5 Frankfurt Richtung Karlsruhe zwischen Bruchsal und Karlsruhe Nord hinter einer Kurve. Ihr passt da bitte auf. Die Popnacht ist hier. 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

0: Es ist 1.31 Uhr.
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2: In der kommenden Nacht wird es unter klarem Himmel angenehm kühl mit Tiefstwerten von 16 bis 8 Grad. Tagsüber bleibt es überwiegend sonnig. Auch von den Temperaturen her bleibt es ähnlich. 22 Grad gibt es in Jünkerath, bis 30 Grad werden es in Offenburg. Auch am Samstag viel Sonne, nach kühler Nacht schnell wieder heiß mit Spitzenwerten bis 33 Grad.
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3: Vorsicht bitte auf der B49 Montabaur Richtung Koblenz. Zwischen Talbrücke Griesentalbach und Horchheimer Höhe in Koblenz läuft ein Reh. Auf der A8 Stuttgart-Karlsruhe ist in beiden Richtungen die Anschlussstelle Heimsheim wegen Fahrbahnerneuerung gesperrt. Bitte auf Pforzheim Süd oder Rutesheim ausweichen. Auf der A81 Stuttgart Richtung Heilbronn wird der Engelberg-Tunnel wegen Wartungsarbeiten täglich zwischen 22 Uhr und Mitternacht gesperrt. Kreis Neuwied, die Landesstraße. Zwischen Straßenkrist und Muscheid ist nach einem Unfall in beiden Richtungen gesperrt. Landkreis Neunkirchen. In der Ortsdurchfahrt Hüttichweiler Behinderungen an einer Baustelle.
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0: Und die am meisten unterschätzte Höchsttemperatur heute in Werben an der Elbe. In der Nähe von Stendal, Sachsen-Anhalt, da werden es heute 24 Grad. Hier ist die Popnacht. Mein Name Ben Sträubel.

Oh, es ist 1.40 Uhr und die hatte noch nichts zu lachen. Ich spüre das, dass ihr irgendwie einen Comedian oder eine Comedian benötigt. Profis sozusagen. Hazel Brugger ist ja sehr lustig und die wird uns gleich ein bisschen was erzählen über ihr Leben zu Hause mit den beiden Kindern. Sie hat ein 1-jähriges und ein 4-jähriges Kind. Und wenn die dann zusammen im Badezimmer sind, ja, dann erzählen die sich Geschichten. Und sie denkt dann auch hin und wieder mal an Donald Trump. Das würde ich wahrscheinlich nicht tun, wenn ich in der Badewanne liegen würde, an Donald Trump denken. Vor allen Dingen nicht, dass der dann plötzlich da einsteigt. Wenn dann im Anzug, ja, und schön den Anzug anbehalten mit dem langen Schlips direkt in den Ausguss. Und da könnte man mit dem großen Zeh den dann so reindrücken, so langsam, ja. Also Hazel Brugger und ihre Geschichten aus dem Badezimmer. Sie werden lustig werden, falls nicht. Ihr wisst ja, hier gibt's Geld zurück. Nach Justin Bieber und Peaches in der Popnacht.

0: Peaches. Es ist jetzt 1.44 Uhr auf der A45, bitte aufpassen, Hagen, Gießen, da laufen Rehe auf der Autobahn zwischen Meinerzhagen und Olpe. Hazel Brugger und ihre Kinder im Bad.
1: Die Große, die Vierjährige, ich will nicht sagen, dass sie nervt, aber manchmal schaue ich mir so Trump-Reden an, um runterzukommen, also wenn ich mal so jemand Vernünftiges reden hören will, der nicht ganz so von sich selber überzeugt ist, also... Man kann über Trump sagen, was man will. Ich bin jetzt auch kein Mega-Fan. Aber er hat noch nie während einer Rede sich an den Boden geschmissen und mit den Fäusten getrommelt und gesagt, ich will aber die Batterie mit in die Badewanne nehmen. Und das rechne ich ihm hoch an. Auf jeden Fall sitze ich dann so da auf dem Klo. Links die Einjährige, rechts die Vierjährige, die alles laut sagt, was sie denkt. Mama! Mhm. Wenn man Kaka isst, kriegt man auer Bauch.
2: Mhm.
1: Das ist komisch, weil die Kaka kommt ja aus dem Bauch.
2: Mhm, stimmt, habe ich so noch nie drüber nachgedacht. Das ist wirklich ein bisschen komisch.
1: Mama?
2: Mhm.
1: Der Louis hat Kaka gegessen und jetzt ist er seit 2 Wochen nicht in den Kindergarten gekommen.
2: Der Louis ist der Erzieher.
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Cat Burns. Oh, das ist was Kultisches. Ja, ein kultischer Song. Habt ihr ihn schon erkannt? Ich denke mal schon. Falls nicht, hört noch ein bisschen rein. Ich sag's euch danach.

0: Ed Sheeran. Oh, da hat sich auch jemand darüber sehr gefreut, gerade über diesen Song. Hallo, das ist doch bestimmt der Tommy.
1: Oh, Secure.
0: Ja.
1: Mega.
0: Jo.
1: Hast du jetzt auch noch was gefunden, was mir gefällt heute, was?
0: Na, also.

0: Katy Perry und Band Aids in der Popnacht. Oh, jetzt wird's romantisch. Jahrestag haben Susan und Juan. Die haben sich kennengelernt auf einem Spanischkurs bei der Volkshochschule in Bremen. Und mi nombre es el Toro, no problema, ja, sí, sí, una meta para los dos, es posible, ja, vale, vale. So, und dann innerhalb dieses Gesprächs und dieser Annäherung und des Lernens der spanischen Sprache kamen sich beide ein bisschen näher und vor allen Dingen lieben sie beide diesen Song von Santana, Maria, Maria. Dann machen wir das mal. Die Gitarren bitte nochmal raus, jetzt hier, rakatakadang.
1: 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Turn up your sound system to the sound of Carlos Santana in the GMB. 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

2 Uhr mit Lydia Wagner. Die Länder drohen der Bundesregierung mit einer Klage wegen der deutlich gestiegenen Schienengebühren. Sollte der Bund die Mehrkosten nicht ausgleichen, werde es außerdem drastische Einschnitte beim Angebot im Regionalverkehr geben, heißt es nach einer Sonderkonferenz der Verkehrsminister. Die zuständige Bundesnetzagentur hatte im Juli eine deutliche Erhöhung der Trassenpreise für den Regionalverkehr angekündigt. Nach dem Fund einer Sprengstoffdrohne am Leipziger Flughafen hat die Bundesanwaltschaft die Ermittlungen übernommen, wegen der besonderen Bedeutung des Falls. Die Regierung des Nachbarlandes Tschechien